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1: Um 3 Uhr mit Olaf Knapp. Der Zolldeal zwischen der Europäischen Union und den USA kann umgesetzt werden. Nach monatelangen Verhandlungen haben Vertreter aus dem EU-Parlament und dem Rat der 27 Mitgliedsländer den Weg dafür freigemacht. Aus der Nachrichtenredaktion Markus Weber.
2: Sie einigten sich in der Nacht in Straßburg darauf, europäische Zölle auf Industriewaren aus den USA abzuschaffen, so wie es EU-Kommissionspräsidentin von der Leyen im vergangenen Jahr mit US-Präsident Trump vereinbart hatte. Trump versprach damals im Gegenzug, auf die meisten EU-Produkte maximal einen Zoll von 15% zu erheben. Zuletzt hatte Trump wegen der Verzögerung den Druck erhöht. Er setzte der EU eine Frist bis 4. Juli. Sollte die EU die Umsetzung bis dahin nicht beschlossen haben, werde er neue Aufschläge verhängen und die Zölle auf Autos von zurzeit 15% auf 25% erhöhen.
1: Die Bundesregierung will heute eine Führerscheinreform auf den Weg bringen. Bei den Plänen von Verkehrsminister Schnieder geht es vor allem darum, dass die Fahrerlaubnis günstiger werden soll. Dafür sollen die Fahrschulen unter anderem mehr digitalen Unterricht anbieten und Simulatoren einsetzen können. Vorgesehen sind auch neue Regeln zu Sonderfahrten sowie theoretischen und praktischen Prüfungen. Die USA reduzieren die Zahl ihrer in Europa stationierten Brigaden. Anstatt 4 seien nur noch 3 Kampfbrigaden vorgesehen, teilte das Pentagon mit. Ähnlich äußerte sich zuvor bereits der oberste NATO-Kommandeur, US-General Grinkevich, bei einem Treffen mit führenden Militärs in Brüssel. Aus der Nachrichtenredaktion Gisela Former.
3: Einen konkreten Zeitplan nannte Grinkevich nicht, betonte aber, dass die Alliierten ausreichend Zeit bekämen, um die wegfallenden amerikanischen Streitkräfte durch eigene Einheiten zu ersetzen. Aktuell haben die USA etwa 80.000 Soldaten in Europa stationiert. Präsident Trump hatte vor einiger Zeit angekündigt, mindestens 5.000 Soldaten aus Deutschland abzuziehen. Die EU hat sich am Abend bereits auf Maßnahmen geeinigt, um ihre Verteidigungsfähigkeit zu erhöhen. So sollen Genehmigungsverfahren für militärische Projekte schneller werden und die Mitgliedstaaten sollen dafür leichter an Geld kommen.
1: Das staatliche Förderprogramm für E-Autos ist mit großem Andrang gestartet. Kurz nach Freischaltung des Portals gingen nach Angaben des Bundesamts für Wirtschaft fast 2000 Anträge ein. Wer ein neues E-Auto oder Plug-in-Hybrid-Fahrzeug kaufen oder leasen will, kann digital eine staatliche Kaufprämie beantragen. Wie hoch diese ist, hängt von Modell, Einkommen und Familiengröße ab. Das Wetter in Deutschland. Am Tage dichte Wolken und immer wieder Schauer, später trockene Phasen bei Höchstwerten von 16 Grad in den Mittelgebirgen bis 22 Grad am Oberrhein. Donnerstag im Nordosten Schauer und Gewitter, im Südwesten freundlicher bis 27 Grad. Es ist 3.03 Uhr.
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1: Um 4 Uhr mit Olaf Knapp. Der Zolldeal zwischen der Europäischen Union und den USA kann umgesetzt werden. Nach monatelangen Verhandlungen haben Vertreter aus dem EU-Parlament und dem Rat der 27 Mitgliedsländer den Weg dafür freigemacht. Aus der Nachrichtenredaktion Markus Weber.
2: Sie einigten sich in der Nacht in Straßburg darauf, europäische Zölle auf Industriewaren aus den USA abzuschaffen, so wie es EU-Kommissionspräsidentin von der Leyen im vergangenen Jahr mit US-Präsident Trump vereinbart hatte. Trump versprach damals im Gegenzug, auf die meisten EU-Produkte maximal einen Zoll von 15% zu erheben. Zuletzt hatte Trump wegen der Verzögerung den Druck erhöht. Er setzte der EU eine Frist bis 4. Juli. Sollte die EU die Umsetzung bis dahin nicht beschlossen haben, werde er neue Aufschläge verhängen und die Zölle auf Autos von zurzeit 15% auf 25% erhöhen.
1: Die USA reduzieren die Zahl ihrer in Europa stationierten Brigaden. Anstatt 4 seien nur noch 3 Kampfbrigaden vorgesehen, teilte das Pentagon mit. Ähnlich äußerte sich zuvor der oberste NATO-Kommandeur US-General Grinkewitsch bei einem NATO-Treffen in Brüssel. Er kündigte an, dass die USA in den kommenden Jahren weitere Truppen aus Europa abziehen und anders als geplant vorerst keine weitreichenden Mittelstreckenwaffen in Deutschland stationieren wollen. Die Bundesregierung will heute eine Reform der Führerscheinausbildung auf den Weg bringen. Der Gesetzentwurf von Bundesverkehrsminister Schnieder sah zuletzt mehrere Maßnahmen vor, die vor allem die Kosten für Fahrschüler senken sollen. Einzelheiten von Felix Tenbaum aus Berlin.
3: Der Theorieunterricht soll in Zukunft komplett online absolviert werden können. Fahrschulen könnten dann selbst entscheiden, ob sie digital oder in Präsenz unterrichten. Ein Modellversuch soll bei Übungsfahrten gestartet werden. Fahrschülerinnen und Fahrschüler könnten dann einen Teil der praktischen Fahrausbildung unter bestimmten Auflagen mit Vertrauenspersonen durchführen. Das heißt, dass Jugendliche zum Beispiel ohne Fahrlehrer oder Lehrerin, aber dafür mit ihren Eltern in der Ausbildung begleitet zu Übungszwecken fahren dürfen.
1: Bei israelischen Angriffen im Süden des Libanon sind laut Behördenangaben mindestens 19 Menschen getötet worden, unter ihnen mehrere Kinder. Das erklärte das libanesische Gesundheitsministerium. Die israelische Armee hatte vorher die Bewohner mehrerer libanesischer Ortschaften aufgerufen, sich in Sicherheit zu bringen. In Israel wiederum wurde laut Militär eine aus dem Libanon kommende Drohne abgefangen. Das Wetter in Deutschland. Am Tage dichte Wolken und immer wieder Schauer. Später trockene Phasen bei Höchstwerten von 16 Grad in den Mittelgebirgen bis 22 am Oberrhein. Am Donnerstag im Nordosten Schauer und Gewitter, im Südwesten freundlicher 17 bis maximal 27 Grad. Das waren die Nachrichten. Es ist 4.03 Uhr.
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1: Um 5 Uhr mit Olaf Knapp. Der Zolldeal zwischen der Europäischen Union und den USA kann umgesetzt werden. Nach monatelangen Verhandlungen haben Vertreter aus dem EU-Parlament und dem Rat der 27 Mitgliedsländer den Weg dafür freigemacht. Aus der Nachrichtenredaktion Markus Weber.
2: Sie einigten sich in der Nacht in Straßburg darauf, europäische Zölle auf Industriewaren aus den USA abzuschaffen, so wie es EU-Kommissionspräsidentin von der Leyen im vergangenen Jahr mit US-Präsident Trump vereinbart hatte. Trump versprach damals im Gegenzug, auf die meisten EU-Produkte maximal einen Zoll von 15% zu erheben. Zuletzt hatte Trump wegen der Verzögerung den Druck erhöht. Er setzte der EU eine Frist bis 4. Juli. Sollte die EU die Umsetzung bis dahin nicht beschlossen haben, werde er neue Aufschläge verhängen und die Zölle auf Autos von zurzeit 15% auf 25% erhöhen.
1: Die USA reduzieren die Zahl ihrer in Europa stationierten Brigaden. Anstatt 4 seien nur noch 3 Kampfbrigaden vorgesehen, teilte das Pentagon mit. Zuvor kündigte der oberste NATO-Kommandeur US-General Grinkovich an, dass die USA in den kommenden Jahren weitere Truppen aus Europa abziehen und, anders als geplant, vorerst keine weitreichenden Mittelstreckenwaffen in Deutschland stationieren wollen. Die Bundesregierung will heute eine Reform der Führerscheinausbildung auf den Weg bringen. Der Gesetzentwurf von Bundesverkehrsminister Schnieder sah zuletzt mehrere Maßnahmen vor, die vor allem die Kosten für Fahrschüler senken sollen. Einzelheiten von Felix Tenbaum aus Berlin.
3: Der Theorieunterricht soll in Zukunft komplett online absolviert werden können. Fahrschulen könnten dann selbst entscheiden, ob sie digital oder in Präsenz unterrichten. Ein Modellversuch soll bei Übungsfahrten gestartet werden. Fahrschülerinnen und Fahrschüler könnten dann einen Teil der praktischen Fahrausbildung unter bestimmten Auflagen mit Vertrauenspersonen durchführen. Das heißt, dass Jugendliche zum Beispiel ohne Fahrlehrer oder Lehrerin, aber dafür mit ihren Eltern in der Ausbildung begleitet zu Übungszwecken fahren dürfen.
1: Der russische Präsident Putin beginnt heute seine politischen Gespräche in China. Nach Angaben aus dem Kreml ist ein Treffen mit dem chinesischen Staats- und Parteichef Xi geplant. Beide Seiten wollen über die Beziehungen ihrer Länder, internationale Konflikte sowie regionale Fragen sprechen. Der Besuch Putins sorgt auch deshalb für Aufmerksamkeit, weil Xi erst in der vergangenen Woche US-Präsident Trump in Peking empfangen hatte. Das waren die Nachrichten. Das Wetter in Deutschland. Am Tage dichte Wolken und immer wieder Schauer, später trockene Phasen. Höchstwerte 16 Grad in den Mittelgebirgen bis 22 Grad am Oberrhein. Donnerstag im Nordosten Schauer und Gewitter, im Südwesten freundlicher, bei 17 bis maximal 27 Grad. Es ist 5.03 Uhr.
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2: Um 6 Uhr mit Felix Sprung. Nach langen Verhandlungen kann die Zollvereinbarung zwischen der Europäischen Union und den USA umgesetzt werden. Vertreter des Europaparlaments und der 27 EU-Mitgliedstaaten verständigten sich in der Nacht unter anderem darauf, Zölle auf US-Industriegüter abzuschaffen. Aus Brüssel Thomas Spickhofen.
3: 5 Stunden haben Parlament und Rat noch einmal miteinander verhandelt, bis 2 Uhr in der Nacht, dann stand das Ergebnis. Damit können US-Industriegüter zukünftig zollfrei in die EU eingeführt werden. Umgekehrt gilt für europäische Produkte bei der Einfuhr in die USA bereits ein 15% Zoll. Der soll erhalten bleiben. Allerdings haben Rat und Parlament ein paar Schutzklauseln eingezogen. So kann die Kommission zum Beispiel, wenn sich die USA nicht vollständig an die Vereinbarungen halten, Teile des Abkommens aussetzen. Das gilt auch, wenn mindestens 3 Mitgliedstaaten eine Überprüfung verlangen oder sich bestimmte Branchen besonders unter Druck sehen.
2: Die USA reduzieren die Zahl ihrer in Europa stationierten Brigaden. Anstatt 4 seien nur noch 3 Kampfbrigaden vorgesehen, teilte das Pentagon mit. Ähnlich äußerte sich zuvor der oberste NATO-Kommandeur US-General Grinkowitsch bei einem Treffen mit anderen führenden Militärs in Brüssel. Er kündigte an, dass die USA in den kommenden Jahren weitere Truppen aus Europa abziehen und anders als geplant vorerst keine weitreichenden Mittelstreckenwaffen in Deutschland stationieren wollen. Einen konkreten Zeitplan nannte er nicht. Das Bundeskabinett will heute neue Regeln für den Führerschein auf den Weg bringen. Der Entwurf von Bundesverkehrsminister Schnieder zielt darauf ab, dass die Fahrausbildung günstiger wird. Was genau geplant ist, fasst Felix Tenbaum in Berlin zusammen.
4: Der Gesetzentwurf, wie er bislang in der Öffentlichkeit bekannt ist, sieht eine ganze Reihe von Änderungen vor. Zum Beispiel sollen die Verwaltungskosten dadurch sinken, dass große Teile der Theorieausbildung digital, also über Videounterricht, möglich sein sollen. Dann soll die Zahl der verpflichtenden Sonderstunden sinken, also Nacht- oder Autobahnfahrten, die Fahrschüler dann nicht bezahlen müssten. Und der Fragenkatalog für die Theorieprüfung soll kleiner werden. Ausgeglichen werden soll das Ganze dadurch, dass in einem Modellversuch die sogenannte Laienausbildung getestet wird. Das bedeutet, dass in Zukunft Jugendliche mit ihren Eltern oder anderen Vertrauenspersonen statt mit einem Fahrlehrer Übungsfahrten machen können. Und in der Fahrausbildung sollen bald auch Simulatoren erlaubt sein.
2: Reparieren statt wegwerfen. Hersteller sollen bestimmte Geräte künftig länger reparieren müssen, auch nach Ablauf der Gewährleistung. Der Bundestag berät heute erstmals über das geplante Recht auf Reparatur. Ziel ist es, Elektroschrott zu vermeiden und Verbraucher zu entlasten. Aus Berlin, Antonia Rüller.
5: Das neue Recht soll unter anderem für Smartphones, Tablets, Waschmaschinen, Kühlschränke oder Staubsauger gelten. Außerdem sollen Produkte so hergestellt werden, dass sie sich überhaupt reparieren lassen. Hersteller sollen Reparaturen etwa nicht durch fehlende Ersatzteile oder Softwaresperren erschweren dürfen. Die Bundesregierung setzt damit eine EU-Richtlinie um. Ziel ist es, Elektroschrott zu reduzieren und Geräte länger nutzbar zu machen. Für Smartphones sollen Ersatzteile künftig mindestens 7 Jahre lang verfügbar sein, bei Waschmaschinen teilweise sogar 10 Jahre.
2: Russlands Präsident Putin ist in Peking von Chinas Staats- und Parteichef Xi Jinping empfangen worden. Putin hatte zuvor in einer Videobotschaft die enge strategische Partnerschaft zwischen den beiden Ländern gelobt. Aus Peking Eva Lambi-Schmidt.
6: Putin, der einer Einladung von Xi gefolgt ist, sagte vorab, er freue sich auf den erneuten Besuch in China. Putin ist regelmäßig zu Gast. Das letzte Mal war er im vergangenen Herbst zu Chinas großer Militärparade anwesend. Nach Angaben aus Moskau sollen dieses Mal etwa 40 Dokumente zur bilateralen Zusammenarbeit unterzeichnet werden. Ein Thema dürfte auch der geplante Bau einer neuen Gaspipeline von Russland nach China sein. Darüber wird schon seit mehreren Jahren verhandelt.
2: In Teilen Niedersachsens werden im Nahverkehr heute erneut Busse und Bahnen bestreikt. In Hannover sind die Beschäftigten von Östra und von Regiobus bis einschließlich morgen aufgerufen, ihre Arbeit niederzulegen. Das heißt, dort fahren weder Straßenbahnen noch Busse oder Schulbusse. In Göttingen werden die Verkehrsbetriebe schon seit gestern bestreikt. Morgen und übermorgen sind unter anderem Braunschweig, Wolfsburg und Hildesheim betroffen. Hintergrund sind die stockenden Tarifgespräche. Das waren die Nachrichten. Das Wetter in Norddeutschland. Dichte Wolken und etwas Regen, später Gewitter möglich, aber auch mal Sonnenschein, höchstens 15 bis 21 Grad. Morgen ein Wechsel von Wolken, Schauern und Gewittern, später trocken, 15 bis 22 Grad. Am Freitag mal Sonne, mal Wolken, meist trocken bei Höchstwerten von 16 bis 26 Grad. Es ist 6.05 Uhr.
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1: Um 7 Uhr mit Felix Sprung. Nach langen Verhandlungen kann die Zollvereinbarung zwischen der Europäischen Union und den USA umgesetzt werden. Vertreter des Europaparlaments und der 27 EU-Mitgliedstaaten verständigten sich in der Nacht unter anderem darauf, Zölle auf US-Industriegüter abzuschaffen. Aus Brüssel Thomas Spickhofen.
2: 5 Stunden haben Parlament und Rat noch einmal miteinander verhandelt, bis 2 Uhr in der Nacht, dann stand das Ergebnis. Damit können US-Industriegüter zukünftig zollfrei in die EU eingeführt werden. Umgekehrt gilt für europäische Produkte bei der Einfuhr in die USA bereits ein 15% Zoll. Der soll erhalten bleiben. Allerdings haben Rat und Parlament ein paar Schutzklauseln eingezogen. So kann die Kommission zum Beispiel, wenn sich die USA nicht vollständig an die Vereinbarungen halten, Teile des Abkommens aussetzen. Das gilt auch, wenn mindestens 3 Mitgliedstaaten eine Überprüfung verlangen oder sich bestimmte Branchen besonders unter Druck sehen.
1: Die USA reduzieren die Zahl ihrer in Europa stationierten Brigaden. Anstatt 4 seien nur noch 3 Kampfbrigaden vorgesehen, teilte das Pentagon mit. Ähnlich äußerte sich zuvor der oberste NATO-Kommandeur US-General Grinkowitsch bei einem Treffen mit anderen führenden Militärs in Brüssel. Er kündigte an, dass die USA in den kommenden Jahren weitere Truppen aus Europa abziehen und, anders als geplant, vorerst keine weitreichenden Mittelstreckenwaffen in Deutschland stationieren wollen. Einen konkreten Zeitplan nannte er nicht. Das Bundeskabinett will heute neue Regeln für den Führerschein auf den Weg bringen. Der Entwurf von Bundesverkehrsminister Schnieder zielt darauf ab, dass die Fahrausbildung günstiger wird. Was genau geplant ist, fasst Felix Tenbaum in Berlin zusammen.
3: Ein Führerschein zu machen ist schon sehr teuer geworden in den letzten Monaten. Die Inflation, höhere Spritpreise, gestiegene Löhne, alles Gründe dafür, dass es in Deutschland inzwischen Fahrschulen gibt, in denen es gut und gern mal 4.000 Euro kosten kann, den Führerschein zu machen. Und diese hohen Kosten, so hat es Bundesverkehrsminister Patrick Schnieder von der CDU gesagt, sind der Hauptgrund für die Reform. Es geht aber noch um mehr. Die Prüfungen sollen leichter werden, damit die Durchfallquote nicht mehr so hoch ist. Und vor allem will die Bundesregierung die Führerscheinausbildung digital modernisieren.
1: Reparieren statt wegwerfen. Hersteller sollen bestimmte Geräte künftig länger reparieren müssen, auch nach Ablauf der Gewährleistung. Der Bundestag berät heute erstmals über das geplante Recht auf Reparatur. Ziel ist es, Elektroschrott zu vermeiden und Verbraucher zu entlasten. Aus Berlin Antonia Rüller.
4: Das neue Recht soll unter anderem für Smartphones, Tablets, Waschmaschinen, Kühlschränke oder Staubsauger gelten. Außerdem sollen Produkte so hergestellt werden, dass sie sich überhaupt reparieren lassen. Hersteller sollen Reparaturen etwa nicht durch fehlende Ersatzteile oder Softwaresperren erschweren dürfen. Die Bundesregierung setzt damit eine EU-Richtlinie um. Ziel ist es, Elektroschrott zu reduzieren und Geräte länger nutzbar zu machen. Für Smartphones sollen Ersatzteile künftig mindestens 7 Jahre lang verfügbar sein, bei Waschmaschinen teilweise sogar 10 Jahre.
1: Chinas Staats- und Parteichef Xi Jinping hat Russlands Präsident Putin empfangen. In Peking begrüßt Xi den Kreml-Chef mit militärischen Ehren. Zum Auftakt des Treffens verwies Xi auf eine langjährige Freundschaft beider Staaten. Angesichts einer von Unruhe geprägten internationalen Lage müssten China und Russland ihre umfassende strategische Zusammenarbeit vorantreiben. Nach russischen Angaben wollen beide Seiten viele bilaterale Dokumente unterzeichnen. Ein weiteres Thema ist die Zusammenarbeit im Energiebereich. Russland will seine Lieferungen nach China ausweiten. In Niedersachsen bleiben Busse und Bahnen in dieser Woche vielerorts in den Depots. Die Gewerkschaft Verdi hat erneut zum Streik im öffentlichen Nahverkehr aufgerufen, seit gestern in Göttingen und heute auch in Hannover. Einzelheiten fasst Marin Bruns zusammen.
5: Die Beschäftigten der Östra und von Regiobus haben seit heute Morgen ihre Arbeit niedergelegt. Sie wollen bis morgen Abend zum Betriebsschluss streiken. Betroffen ist auch der Schulverkehr. Ab morgen wird dann noch in weiteren Orten in Niedersachsen gestreikt, nämlich in Braunschweig, Delmenhorst, Hildesheim, in Lüchow-Dannenberg und in Wolfsburg. Dort fährt der Nahverkehr jeweils bis Freitagabend nicht. In Wolfsburg betrifft das dann auch die Sonderbusse, die morgen zum Bundesliga-Relegationsspiel des VfL fahren sollten.
1: Das waren die Nachrichten. Das Wetter in Norddeutschland. Dichte Wolken und etwas Regen, später Gewitter möglich, aber auch mal Sonnenschein, höchstens 15 bis 21 Grad. Morgen ein Wechsel von Wolken, Schauern und Gewittern, später trocken, 15 bis 22 Grad. Am Freitag mal Sonne, mal Wolken, meist trocken bei Höchstwerten von 16 bis 26 Grad. Und am Sonnabend erst freundlich und trocken, später Schauer und Gewitter möglich, 19 bis 28 Grad. Es ist 7.05 Uhr.
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1: Um 8 Uhr mit Felix Sprung. Nach monatelangen Verhandlungen ist der Weg für eine Zollvereinbarung zwischen der Europäischen Union und den USA frei. Vertreter des Europaparlaments und der 27 EU-Mitgliedstaaten verständigten sich in Straßburg auf eine Einigung. Aus der NDR-Nachrichtenredaktion Dennis Pützig.
2: Die EU-Vertreter einigten sich konkret darauf, europäische Zölle auf US-Industriewaren abzuschaffen. Der jetzt getroffene Beschluss ist das Kernstück einer Vereinbarung, die EU-Kommissionspräsidentin von der Leyen im vergangenen August mit Trump geschlossen hatte. Der US-Präsident versprach damals im Gegenzug, auf die meisten EU-Produkte maximal einen Zoll von 15% zu erheben. Zuletzt hatte Trump wegen der Verzögerung den Druck erhöht. Er setzte der EU eine Frist bis zum 4. Juli und drohte mit einem 25% Zoll auf Autos.
1: Die USA reduzieren die Zahl ihrer in Europa stationierten Brigaden. Anstatt 4 seien nur noch 3 Kampfbrigaden vorgesehen, teilte das Pentagon mit. US-General Grinkowitsch kündigte außerdem an, dass die USA in den kommenden Jahren weitere Truppen aus Europa abziehen und anders als geplant vorerst keine weitreichenden Mittelstreckenwaffen in Deutschland stationieren wollen. Das Bundeskabinett will heute Änderungen beim Führerschein auf den Weg bringen. Die Fahrerlaubnis kostet momentan im Schnitt 3.400 Euro. Künftig könnten es deutlich weniger sein. Aus der NDR-Nachrichtenredaktion Betül Sarıkaya.
3: Schneller, digitaler und günstiger. Das Verkehrsministerium will den Führerschein bezahlbarer und die Ausbildung zeitgemäßer machen. Geplant sind weniger Theorieunterricht und ein kürzerer Fragenkatalog. Der Theorieunterricht soll künftig auch komplett digital möglich sein. Außerdem dürfen Fahrschüler künftig auch Übungsfahrten, zum Beispiel mit den Eltern, machen, so wie es in Österreich möglich ist. Kritik kommt von den Fahrlehrerverbänden. Sie sehen die Änderungen als massiven Angriff auf die Verkehrssicherheit.
1: Der Bundestag debattiert heute über einen Gesetzentwurf, der darauf abzielt, die Rechte von Verbrauchern zu stärken. So sollen Hersteller verpflichtet werden, ihre Geräte zu einem angemessenen Preis zu reparieren, auch nach Ablauf der Gewährleistung. Ann-Kathrin Beermann vom Bundesverband der Verbraucherzentralen verwies auf NDR Info darauf, dass die Regierung damit einer EU-Richtlinie nachkommt. Die Verbraucherzentralen forderten aber ergänzende Maßnahmen, so Beermann.
4: Also zum einen gibt es zum Beispiel noch nicht bei allen Geräten eine Regel, wie lange die Höchstlieferfrist für Ersatzteile ist. Und da gibt es natürlich immer noch die Möglichkeit, wenn man einfach sagt, das müssen wir erst von weit her bestellen, das dauert einige Wochen, dass die Verbraucher sich dann doch gegen eine Reparatur entscheiden müssen, weil sie vielleicht nicht wochenlang auf den Kühlschrank verzichten können. Und da sagen wir, es sollte eine Höchstlieferfrist von 5 Tagen für Ersatzteile geben. Und dann wünschen wir uns auch bei der Gewährleistung zum Beispiel noch ein bisschen entgegenkommen, dass wir sagen, bei Geräten, die eigentlich eine sehr, sehr lange Nutzungsdauer haben, wie der Kühlschrank, die Waschmaschine, ist eine Gewährleistungsfrist von 2 Jahren unangemessen. Die müsste dann länger sein, weil dann, wenn ich so ein langlebiges Produkt verkaufe, sollte ich auch verpflichtet sein, als Hersteller da länger Garantie zu geben.
1: Ann-Kathrin Biermann vom Bundesverband der Verbraucherzentralen auf NDR Info. Chinas Staats- und Parteichef Xi Jinping hat Russlands Präsidenten Putin in Peking mit militärischen Ehren begrüßt. Beide Politiker betonten die enge Zusammenarbeit ihrer Länder. Jörg Endres in Peking beschreibt, inwiefern Russland inzwischen abhängig von China ist.
5: Russland ist komplett abhängig, denn der Westen hat ja Sanktionen gegen Russland erlassen wegen des russischen Angriffskriegs in der Ukraine. Und China ist eines der großen Länder und das wichtigste große Land, das sich eigentlich nicht um diese Sanktionen schert und immer noch im großen Stil Öl und Gas aus Russland einkauft, außerdem Hightech-Bauteile liefert, die Russland dann für seine Drohnen und Raketen braucht. Interessanterweise auch, und das hat Putin betont, wird ein großer Teil dieser Geschäfte mittlerweile in Renminbi, also der chinesischen Währung und russischen Rubel, abgewickelt, um das amerikanische Sanktionssystem, das bei einem Dollarbezahlvorgang greifen würde, zu umgehen.
1: In Teilen Niedersachsens werden im Nahverkehr heute erneut Busse und Bahnen bestreikt. In Hannover sind die Beschäftigten von Östra und von Regiobus bis einschließlich morgen aufgerufen, ihre Arbeit niederzulegen. In Göttingen werden die Verkehrsbetriebe schon seit gestern bestreikt. Morgen und übermorgen sind unter anderem Braunschweig, Wolfsburg und Hildesheim betroffen. Hintergrund sind die stockenden Tarifgespräche. Das waren die Nachrichten. Das Wetter in Norddeutschland, dichte Wolken und etwas Regen, später Gewitter möglich, aber auch mal Sonnenschein, höchstens 15 bis 21 Grad. Morgen ein Wechsel von Wolken, Schauern und Gewittern, später trocken, 15 bis 22 Grad. Es ist 8.05 Uhr.
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1: Um 9 Uhr mit Claudia Drews. Nach langen Verhandlungen kann die Zollvereinbarung zwischen der Europäischen Union und den USA umgesetzt werden. Vertreter des Europaparlaments und der 27 EU-Mitgliedstaaten verständigten sich in der Nacht unter anderem darauf, Zölle auf US-Industriegüter abzuschaffen. Aus Brüssel, Thomas Spickhofen.
2: 5 Stunden haben Parlament und Rat noch einmal miteinander verhandelt, bis 2 Uhr in der Nacht, dann stand das Ergebnis. Damit können US-Industriegüter zukünftig zollfrei in die EU eingeführt werden. Umgekehrt gilt für europäische Produkte bei der Einfuhr in die USA bereits ein 15% Zoll. Der soll erhalten bleiben. Allerdings haben Rat und Parlament ein paar Schutzklauseln eingezogen. So kann die Kommission zum Beispiel, wenn sich die USA nicht vollständig an die Vereinbarungen halten, Teile des Abkommens aussetzen. Das gilt auch, wenn mindestens 3 Mitgliedstaaten eine Überprüfung verlangen oder sich bestimmte Branchen besonders unter Druck sehen. Außerdem läuft das Abkommen Ende 2029 aus, wenn nicht vorher eine andere Entscheidung getroffen wird. Die Kommission muss Rat und Parlament alle 3 Monate Bericht erstatten, das erste Mal ein halbes Jahr nach Inkrafttreten.
1: Die USA reduzieren die Zahl ihrer in Europa stationierten Brigaden. Anstatt 4 seien nur noch 3 Kampfbrigaden mit jeweils bis zu 5000 Soldatinnen und Soldaten vorgesehen, teilte das Pentagon mit. Ähnlich äußerte sich zuvor der oberste NATO-Kommandeur US-General Grinkevich bei einem Treffen mit anderen führenden Militärs in Brüssel. Er kündigte an, dass die USA in den kommenden Jahren weitere Truppen aus Europa abziehen und, anders als geplant, vorerst keine weitreichenden Mittelstreckenwaffen in Deutschland stationieren wollen. Das Bundeskabinett will heute neue Regeln für den Führerschein auf den Weg bringen. Der Entwurf von Verkehrsminister Schnieder zielt darauf ab, dass die Fahrausbildung günstiger wird. Was genau geplant ist, fasst Felix Tenbaum in Berlin zusammen.
3: Der Gesetzentwurf, wie er bislang in der Öffentlichkeit bekannt ist, sieht eine ganze Reihe von Änderungen vor. Zum Beispiel sollen die Verwaltungskosten dadurch sinken, dass große Teile der Theorieausbildung digital, also über Videounterricht, möglich sein sollen. Dann soll die Zahl der verpflichtenden Sonderstunden sinken, also Nacht- oder Autobahnfahrten, die Fahrschüler dann nicht bezahlen müssten. Und der Fragenkatalog für die Theorieprüfung soll kleiner werden. Ausgeglichen werden soll das Ganze dadurch, dass in einem Modellversuch die sogenannte Laienausbildung getestet wird. Das bedeutet, dass in Zukunft Jugendliche mit ihren Eltern oder anderen Vertrauenspersonen statt mit einem Fahrlehrer Übungsfahrten machen können. Und in der Fahrausbildung sollen bald auch Simulatoren erlaubt sein.
1: Außerdem will das Kabinett über Vorschläge von Innenminister Dobrindt beraten, um den Zivil- und Bevölkerungsschutz zu stärken. Bis 2029 sollen 10 Milliarden Euro ausgegeben werden, um die Bevölkerung vor möglichen kriegsbedingten Gefahren zu schützen. Bundesarbeitsministerin Baas will Sozialleistungen stärker digitalisieren. In einem Gastbeitrag bei T-Online schreibt sie von dem Ziel, die bisherigen IT-Inseln von Bund, Ländern und Kommunen zu überwinden. Mit digitalem Wildwuchs müsse Schluss sein. Um das zu erreichen, will sie heute mit Digitalminister Wildberger von der CDU eine Expertengruppe einsetzen. Aus der NDR-Nachrichtenredaktion Christoph Tietz.
4: Keine Briefwechsel mehr mit dem Amt und keine unnötigen Vororttermine. So verspricht uns das die Bundesregierung. Sozialleistungen sollen künftig von zu Hause aus beantragt werden können. Und geplant ist, dass dafür ein digitaler Zugang reicht. Ganz egal, bei welcher Behörde man den Antrag stellen möchte. Möglich machen könnte das eine neue Wallet-App, mit der dann alle ihre wichtigen Dokumente selbst und digital verwalten können. Bis das wirklich läuft, wird es aber noch rund 2 Jahre dauern. Heute wird zunächst einmal eine Expertengruppe eingesetzt. Und die soll dann bis zum Herbst Konkretes vorschlagen.
1: Chinas Staats- und Parteichef Xi hat den russischen Präsidenten Putin in Peking empfangen. Zum Auftakt des Gipfeltreffens betonten beide ihre guten Beziehungen. Aus Shanghai Eva Lambi-Schmidt.
5: Militärische Ehren und ein roter Teppich. So hat Staats- und Parteichef Xi den russischen Präsidenten Wladimir Putin begrüßt in Peking vor der großen Halle des Volkes. Chinesische Kinder mit Blumensträußen jubelten den beiden Staatschefs zu, wie auch schon beim Besuch des US-Präsidenten vor wenigen Tagen. Zum Auftakt der Gespräche hat Xi auf die langjährige Freundschaft zwischen Russland und China verwiesen. Angesichts einer von Unruhe geprägten internationalen Lage müssten die beiden Länder ihre umfassende strategische Zusammenarbeit vorantreiben.
1: Und das waren die Nachrichten. Das Wetter in Norddeutschland, dichte Wolken, etwas Regen, später sind Gewitter möglich, es gibt aber zwischendurch auch mal Sonne, maximal 15 bis 21 Grad. Morgen ein Wechsel aus Sonne, Wolken, Schauern und Gewittern, später dann trocken, bei 15 bis 22 Grad. Es ist 9.05 Uhr.
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1: Um 10 Uhr mit Claudia Drews. Das Bundeskabinett will heute Änderungen beim Führerschein auf den Weg bringen. Die Fahrerlaubnis kostet momentan im Schnitt 3.400 Euro. Künftig könnte es deutlich weniger sein. Aus der NDR Nachrichtenredaktion Betül Sarikaya.
2: Schneller, digitaler und günstiger. Das Verkehrsministerium will den Führerschein bezahlbarer und die Ausbildung zeitgemäßer machen. Geplant sind weniger Theorieunterricht und ein kürzerer Fragenkatalog. Der Theorieunterricht soll künftig auch komplett digital möglich sein. Außerdem dürfen Fahrschüler künftig auch Übungsfahrten, zum Beispiel mit den Eltern, machen, so wie es in Österreich möglich ist. Kritik kommt von den Fahrlehrerverbänden. Sie sehen die Änderungen als massiven Angriff auf die Verkehrssicherheit.
1: Der Bundestag debattiert heute über einen Gesetzentwurf, der darauf abzielt, die Rechte von Verbrauchern zu stärken. So sollen Hersteller verpflichtet werden, ihre Geräte zu einem angemessenen Preis zu reparieren, auch nach Ablauf der Gewährleistung. Ann-Kathrin Beermann vom Bundesverband der Verbraucherzentralen verwies auf NDR Info darauf, dass die Regierung damit einer EU-Richtlinie nachkommt. Die Verbraucherzentralen forderten aber ergänzende Maßnahmen, so Beermann.
3: Also zum einen gibt es zum Beispiel noch nicht bei allen Geräten eine Regel, wie lange die Höchstlieferfrist für Ersatzteile ist. Und da gibt es natürlich immer noch die Möglichkeit, wenn man einfach sagt, das müssen wir erst von weit her bestellen, das dauert einige Wochen, dass die Verbraucher sich dann doch gegen eine Reparatur entscheiden müssen, weil sie vielleicht nicht wochenlang auf den Kühlschrank verzichten können. Und da sagen wir, es sollte eine Höchstlieferfrist von 5 Tagen für Ersatzteile geben. Und dann wünschen wir uns auch bei der Gewährleistung zum Beispiel noch ein bisschen entgegenkommen, dass wir sagen, bei Geräten, die eigentlich eine sehr, sehr lange Nutzungsdauer haben, wie der Kühlschrank, die Waschmaschine, ist eine Gewährleistungsfrist von 2 Jahren unangemessen. Die müsste dann länger sein, weil dann, wenn ich so ein langlebiges Produkt verkaufe, sollte ich auch verpflichtet sein, als Hersteller da länger Garantie zu geben.
1: Ann-Kathrin Beermann vom Bundesverband der Verbraucherzentralen auf NDR Info. Die Zollvereinbarung zwischen der Europäischen Union und den USA kann umgesetzt werden. Vertreter des Europaparlaments und der EU-Mitgliedsländer kamen nach langen Verhandlungen zu einer Einigung. Sie sieht unter anderem vor, Zölle auf US-Industriegüter abzuschaffen und Agrarprodukten einen besseren Marktzugang zu gewähren. Im Gegenzug begrenzen die USA die Einfuhrzölle auf die meisten Waren aus Europa auf 15%. Präsident Trump hatte mit deutlich höheren Abgaben gedroht, falls die EU die Vereinbarung nicht bis Anfang Juli umsetzt. Chinas Staats- und Parteichef Xi Jinping hat Russlands Präsidenten Putin in Peking mit militärischen Ehren begrüßt. Beide Politiker betonten die enge Zusammenarbeit ihrer Länder. Jörg Endres in Peking beschreibt, inwiefern Russland inzwischen abhängig von China ist.
4: Russland ist komplett abhängig. Putin hat auch noch mal betont, wie wichtig China als Handelspartner sei. Denn der Westen hat ja Sanktionen gegen Russland erlassen wegen des russischen Angriffskriegs in der Ukraine. Und China ist eines der großen Länder und das wichtigste große Land, das sich eigentlich nicht um diese Sanktionen schert und immer noch im großen Stil Öl und Gas aus Russland einkauft. Außerdem Hightech-Bauteile liefert, die Russland dann für seine Drohnen und Raketen braucht. Interessanterweise auch, und das hat Putin betont, wird ein großer Teil dieser Geschäfte mittlerweile in Renminbi, also der chinesischen Währung und russischen Rubel, abgewickelt, um das amerikanische Sanktionssystem, das bei einem Dollarbezahlvorgang greifen würde, zu umgehen.
1: Der Ebola-Ausbruch im Osten der Demokratischen Republik Kongo hat weitere Todesopfer gefordert. Laut des zuständigen Gesundheitsministeriums sind in den betroffenen Gebieten mehr als 500 registrierte Ebola-Verdachtsfälle und über 130 gemeldete Todesfälle registriert worden. Aus Nairobi, Karin Bentsch.
5: Diese Epidemie wird nicht in 2 Monaten vorbei sein, so die Einschätzung einer Vertreterin der Weltgesundheitsorganisation WHO in der Demokratischen Republik Kongo. Der derzeitige Ebola-Ausbruch im Nordosten des Landes und in Teilen Ugandas wird von einer seltenen Ebola-Variante verursacht, von der sogenannten Bunibugyo-Variante. Gegen diese Variante gibt es bislang keinen Impfstoff. Wegen der schnellen Ausbreitung des Ebola-Virus prüft die WHO derzeit, ob existierende Impfstoffe oder Medikamente bei der Eindämmung helfen könnten.
1: Und das waren die Nachrichten. Das Wetter in Norddeutschland. Heute dichte Wolken und etwas Regen. Später sind Gewitter möglich. Und es gibt zwischendurch auch mal Sonne. Maximal 15 bis 21 Grad heute. Morgen ein Wechsel von Wolken, Schauern und Gewittern. Später dann trocken. Maximal 15 bis 22 Grad. Es ist 10.05 Uhr.
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7: Einmal habe ich Michael Stipe und Buck zusammen interviewt und da haben die mir erzählt, ja, wo kennen sie The Knust und wussten genau. Die erinnerten sich sehr genau an diese Auftritte.

0: Über diese Band sprechen wir heute, über R.E.M. Herzlich willkommen, Peter Orban.
1: Hi, Oke.
0: Ja, R.E.M., das ist eine Band, die hat eine ganz eigene Geschichte, die hat einen ganz eigenen Ansatz. Denkt man, die machen vieles oder haben vieles anders gemacht als andere Bands. Besonders spannend, finde ich. Aber wenn die Musik nicht so gut wäre, dann würde sich das auch nicht lohnen, darüber zu reden. Da kommt irgendwie beides zusammen, finde ich. Ne? Also so ein eigener Stil, aber auch so ein eigener Sinn irgendwie als Band zu sein, oder?
1: Ja, die waren irgendwie anders als die Popmusik zu der Zeit, wo also die Madonnas dieser Welt auch erfolgreich waren, viele Synthies, kommt diese Gitarrenband so ein bisschen rau, raff, wie eine College-Band. Und die waren toll. Mehr wie so eine 60er-Jahre-Band, die auf einmal katapultiert wird in die frühen 80er.
0: Also wir sprechen heute über R.E.M., über die Bandgeschichte, natürlich von ganz von Anfang bis zum Ende, denn die Band hat sich ja auch selbstständig aufgelöst. Viele Bands hören ja auf mit einem tragischen Fall, einem Todesfall, einer Drogengeschichte, irgendwas, sind erschöpft, leben womöglich nicht mehr, aber R.E.M. hat einfach gesagt, wir hören jetzt auf.
1: Ja, vielleicht waren sie auch erschöpft, wollten aber auch mit diesem Ruhm, den sie sich erarbeitet hatten, den wollten sie eigentlich gar nicht. Ich glaube, der kam dann irgendwann durch die großen, großen Erfolge. Mit dem wollten sie nicht weiter umgehen. Ich glaube, die wollten nicht ewig immer dasselbe Programm Best of oder Greatest Hits auf den Bühnen dieser Welt spielen. Dann haben sie gesagt, Schluss. Deswegen, auch weil der Schlagzeuger vielleicht schon paar Jahre davor sich verabschiedet hatte von der Band. Aber trotzdem, irgendwie war der Zauber weg und haben sie gesagt, nee, dann hören wir auf. Und ich finde das sehr, sehr ehrenwert und absolut ungewöhnlich.
0: Absolut ungewöhnlich. Und so ist auch diese Band. Also wir werden in mehreren Teilen über R.E.M. sprechen bei Urban Pop. Und jetzt geht's richtig los.

0: Vier Jungs, die treffen sich in Georgia, und zwar in Athens. Das ist gar keine so richtig große Stadt, ne?
1: Nee, aber eine bekannte Universitätsstadt, College. Die Uni von Athens ist sehr bekannt. Und das war auch ein Sammelpunkt für, sagen wir mal, so einen anderen Lebensstil in Georgia. Also es war nicht der typische Südstaaten-Lebensstil da, sondern das waren eben Studenten. Und da ging es dann auch mal ein bisschen variabler zu im Lebensentwurf. Und wohnten alle im Bereich von Georgia. Ursprünglich Peter Buck wurde in Kalifornien geboren, aber die Familie zog nach, ich glaube, Macon, Georgia oder die anderen, während Michael Stipe zum Beispiel überall aufgewachsen ist. Also der Vater war bei der Army, war Helikopterpilot.
0: Ja, ich glaube, er war Helikopterpilot. Er muss auch Einsätze in Vietnam geflogen haben. Ja. Das ist nicht ganz belegt. Ja. Es gibt da immer mal Anspielungen, und auch in Interviews hat sich Michael Stipe dazu so geäußert. Insgesamt muss man sagen, dass besonders Michael Stipe, aber auch die anderen, ihr Privatleben sehr unter Verschluss halten.
1: Genau.
0: Man weiß einiges, aber eben nicht so viel insofern. Aber er ist offenbar viel umgezogen. Das findet man öfter bei Musikern, finde ich, die eben, naja, dieses Schicksal haben und dann vielleicht auch in der Musik ihren Platz finden, oder?
1: Ja, das findet man, glaube ich, in den USA öfter, wo die Leute dann also wegen ihres Jobs einfach von einem Staat in den anderen ziehen, und in diesem Falle bei Stipe war es auch in andere Länder zogen. Überall in der Welt war er zu Hause. Er hat sogar mal 20 Monate in Frankfurt gelebt, und da war er so 7 Jahre alt, und es war das Jahr 67, 68, und er hat mir in einem Interview erzählt, da habe ich also in Frankfurt gelebt, das war also mein Hippie-Sommer, mein Hippie Summer of Love, ein ganz wilder Sommer. Ich habe da die deutschen Mädchen in Miniskirts gesehen und toupierten Frisuren. Ich war 7 Jahre alt. Aber ich habe schöne Erinnerungen an Deutschland. Wir mögen nur den Frankfurter Flughafen nicht. Dafür aber den Hamburger Hauptbahnhof umso mehr. Ein toller Bahnhof. Wir waren oft da. Mit der Familie, aber auch mit der Band später.
0: Okay.
1: Immer auf dem Weg nach Skandinavien. Damals war vielleicht der Hamburger Hauptbahnhof noch ein wenig entspannter.
0: Weiß ich nicht, ob man so richtig ihn hübsch zu nennen.
1: Aber doch, er ist schön, aber er ist zu voll.
0: Ja, das ist schon sehr, sehr groß. Ach, interessant. Ja, also, ne, wir haben schon zwei genannt, der vier Musiker von R.E.M. Einmal Peter Buck. Du hast gerade schon ein bisschen ausführlicher über Michael Stipe gesprochen. Peter Buck, der ist auch in Athens gelandet sozusagen. Es gibt dann noch zwei mehr, die sage ich mal eben, bevor wir zu Peter Buck vielleicht zurückkehren.
1: Genau.
0: Das ist Mike Mills und Bill Berry, über die sprechen wir dann gleich nochmal.
1: Und alle waren Studenten, ne? Also auch Mills und Berry, die sich aber schon vorher kannten, in einer Band zusammenspielten. Alle haben an der Uni studiert, haben das Studium dann aufgegeben. Am längsten war Michael Stipe dabei, der hat dann immer noch studiert. Ich weiß ehrlich gesagt gar nicht, was die studiert haben.
0: Ja, also bei den anderen weiß ich es nicht, weil bei Michael Stipe ist es so, er hat Fotografie und Kunstgeschichte studiert.
1: Ja,
0: also
1: genau,
0: er hat wirklich hat wirklich lange daran festgehalten. Das ist ja auch später, hat er auch Fotobände jetzt vor einigen Jahren rausgebracht. Also er kennt sich sehr aus und er interessiert sich sehr dafür. Er hat ja auch, bringt ja auch dann diese Offenheit für, ich glaube mal, Avantgarde, für Film.
1: Genau.
0: Sowas bringt er ja mit. Ich finde, das ist in der Tat die Mischung, die bei R.E.M. faszinierend ist.
1: Ja.
0: Also das bringt er mit, aber offenbar auch einen komischen, schrägen Musikgeschmack, denn er ist ja mit in den Plattenladen gegangen, in dem Peter Buck Platten verkauft hat.
1: Ja, der hat da gejobbt als Plattenverkäufer, und ist dann immer zu diesem Peter Buck, zu diesem langen Kerl gegangen, mit den etwas längeren Haaren, und hat um Rat gefragt, wie denn, was denn das für eine Band ist und was er empfehlen kann und sowas. So kamen die ins Gespräch.
0: Und Peter Buck muss sich unglaublich auskennen mit Musikgeschichte, weil der natürlich sehr viel, also ich möchte sagen, ich glaube, er hat im Plattenladen mehr studiert als an der Uni, weil er sehr viel gehört hat, angeführt hat. Es wird auch erzählt, dass er eben zu den Platten selbst ein bisschen rumgeklimpert hat mit seiner Gitarre. Auf jeden Fall hat er das Musikbusiness sehr gut gekannt. Er kannte sehr viele Musiksachen. Und Michael Stipe wird erzählt, der kannte gar nicht besonders viel.
1: Nee, der war eher ein bisschen unbeleckt und hat da sehr viel gelernt. Und irgendwann kam sie aber drauf, warum spielen wir nicht mal zusammen? Machen wir vielleicht mal zusammen Musik? Und ich glaube, Michael Stipe war auch noch gar nicht richtig bewusst, dass er ein guter Sänger ist. Das war ja immer so, sein Selbstbewusstsein als Sänger war am Anfang sehr, sehr schwach. Er hat dann auch sehr undeutlich gesungen, aber dazu kommen wir ja später noch. Aber jedenfalls, diese beiden waren eigentlich der Kern von R.E.M. Und dann kamen die beiden anderen dazu. Wie die sich dann kennengelernt haben, weiß ich ehrlich gesagt. Gibt es auch nicht große Geschichten.
0: Doch, ein paar gibt es schon, aber nicht so viele. Die beiden kannten sich eben aus einer anderen Band, das hast du ja auch schon gesagt.
1: Mhm.
0: Bill Berry kam, da ist die Familie umgezogen, auch nach Athens. Mike Mills, also der hatte ein bisschen Vorahnung, der spielte ja Schlagzeug, auch bei R.E.M. später, der hatte ein bisschen Vorahnung vom Musikbusiness, weil er als Booker gearbeitet hat.
1: Also.
0: Und zwar bei der Firma von Ian Copeland, ist das nicht Ian Copeland?
1: Ian Copeland.
0: Bei Ian Copeland, das ist ja der Bruder von...
1: Der Bruder von Miles Copeland.
0: Von Miles und auch von Stuart Copeland, der eben im Musikbusiness mitmischte. Und da
1: Stuart Copeland, müssen wir sagen, der Drummer von Police.
0: Genau.
1: Miles hat diese Plattenfirma gegründet, bei der später R.E.M. sind und so weiter.
0: Ganz genau. Und bei Ian hat eben Bill Berry als Booker gearbeitet und Mädchen für alles. Hatte also einen gewissen Einblick in dieses Musikbusiness. Also brachte so ein bisschen Vorahnung und auch ein paar Kontakte mit. Mhm. Und der eigentlich... Ich möchte sagen, glaube, der beste Musiker dieser Band ist Mike Mills. Der spielt sehr gut Gitarre, spielt auch Bass, er spielt sehr gut
1: Piano,
0: Klavier, kann sehr viele Instrumente spielen. Und er hat, ich glaube, auch von Haus aus, seine Eltern haben Musik gemacht, ich glaube, sein Vater hat auch gesungen und so weiter. Der brachte richtig großes Talent mit.
1: Ja, und ist auch jemand, der auch, sagen wir mal, wie ein ernsthafter Student aussah. Also ein bisschen nerdig, ne? Später dann auch eine Brille und schmal und wie so ein Hämpfling. Also eine lustige Mischung, sowieso, wenn man diese Band anschaut. Frühe Bilder sieht, ne? Da ist also dieser hippieartige Gitarrist Peter Buck mit langen Haaren, so wie der typische Rocker. Dann ist da so ein bisschen pausbäckiger Bill Berry am Schlagzeug und der dünne Nerd Mike Mills. Und dann ist da der Sänger. Und der hatte damals Haare. Unglaublich schöne Haare.
2: Lange Locken, ja.
1: Locken. Er sah ein bisschen aus wie Jim Morrison, nur weicher, süßer. Also zum Verlieben sah der Typ aus. Und das machte natürlich. Es ist eine grandiose Mischung aus.

0: Das muss auch ein bisschen das Geheimnis gewesen sein. Die waren einfach klasse auf der Bühne.
1: Ich glaube auch, dass diese Mischung ist es total. Es gibt eine schöne Geschichte, wie sich Bill Berry, der Schlagzeuger, und Mike Mills kennengelernt haben. Und zwar waren die bei irgendeinem Bandvorspiel, irgendeine Studentenkapelle, und da wollte Bill Berry, wusste schon, wer Mike Mills ist, und wusste, dass er Talent hat, fand ihn aber blöd. Dachte, der ist eben so ein Strebertyp, der irgendwie rumnervt. Und hat gesagt, ich will nicht mit dem spielen, aber sein Schlagzeug war schon aufgebaut. Und dann kam Mike Mills und er hat das nicht so schnell abgebaut bekommen. Und deswegen haben die zusammen gespielt und merkten dann, oh, das passt echt super. Wir funktionieren gut. Ja. Und dann sind die so zusammengeblieben und sind dann irgendwie über eine Freundin von oder die Freundin von Peter Buck irgendwie zusammen aufgetreten mit Michael Stipe und Peter Buck, und haben dann, der hat in irgendeiner alten umgewidmeten Kirche gewohnt in Athens, und im Hinterzimmer da gab es eine Geburtstagsparty und da sind die zusammen aufgetreten. Ja. Das ist die Urgeschichte von R.E.M.

0: Und dann haben sie gespielt zusammen, sind sie angefangen zu spielen in den typischen Uniclubs, Cafés. Das war ja in Unistädten, gab es immer schöne Cafés, wo Musik gemacht wurde. Überall in Pubs, wo es nur ging, haben sie gespielt.
1: Sie haben einfach Coverversionen gespielt, wie dieses, also ganz auch später üblich. Ganz viel noch, also viel Velvet Underground, was auch Michael Stipe sehr verehrt, Patti Smith, sehr viel Sachen aus dieser Ecke.
0: Das muss man jetzt nochmal, wenn man zu Stipe nochmal kommt, unbedingt erwähnen. Also der war schon mit 14 ein eisenharter, wirklich leidenschaftlicher Fan von Patti Smith. Die hat ihn so fasziniert und er ist dann sogar immer nach New York gefahren, um da dem der Szene nahe zu sein. Also er hielt sich sehr oft auch nicht nur in Athens auf, sondern reiste nach New York, um dieses Gefühl einzusaugen. Und das war für ihn federführend. Auch früher auch Punk-Sachen, aber mehr die Punk-Sachen mit sagen wir mal Poesie. Die haben ihn fasziniert. Und insofern war das ein großer Einfluss für ihn. Jesus.

0: Genau, die Mischung ist es dann ja auch, die diese Band bekannt macht. Ich fand ein Hinweis, das merkt man später bei den Platten nochmal. In Georgia gab es quasi eine Lokalheldin oder eine Band, die sehr bekannt geworden war. Und es waren die B-52s. Die kommen aus Athens und die Gründerin Kate Pearson, die taucht später auch auf Alben auf, aber das war sozusagen auch hatte eine gewisse Strahlkraft, sonst kam eigentlich nichts aus Athens, oder? Man hatte einfach eine Studentenszene.
1: Ja, aber trotzdem muss eine Aura da geherrscht haben, die Leute, eine heimatliche, gemütliche, schöne Aura, weil auch R.E.M. sind sehr lange dort wohnen geblieben. Auch als sie schon weiten Welterfolg hatten, sind sie da, war das ihre Basis. Also insofern hatte das wohl einen gewissen Zauber, dass man da gerne blieb und gerne wohnte.
0: Mit R.E.M. machen dann schon auch eigene Songs und treten ganz, ganz viel auf dann und vernachlässigen immer mehr ihr Studio, möchte ich sagen, und haben eben dann auch schon so Ansätze von eigenen Songs dabei. Welche Rolle spielen diese College-Radios? Das kann ich nicht so richtig einschätzen. Das wurden dann immer natürlich so Demokassetten an die DJs verschickt, wie das man das so macht.
1: Also eine große Rolle, gerade für Musikstile, die so ein bisschen fernab sind von der allgemeinen Pop-Szene. Da war das sehr, sehr wichtig. Also im College-Radio, da liefen also Sachen, so sagen wir mal fortschrittliche progressivere Bands, aber auch Sachen wie Velvet Underground und Lou Reed und solche Dinge, die liefen also gerne in diesen College-Stationen und die spielten schon in der Verbreitung auch von solcher Musik eine große, große Rolle. Die bedienten ja ein großes Publikum. Es hörten ja nicht nur Studenten zu bei den College-Stationen, sondern auch alle anderen Leute in Georgia oder in Südstaaten, die da wohnten. Also das gab auch jungen Bands, also Leuten eine Chance. Also gerade die College-Sender, die achteten ja nicht so auf Playlisten und ob das nun Hits sind oder Hits werden, sondern die einfach genommen, oh, das klingt interessant, lass mal spielen. So diese Einstellung, die sehr, sehr wichtig war. Und so kam also auch R.E.M. zu den ersten Auftritten. Sie hatten ja dann eine EP aufgenommen, mit eigenen Songs auch, schon bei einer kleinen Firma.
0: Genau, da gibt es einen Song, der ist wirklich toll, finde ich. Der klingt aber auch nach der Zeit ein bisschen, der heißt Gardening at Night.

0: finde, es klingt ein bisschen wie die Smiths oder so. Ich weiß auch nicht genau. Ja. Auf jeden Fall klingt es, grummelt so ein bisschen. Das ist so ein ganz unruhiger Bass. Das macht ja dann Mike Mills. Der hat ja, spielt ja auch toll. Der kann ja, wie gesagt, viele Instrumente spielen. Aber die anderen sind nicht wirklich brillante Instrumentalisten, kann man nicht sagen.
1: Ja,
0: oder?
1: Aber eindrucksvoll ist schon diese Art und Weise, wie Peter Buck Gitarre spielt. Der ist nicht der virtuose Solist, der also wirklich so Clapton-artige Läufe oder andere Dinge spielen kann, sondern er kann gute Sounds kreieren und Riffs kreieren. Und das Ganze klang für mich, als ich das jetzt nochmal anhörte, Gardening at Night, sehr psychedelisch, also wie die Bands aus San Francisco und Kalifornien der späten 60er. Also eine Art neo-psychedelische Musik. Erinnerte auch ein bisschen an die Birds. Sehr oft werden zwölfseitige Gitarren benutzt. An eine andere meiner Lieblingsband aus den 60ern, Spirit oder Love. Das waren diese legendären Bands, die nie richtigen Welterfolg hatten, aber die absolut einflussreich waren. Das sind die Quellen für diese Musik von R.E.M. Und das finde ich immer noch grandios und das fanden auch damals Leute gut. Wo es ja so viele Bands in den 80ern dann auch nicht gab, die sowas spielen. Das war die Synthie-Zeit, ne? Also insofern die erste EP, Chronic Town heißt die erschien schon im August 82, also ganz früh. Da war das nicht unbedingt angesagt, ne? Also es gab zwar in England Bands mit Gitarrenmusik, also dann auch U2 oder ähnliches, aber in den USA hielt sich das in Grenzen.
0: Genau, U2 ist so eine andere Referenz, die sind ja quasi parallel zu R.E.M. werden die, also R.E.M. wird ja auch langsam immer bekannter. Das ist wirklich ganz lange geht es so linear, Jahr für Jahr werden sie bekannter. Und sie kriegen dann wirklich einen Vertrag, wir haben das ja schon erwähnt, bei IRS, das ist die Firma von Miles Copeland.
1: Diese Firma war ja immer bemüht, neue, sehr, sehr interessante Acts zu signen. Insofern passte das auch irgendwie gut zusammen.

0: Ja, dann diese neue Plattenfirma, die hat dann versucht, auch einen sehr erfolgreichen, bekannten Produzenten ranzuholen für diese junge neue Band aus Georgia. Und das war Stephen Haig. Das ist ein Amerikaner, der aber in England sehr, sehr erfolgreiche Sachen produziert hatte. Orchestral Maneuvers in the Dark und solche Dinge. Der hatte also mehr so elektronische Erfolge gefeiert. Man fragte sich dann gleich, passt das irgendwie? Und es hat dann nicht gepasst. Also dieser Mann wurde angeheuert, die Band nahm mit ihm auf. Er hatte ein ziemlich rigides Kommando und das gefiel der Band nicht. Die wollten ihre Freiheit haben und sie gingen in ein Studio, glaube ich in Boston, und da nahmen sie auf. Und dann hat zum Beispiel der Haig hat das dann gemischt und hat dann einfach selbstständig Piano dazu, also Keyboards dazu gespielt und dazu gemischt. Und die Band hört das und waren vollkommen erschüttert. Das wollten sie nun gar nicht haben und haben dann die Plattenfirma gebeten, bitte können wir nicht mit jemandem anderen aufnehmen. Also das gefällt uns hier nicht. Und dann durften sie eine Probeaufnahme mit den Produzenten Don Dixon und Mitch Easter aufnehmen. Das waren Leute aus den Südstaaten, die mit Rock'n'Roll und R&B Erfolg gehabt hatten und nicht so sehr bekannt waren. Die durften dann eine Probeaufnahme, das gefiel auch der Plattenfirma. Und dann hieß es, nehmt das erste Album dann gleich mit denen auf. Und so ist es entstanden. Und das heißt Murmeln.
1: 1983.

Genau, und das ist in der Tat, das murmelt passt ganz schön, finde ich, ja. Weil ich, was auffällt ist, dass man Michaels Zeit nicht richtig hören kann. Also nicht durchgehen, man merkt schon, damit singt jemand. Und man denkt auch immer, wenn man natürlich, die, man weiß es ja von heute aus, ah, da ist die Stimme schon, die ist noch nicht ganz so klar. Sie kann ja auch was sehr, sehr Charakteristisches haben. Das ahnt man schon, finde ich, aber er ist selber da hinten gemischt.

total nach hinten gemischt. Und das ist ein ganz komisches Phänomen. Das hat mal ein Produzent gesagt später, Scott Litt. Er hat, oder auch Don Geman, einer seiner ihrer später Produzenten, haben gesagt, sowas Ungewöhnliches hätten sie noch nie erlebt. Bei allen Bands heißt es so, der Bassist will unbedingt, dass der Bass lauter ist, der Sänger will, dass die Stimme lauter ist und der Gitarrist die Gitarre. Bei R.E.M. ist das umgekehrt. Alle wollen ihr Instrument und ihre Stimme leiser haben. Was komisch ist, eine gewisse Sensibilität und Zartheit im, oder sagen wir, fehlendes Selbstbewusstsein oder einfach Rücksicht auf die anderen. Also sowas hast du bei Rockbands eigentlich selten. Und bei Michael Stipe ist es, glaube ich, auch die Unsicherheit. Am Anfang war der nicht so sicher, bin ich eigentlich ein guter Sänger? Er war ja nicht nur der Sänger, sondern er ist auch der Texter gewesen. Es ist so, dass die Musik alle zusammen gemacht haben, aber hauptsächlich Peter Buck und Mike Mills. Die haben den Kern der Musik kreiert und darüber hat dann Michael Stipe die Melodien gefunden und die Worte zugefügt. Und die Worte, ja, man konnte ihn ja nicht richtig verstehen und niemand wusste auch, was das nun bedeutet. Er hat oft einfach Bilder, poetische Wendungen und Sachen verwandt und das hing alles nicht richtig zusammen. Auf Fragen hat er dann immer geantwortet, ja, das macht ja auch nichts. Die Leute sollen sich selbst irgendwie zusammensuchen, was das bedeutet.

0: Genau, das ist ein eigenes Kapitel, das kannst du ja auch noch aus eigener Anschauung erzählen, wie das ist, wenn man mit dem Interviews führt. Mhm. Es ist in der Tat so, man kriegt nicht richtig raus, was das bedeuten soll, weil es bedeutet vermutlich nichts, aber es ist so eine Mischung aus Schüchternheit und so einer Künstlerattitüde, und hinter der er sich, glaube ich, auch ein bisschen versteckt dann. Ne?
1: Also, ja, weil aber er hat sich selbst später bezeichnet, ich glaube, es ist mir ganz gut gelungen, ein poetischer Verrückter zu werden, poetic erratic, also als Sänger so zu sein, ein bisschen verwirrt, ein bisschen entfernt von der Wirklichkeit, aber trotzdem habe ich die Gefühle von Leuten erreicht, und das hat er nun tatsächlich.
0: Absolut.
1: Und hat dann auch immer ganz tolle Schlagwörter, sehr ironische Kreationen sich ausgedacht. Der erste große Hit, der war auch schon damals zur ersten Zeit der Band aufgenommen worden und wurde dann auf diesem Album Murmur nochmal wieder aufgenommen. Radio Free Europe.

0: schöner Titel.
1: Ein schöner Titel, ja. Absolut. Ja. Das ist zum Beispiel einer der Titel und das ist dann eben auch eine der unglaublichen Geschichten eigentlich, weil R.E.M. treten dann 1983, also nach dem ersten Album, ne, ja, muss man sich ja klar machen, nachdem sie sich wirklich abgespielt haben über so viele Jahre, trotz aller Unsicherheiten treten sie bei David Letterman auf.
2: Ja, also sehr früh, aber Letterman, der hat aber auch eine Gabe gehabt, immer Talente und so Leute, auch ein bisschen ungewöhnliche Leute zu picken und hat denen die Möglichkeit gegeben, dort aufzutreten. Das war auch das Tolle bei Letterman, da trauten die ja manchmal sehr, sehr Schräges auf.
1: Aber ich habe mir den Auftritt nochmal angeguckt. Da spielen sie zum Beispiel Radio Free Europe und ja. Es ist trotzdem so, und ich sprach vorhin schon mal kurz von der Verweigerungshaltung. Also die bestimmte Sachen machen die einfach nicht und haben sie nie gemacht. Und zum Beispiel das Interview nachher, nach der Werbepause, es gibt nicht Michael Stipe, also wie oft sonst der Frontmann, ja, sondern es macht Peter Buck, der ja auch ganz gut quatschen konnte offenbar. Jo. Also viel so, das weißt du ja, viel besser. Aber Michael Stipe macht das, aber der ist einfach verschwunden.
2: Ja, der ist mehr so immer entrückt. Das war auch früher schon so. Und wie gesagt, er war ein großartig aussehender Sänger, als er noch Haare hatte. Die hat er dann später dann auch rasiert, weil auch wahrscheinlich die Glatze immer größer wurde.
1: Ich weiß, wie das ist. Okay. Soll ich das mal probieren? Auch mit den geschminkten Augen soll ich das mal probieren.
2: Genau. Aber die Musik auf diesem ersten Album war einfach also wunderbar abwechslungsreich. Die war geheimnisvoll. Da gab's wirklich schöne Harmonieverbindungen, die so manchmal im Kreis liefen. Wirklich sehr, sehr gute Vocals schon. Und eine Tradition, die man nicht vergessen darf. Folk-Tradition. Sehr viel keltische, englische oder auch amerikanische Folk-Tradition habe ich da gehört. Die Basis von R.E.M. war nicht Rock und Blues. Also so diese Blues-Bands und so. Das nicht. Das war mehr so die Folk-Tradition oder die der 60er Jahre kalifornischen Bands oder später der Beach Boys auch, die später sehr einflussreich wurden für sie. Und eine wirklich große Vielfalt von Gitarren. Der Buck mag ja nicht der größte Solist gewesen sein. Ah, da gab's auch nicht viele Soli. Aber die verschiedenen Gitarrensounds, die auftauchten, das war richtig interessant.
1: Ja, toll, dass das sozusagen so funktioniert hat. Sie sind dann in der Tat auch zum Beispiel im Vorprogramm von The Police aufgetreten. Das war natürlich die Verbindung zu den Copelands. Ja. Auch das haben sie nie wieder gemacht, also fast nie wieder gemacht danach, weil sie das furchtbar fanden. Also was ja eigentlich sonst dazugehört, eine junge Band spielt eben als Anheizer für eine etablierte Band.
2: Mochten sie Police nicht oder das
1: Nein.
2: Publikum oder was
1: sie
2: mochten sie?
1: Genau, sie mochten, was sie nicht mochten, war, dass die Leute auf The Police warten, also dass die auf Sting ja warten quasi und die andere Band ertragen. Sie fanden das entwürdigend und haben sich zwar den Arsch abgerockt da, aber es hat nicht funktioniert und die Leute wollten das auch nicht hören. Die wollten The Police sehen.
2: Ja, das
1: und
2: ist
1: haben gesagt,
2: immer
1: okay,
2: furchtbar.
1: Wir wollen es nicht machen, wir machen es einfach nicht. Und obwohl IRS natürlich gesagt hat, das ist das Übliche übrigens, das machen alle.
2: Ja, ja, aber die haben lieber in 1000 Clubs gespielt. Und später wurden sie gefragt, warum spielt ihr denn jetzt in großen Hallen? Und da hat Buck gesagt, ey, hör mal gut zu, wir haben über 10 Jahre lang in jedem blöden Club der Welt gespielt, vor ein paar hundert oder 100 Zuschauern. Wir kennen das, wir brauchen das jetzt. Irgendwann müssen wir auch mal für mehr Leute spielen. Aber wir sind die Band, die wirklich am meisten in irgendwelchen Clubs gespielt hat. Überhaupt, kann man sagen.
1: Aber man merkt da schon, das ist dann eben, wie gesagt, Nummer 83, die Musiklandschaft wird aufmerksam auf diese Band mit diesem merkwürdigen Namen, R.E.M. abgekürzt, Großbuchstaben,
2: ja,
1: Punkte dahinter.
2: Müssen wir vielleicht nochmal sagen, wie kommt denn das? Soll das was bedeuten? Es ist Rapid Eye Movement, es ist nichts Besonderes. Die haben es aus dem Lexikon irgendwie.
1: Ja, genau. Das sagen sie zum Beispiel bei Letterman, sagt Peter Buck, haben wir aus dem Dictionary. Klang gut, war kurz, konnte man sich gut merken.
2: Ja,
1: fertig.
2: Genau, das war es alles.
1: Und sagt Letterman noch, oder bedeutet es noch irgendwas? Und sagt Peter Buck, es kann für jeden das bedeuten, was es soll.
2: Genau.
1: Also das ist ja oft dann die Einstellung.
2: Ja, genau.
1: Also sehr erfrischend waren die da auch.
2: Genau. Und die Kritiker haben dieses Album geliebt. Sehr gute Kritiken überall. Und die Belohnung kam dann im Rolling Stone, damals, heute noch weiß ich nicht mehr, aber damals absolut die führende Musikzeitschrift, wählte es als Album des Jahres 83. Und die Konkurrenz, ich meine, da war Thriller oder es war Let's Dance von David Bowie. Das war die Konkurrenz.
1: Unglaublich eigentlich.
2: Und diese unbekannte Band aus Georgia, die wurde Album des Jahres. Das hat ihnen nicht ungefähr Brot zum Essen gegeben, weil davon hast du eigentlich nichts, nur einfach ein Renommee. Und das war natürlich toll für die. Und dann nahmen sie aber auch relativ schnell dieses zweite Album auf, schon Ende 83. Und das erschien dann im März 84, erschien das schon. Ich glaube Anfang April erschien es. Und das haben sie wieder in North Carolina mit diesen beiden Dixon und Easter aufgenommen. We'll be right back.

0: Gitarre wieder. Das übliche Prinzip und die Stimme immer noch ziemlich versteckt, aber oft ist das zweite Album ja schwieriger. Nee, überhaupt nicht. Das war genauso eindrucksvoll und gut wie das erste.
1: Genau, man würde jetzt nicht sagen, da gibt es so zwei, drei Übersongs. So ist es nicht, finde ich. Aber man merkt so, also ich habe immer das Gefühl, die Stimme von Michael Stipe zumindest, die wird immer schärfer oder immer klarer oder so ähnlich.
0: Ja.
1: Obwohl sie immer noch so ein bisschen vermurmelt und vermischt ist irgendwie. Aber nein, das ist ein gutes Album, finde ich. Mhm. Und dann sind sie ja offenbar auch schon nach Hamburg gekommen.
0: Ja. Nochmal kurz zum Album. Der herausragende Song ist eigentlich South Central Rain. Das ist wirklich eine tolle Melodie. Da merkt man schon, die haben eine Gabe für wunderschöne Melodien, die auch ungewöhnliche Kurven nehmen manchmal.

0: In jedem Fall gibt es dann Kontakte. Ich glaube, das kommt aber über IRS zu einem englischen Produzenten, der mit ihnen das nächste Album angehen soll. Und das ist auch ein Mann, der einen klangvollen Namen hat in der Musikgeschichte. Das ist Joe Boyd.
1: Ja, da wollte man dann mal einen neuen Produzenten nehmen. Gab es verschiedene Vorschläge. Aber gerade Peter Buck wollte also die Tradition des britischen Folkrock da mal ausnutzen. Joe Boyd hatte Nick Drake produziert, Fairport Convention. Und das ist eine schöne, einflussreiche Tradition. Ich wollte sowieso sagen, die ersten drei oder zwei R.E.M.-Alben, die erinnern mich manchmal an die Kinks oder solche britischen Bands, die Yardbirds, solche da Sachen. Also der britische Einfluss ist in der Musik sehr, sehr deutlich. Und wie gesagt, jetzt dieser britische Produzent und man flog nach London, um dort aufzunehmen.

0: Das war das Album Fables of Reconstruction, was immer das nun bedeuten soll. Aber es klappte aber nicht so richtig glücklich.
1: Nee, die sind nicht, also man muss sich das immer noch klar machen. Du hast ja auch schon erzählt, dass sie dann mehr eine Anerkennung bekamen, was aber nicht gleichbedeutend war mit, sie haben auch ein bisschen mehr Geld gehabt, weil sie müssen ganz mies untergebracht gewesen sein. Ja, sie haben gefroren, das Essen hat ihnen nicht geschmeckt und der Typ war irgendwie nicht so auf ihrer Wellenlänge. Es war so keine schöne Erfahrung offenbar.
0: Ja, er war ein sehr korrekter Mensch, der immer lange jede Einzelheit behandelte, dann erstmal remixte und mixte, bevor die weitermachen konnten. Und R.E.M. war eher eine Band, die willst du nur aufnehmen, wie sie live spielen. Die wollen sich da hinstellen, spielen und dann wird noch was ausgebessert. Und das war nicht das Prinzip von Joe Boyd und das passte nicht gut zusammen. Und außerdem, wie gesagt, Essen, Kälte. Es war, glaube ich, einer der kältesten Winter in England und da hatten sie überhaupt dann keine großen Gefühle dafür. Aber trotzdem, die Musik hat auch ihre Vorteile. Es gibt Songs, die schon typisch nach R.E.M. der späteren Zeit klingen. Zum Beispiel Maps and Legends, finde ich. Typisch diese Molltonarten, die gerne benutzt werden. Das erinnert an die späteren zukünftigen Sounds.

oder gute Gitarrenphrasen. Das Ganze klingt für mich auch wie der Wegweiser für die Americana-Musik der 2000er. Da kam ja dieser seltsame Name, die Beschreibung für amerikanischen Folk-Rock-Roots-Music, eine Mischung aus Country, aus Rock-Blues. Und das ist wirklich der Vorläufer, finde ich hier, sehr, sehr stark zu hören.

0: Das ist jetzt richtig missraten, das kann ich auch überhaupt nicht
1: finden. Nee, kann man nicht.
0: Ich finde, es klingen einige Songs total nach U2. Es klingt wirklich so, als ob die im Nachbarstudio gesessen hätten oder so. Aber auch der Harmoniegesang, über den haben wir noch gar nicht gesprochen, dann singt immer Mills singt mit und auch der Schlagzeuger, weil Peter Buck offenbar sich nicht dafür in der Lage sieht irgendwie, aber das funktioniert super, finde ich.
1: Aber tolle Harmoniegesänge, immer schon. Also manchmal wirklich Erinnerungen an Crosby, Stills, Nash. Also echt große Qualität in der Harmonie. Und das hört man immer wieder. Also auch auf Green Grow the Rushes. Ja.

dann auf einen folkigen Song wie Wendell G. Ist mehr so eine folkige Ballade, denkst du, ist aus der britischen, irischen, schottischen Tradition.

0: fand ich trotzdem ein gutes Album. Also kann ich nicht sagen, dass das nun schlechter ist, obwohl vielleicht erinnern die sich nur an die kalten Hotelzimmer.
1: Genau. Es gibt dann auch einen Auftritt, der aufgezeichnet wird für den Rockpalast in Deutschland 85. Genau. Und da gibt es auch Aufnahmen von noch, die man sich anschauen kann, wenn man das im Internet sucht. Was man da sehen kann, ist, dass sie sehr viele Coverversionen spielen, was sie live immer gemacht haben und auch eine große Bandbreite hatten dabei. Also früher dann viel Velvet Underground Songs zum Beispiel, aber hier spielen sie zum Beispiel Ghost Riders in the Sky.
0: Und das ist eine gute Wahl.
1: Super.
0: Also für eine Gitarrenrockband ist das klasse.
1: Ganz toll. Und Painted Black.
0: Ja, eine super, super Nummer zum Covern. Wirklich klasse. Und das ist eben auch ein Song, den, da musst du nicht wie ein Jagger singen, da kannst du erstmal auch wie Stipe singen und kannst ihn überzeugend singen. Das passt blendend, ne?
1: Also die hatten auch Spaß auf der Bühne. Man denkt immer sonst irgendwie, die hatten keine Lust dazu gehabt. Das stimmt überhaupt nicht. Die haben gerne live gespielt und auch mit voller Spielfreude. Also auch lange irgendwie, also das waren Konzerte, die Leute begeistert haben. Also die haben sich ihr Publikum auch wirklich erspielt, muss man sagen. Ne?
0: Ja, genau.
1: Wann sind die dir denn aufgefallen? Aber schon davor vermutlich.
0: Ja,
1: ne?
0: Ich habe also schon Murmur hatte ich schon im Schrank und so weiter, habe schon gehört und fand das sehr, sehr interessant. Wusste aber nicht, wo das jetzt hingeht. Fand das sehr ungewöhnlich für die Zeit, weil aus Amerika kam sonst kaum so etwas. Also entweder kam da Mainstream-Rock, ne, weißt du, die Aerosmiths dieser Welt oder die Foreigners oder aber sowas aus Amerika war neu, war ungewöhnlich. Und das erfreute mein Herz. Als alter 60er Jahre Rockfan fand ich das großartig.
1: Ab wann spricht man denn von einer Alternative Rock, von einer Kategorie? Ist das noch ein Stück vorher gewesen einfach? Oder ist das eher aus dieser, ich denke immer, das ist ein bisschen kommt so aus so einer Ecke, College Radio, Indie Labels, so ein bisschen diese, die eben anders gespielt haben.
0: Ja, es war eine Indie Band, die anders gespielt haben, aber auch einige Quellen der, sagen wir mal, besseren Punkbands übernommen haben. Oder von Patti Smith. Das war ja auch Independent und College-Musik in den 70ern. Das gab's ja auch schon in den 70ern prominent. Aber diese Band war eben nicht die typische Prog-Rock-Band, Genesis dieser Welt oder Yes, über die wir ja lange geredet haben. Das war eben eine ganz andere Abteilung hier. Obwohl sie musikalisch auch sehr, sehr erfahren jetzt schon waren. Mike Mills zum Beispiel ist so ein guter Bassist und er nennt ja selbst als Vorbilder Paul McCartney und eben Chris Squire, der von Yes, weil die eben sehr melodische Basslinien spielen und das hat Mills auch immer getan und das hat die Musik auch geprägt. Also und sehr spannende Arrangements. Das wurde nicht einfach nur runtergebrettert und in kurzen Teilen, sondern da gab es auch mal Bridges, also Mittelteile, die musikalisch ein bisschen hochwertiger waren und so. Also das war schon abwechslungsreich. Es war nicht nur reines Punk-Dresche, sondern das war wirklich eine neue Art.

0: Genau.
1: Zu der Folk ein.
0: Ich glaube auch, dass die Beschreibung ist dann, sie sind sich sehr bewusst ihrer Quellen und nehmen das, was ihnen gut gefällt. Ne? Ja. Also diese Elemente, die ist, man würde ja sonst Chris Squire von Yes und Mike Mills gar nicht zusammenbekommen. Nö. So.
1: Aber doch. Und ich weiß nicht, Buck hat ja so viele Einflüsse. Als Gitarrist kann er sicherlich alles Mögliche aufgesaugt haben. Was aber jetzt bald mal auffällt, ist auch diese Vielfalt an Sounds. Nicht nur die Bird-Sounds, die zwölfseitigen Rickenbacker-Gitarren, sondern da kommen jetzt bald auch mal eine elektrische Sitar oder da kommen nun bald auch Mandolinen oder andere akustische Instrumente dazu. Und das wird richtig spannend.
0: Die machen quasi jedes Jahr ein Album, kann man sagen,
1: ja.
0: Und sind da auch dran, das weiter zu betreiben. Sie sind dann inzwischen auch, ja, werden weitergereicht zum nächsten Produzenten, der heißt Don Geeman ist sein Name, ist das richtig?
1: Ja. Ich würde ihn auch, jedenfalls war das ein Mann, der erfolgreich war als Produzent von John Mellencamp. Und da kann man sagen, Jim Mellencamp hat ja auch so eine Mischung aus Soul, Rock und Folk und war sehr erfolgreich. Ich glaube, der Hintergrund war der, dass die Band, die das auch, glaube ich, mitbestimmt hat, wollte, das war ja nun nach Joy Boyd, mussten sie sowieso einen neuen Produzenten haben, jemanden haben, der ein bisschen gerader, sie ein bisschen rockiger produzierte. Und da war dieser G-Man eigentlich der Mann, der das machen sollte. Das Album heißt Life's Ridge Pageant, im Jahr 86 dann erschienen. Eine wunderbare Zeile. Und das kommt von irgendeinem Zitat, ich weiß nicht
0: genau, mehr. Genau, es ist offenbar, es ist ein Filmzitat,
1: ja,
0: aus einem Inspektor Clouseau-Film.
1: Genau.
0: Mit Peter Sellers in der Titelrolle. Und da sagt er das dann einer, also er fällt irgendwo runter, schätze ich mal, und sagt das dann. Also diese Zeile, das ist offenbar ein Zitat dabei.
1: Und dann ist dieses Wort Pageant ist ja auch so vieldeutig. Das heißt einerseits ein Karnevalsumzug. Pageant ist also eine große Parade, wo also auch Kostüme getragen werden. Oder es kann auch einfach Freude, die große Freude des Lebens bedeuten. Also das große Auf und Ab, der große Genuss des Lebens. Also auch wenn was Böses oder Blödes passiert, es ist alles Teil unseres Lebens, unserer großen Life's Ridge Pageant.

0: Ja, sehr, also man sieht daran, die hatten auch Spaß an solchen Elementen, die einfach so zusammenzufügen. Man ahnt es nicht immer, weil viele Songs und auch viele Songs, für die R.E.M. ja berühmt sind, haben ja so eine melancholische Note oder haben so einen Abschiedssongs oder schauen zurück oder so etwas in der Art. Aber das mischt sich ganz gut, finde ich. Und dieses Album ist in der Tat klar zu hören, das hat jemand anders produziert, finde ich, weil es ist total, also wie geputzt wirkt das geradezu.
1: Das ist wohl wahr, es klingt viel, viel klarer. Und trotzdem sind immer noch diese bisschen kryptischen Texte mit den seltsamen Wortkreationen, die Stipe da singt, wenn man sie verstanden hat. Und ich habe ihn dann gefragt über seine Einflüsse. Ich habe ihn dann, wie gesagt, 95 war das Interview, der sagte, ich habe sehr viel von Patti Smith übernommen, die ja auch eine Poetin ist. Oder von Television und dann auch von vielen Künstlern aus der Zeit, Iggy and the Stooges und auch Talking Heads und die Ramones, aber ich habe auch Gedichte gelesen, sagt er, aber sehr, sehr wenige, fast nie. Man denkt immer, das wäre nun ein Literat, der Stipe, aber ist er nicht. Nee, peinlicherweise habe ich auch nie die großen romantischen Dichter gelesen, wie Byron oder so Shelley oder sowas, die ja für viele Künstler große Vorbilder waren, Dylan und so weiter. Baudelaire hat er nicht getan. Aber ich habe viele Filme über sie gesehen, also ein Film-Nerd. Und er sagte dann auch, sie schienen aber viel Spaß gehabt zu haben, diese Leute. Sie starben alle mit 28, ertranken irgendwo in einem See oder Meer, aßen einen Klumpen Haschisch und kamen sie nicht wieder runter davon. Das hat mich schon sehr inspiriert. Also wirklich eine große Menge Humor, aber auch eine ganz große Ehrlichkeit.
0: Sie gehen auch sehr lustig mit sich um, glaube ich. Die haben ein bisschen viel Spaß in der Band gehabt. Also Peter Buck hat zum Beispiel immer im Nachhinein erzählt, dass Michael Stipe immer in seinen Plattenladen gekommen ist, also wo er da offenbar leitender Angestellter war oder so, und sagte immer, der Typ hatte erschreckend wenig Ahnung. Also der mochte Patti Smith und Patti Smith und Patti Smith und die und Velvet Underground und dann die Archies oder die Monkeys oder so. Und dazwischen hatte der quasi eine große Lücke. Also eine ganz lustige Mischung aus. Ob das denn ganz schön, Michael Stipe hat nachher immer gesagt, er hätte nicht die Beatles gehört, seit bis er 18 war. Ich glaube, das kann man nicht ganz glauben, aber ist auf jeden Fall sehr lustig, finde ich.

0: Gut, dieses Album hat in der Tat ja nochmal größeren Erfolg, denn man kann das richtig messen dann. Es kommt in den USA auf Platz 20 in den Billboard-Charts, in Großbritannien auch in die Top 50, also in die 40er-Bereich kommen sie rein. Sie verweigern sich aber auch da, und das finde ich ist wieder bezeichnend, einer bestimmten Mode der Zeit. Logischerweise ist eigentlich die Zeit von Videos und sie machen einfach keine.
1: Noch nicht, aber später hat dann Stipe auch die Videos teilweise dirigiert, also Regie geführt. Aber die Songs sind immer noch wieder gut. Also simpler, richtig, aber auch wilde Harmoniewechsel gibt's in einigen Songs, in Fall of Me. Und dann gibt's einen ganz besonderen Song, Cuyahoga. Da denkt man, was ist das? Nein, es ist ein Fluss in Ohio, und dieser Fluss war sehr polluted, also sehr, sehr vergiftet durch Industrieabfälle, Chemieabfälle. Und da gibt's dann die Zeile, es sieht so aus, als würde der Fluss brennen. Das hat zu Missverständnissen geführt, der Fluss. Das ist nur ein Bild dafür, dass der Fluss so giftig ist. Also einer der ersten Songs auch über Umwelt. Zerstörung, immer mal auch ein Thema für Michael Stipe, der immer mehr auch politische, gesellschaftliche, soziale Dinge einfließen lässt. Der Song hatte aber auch schon den typisch tollen Harmoniegesang und den typischen Mollton, den viele R.E.M.-Songs haben. Und dann gibt's noch einen anderen Song, I Believe, da merkt man, jetzt beginnt die Vielfältigkeit der Instrumentierung. Da hörst du auf einmal ein Akkordeon, auch nicht so richtig typisch für eine Rockband, und Banjo.

0: man erweitert einfach das Klangbild. Und das ist immer spannend bei Bands, wenn sowas passiert.
1: Man möchte also nicht nur mehr Erfolg haben und glatt polierter, sondern
0: das
1: man
0: ging
1: glatt
0: überhaupt nicht ihnen darum. Nee, das ist wirklich toll.
1: Offenbar ist es wirklich zweitrangig gewesen. Ja. Die haben offenbar auch zum Beispiel in Fernsehshows gesagt, also wir,

0: Glatze, die dann irgendwann deutlich ist mit seinen geschminkten Augen, braunen Augen, mit seinem ganzen etwas exotischen Bild. Es gab ja auch viele Gerüchte über seine Bisexualität. Das wurde immer so ein bisschen im Nebel gelassen. Auch gab es mal das Gerücht, ja, der hat ja AIDS oder sowas. Es stimmt nur, dass er große Angst vor AIDS hatte, weil er sich sehr oft in den 80er Jahren, in den frühen und Mitte der 80er Jahre in New York aufgehalten hat und dem auch Kontakte hatte, die damals gefährlich vielleicht waren. Aber das alles hat so eine Aura kreiert, die, sag mal, zur Popularität und Bekanntheit der Band sicherlich auch beigetragen hat.
1: Ja, und das Faszinierende an Michael Stipe ist ja, das kommt ja später noch klarer raus, finde ich, auch bei den Auftritten. Er entwickelt ja auch dann, also er ist eine charismatische Persönlichkeit, finde ich, aber er entwickelt ja wirklich diese merkwürdige Mischung aus totaler Schüchternheit und ein expressiver, extrovertierter, also wie so eine Bühnenpersona, genau, die er dann annimmt und die er auch ist. Ja. Aber die, also ein bisschen wie bei Bowie oder so, wo man denkt, also er tut nicht so, als ob er Ziggy Stardust ist, das meine ich nicht, aber er hat dann ja eben auch Kostüme an, er ist expressiv, er nimmt Kontakt zu den Leuten auf und das ist ja auch schon ehrlich gemeint. So, es ist auch anstrengend für ihn, glaube ich, aber er hat es schon auch gern gemacht.
0: Ja.
1: Es ist nicht so, dass man ihn auf die Bühne tragen musste, so
0: nein,
1: ist es
0: nein,
1: nicht.
0: Nein, überhaupt
1: ne?
0: nicht. Nein, er sagte aber immer, ich will nicht singen, um bekannt zu werden und ein Star zu sein, ich möchte einfach nur gut singen. Für die Leute. Einfach für die Leute da sein.
1: Ich finde, ein bisschen kurios ist, dass 1987 schon eine erste Sammlung rauskommt, die heißt Dead Letter Office mit Raritäten und B-Seiten und Coversongs. Denkt man so, das macht man eigentlich erst im Herbst seiner Karriere, aber bitteschön, mach das schon mal.
0: Ja, das fand ich eine schöne Idee.
1: Ja.
0: Und ja, aber auch da jedes Jahr wieder ein neues Album. Das nächste erscheint schon 87.
1: Ja.
0: Und ist dann das Album Document. Und da ist zum ersten Mal ein neuer Produzent am Werke, der später über viele Jahre ihr Produzent werden sollte. Das war so, dass Don Geeman keine Zeit hatte. Er musste irgendwas anderes. Ich glaube,
1: er musste Mellencamp machen. The Lonesome Jubilee, das war ja das sehr große Erfolgsalbum für John Mellencamp. Und deswegen hatte der einfach offenbar keine Zeit.
0: Und empfahl einen Mitarbeiter oder jemanden, den er auch gut kannte. Und das war Scott Litt, heißt der Mann.
1: Ich glaube, der war Toning bei ihm oder sowas,
0: das sein? Und die nahmen dann auf in Nashville aus dieser Gegend, also blieben im Süden. Das Album, das ist dann wirklich schon eins, das also immer erfolgreicher. Den Durchbruch noch nicht ganz bedeutet, aber doch einen großen Schritt macht.
1: Ja, vor allem auch mit eben den ersten großen Top Ten, und das ist The One I Love.

0: Ja. Der Klassiker. Immer noch im Radio läuft, aber auch ganz stark ist, aber das ist schon, das ist ganz stark R.E.M., genau. Muss man ja einfach sagen.
1: Ja, und obwohl Michael Stipe später gesagt hat, ich mochte den Song eigentlich gar nicht. Das ist ihm vielleicht zu geradeaus, zu simpel gewesen. Aber ich meine, es ist so eine klare Nummer, ein klarer Riff, ein Rockriff, darunter auch diese Stimme. Das passt wunderbar zusammen. Also das schmeckt sofort, also es riecht sofort nach Hit. Da denkt man wirklich, diese Mischung aus Vocals und Gitarren ist doch großartig.
0: Ja. Es geht um die politischen Verhältnisse in den 80er Jahren in den USA, also die Reagan-Bush-Zeit.
1: Reagan-Zeit, ja.
0: Das ist dann, da geht es, da wird schon kritisch umgegangen. Mhm. Sie haben eine Haltung, die sie auf einmal einnehmen.
1: Ja, genau. Besonders wird es auch deutlich, dieser sehr, sehr schräge, apokalyptische Humor. It's the end of the world as we know it, heißt der Song, in Klammern, and I feel fine. Also da geht's also auch um den Weltuntergang. Ist unser Land, sind wir überlebbar, ist unsere Welt überlebbar, aber mir geht's trotzdem gut. Und vollkommen skurrilerweise hat diesen Song 2016 Donald Trump in seinem Wahlkampf benutzt. Wahrscheinlich wollte er zeigen, jetzt ist Ende der Obama-Zeit, jetzt gibt's was
0: aber
1: Neues.
0: Aber hat er das machen dürfen?
1: Nee. Da wurde sofort, Stipe ist an die Decke, also kann man gar nicht mehr.

0: sagen, wo der hingeflogen ist, war sauer. Er war so sauer und hat das sofort verboten, hat gesagt, auf keinen Fall, dieser Typ, der muss nicht noch unbedingt unsere Musik benutzen. Also es war wirklich eine Frechheit, wirklich. Die haben das ja gemacht, die haben das ja einfach so benutzt. Ne? In einer Zeit, bei Clinton waren es ja auch Musik, also Fleetwood Mac und so, das durfte ja gemacht werden, weil die Bands das toll fanden. Aber bei Donald Trump fand R.E.M. das nun überhaupt nicht lustig.
1: Dieser Song ist ganz, ganz viele Jahre immer wieder auf Konzerten gespielt worden. Ein totaler Klassiker für die Fans. Kein Konzert ohne It's the End of the World as we know it and I feel fine. R.E.M. schaffen es ja mit diesem Song und mit diesem Album noch mehr Aufmerksamkeit zu erreichen. Aber die großen Alben und der weltweite Durchbruch, der steht so ganz kurz bevor.
0: Der kommt ja erst, ja.
1: Und darüber reden wir dann im nächsten Teil, Peter. Vielen Dank.
0: Danke, Uke.
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3: Um 11 Uhr mit Claudia Drews. Die Bundesregierung will heute eine Reform der Führerscheinausbildung auf den Weg bringen. Der Gesetzentwurf von Verkehrsminister Schnieder sah zuletzt mehrere Maßnahmen vor, die vor allem die Kosten für Fahrschüler senken sollen. Einzelheiten von Felix Tenbaum aus Berlin.
4: Der Theorieunterricht soll in Zukunft komplett online absolviert werden können. Fahrschulen könnten dann selbst entscheiden, ob sie digital oder in Präsenz unterrichten. Ein Modellversuch soll bei Übungsfahrten gestartet werden. Fahrschülerinnen und Fahrschüler könnten dann einen Teil der praktischen Fahrausbildung unter bestimmten Auflagen mit Vertrauenspersonen durchführen. Das heißt, dass Jugendliche zum Beispiel ohne Fahrlehrer oder Lehrerin, aber dafür mit ihren Eltern in der Ausbildung begleitet zu Übungszwecken fahren dürfen.
3: Außerdem will das Kabinett über Vorschläge von Innenminister Dobrindt beraten, um den Zivil- und Bevölkerungsschutz zu stärken. Bis 2029 sollen 10 Milliarden Euro ausgegeben werden, um die Bevölkerung vor möglichen kriegsbedingten Gefahren zu schützen. Der Bundestag berät heute über einen Gesetzentwurf zum Recht auf Reparatur. Mit der Reform soll eine EU-Richtlinie in nationales Recht umgesetzt werden. Nicolas Liefen aus der NDR-Wirtschaftsredaktion erklärt, was da genau geplant ist.
5: Ja, also es gibt eine ganze Liste von Produkten, auch Bestandsgeräte sind übrigens drin. Es geht nicht nur um neue, sondern auch die man schon hat. Also Waschmaschinen, Trockner, Geschirrspüler, auch kleinere Staubsauger, Smartphones, Tablets. Und ganz wichtig, die Hersteller dürfen keine Software und keine Teile mehr einbauen, die Reparaturen irgendwie erschweren oder eben unmöglich machen. Wie lange diese Reparaturpflicht dauert, das wird im Augenblick noch verhandelt. Man spricht von 5 bis 10 Jahren und Ersatzteile soll es übrigens auch bis zu 10 Jahren geben. Es gibt eine Umfrage in der EU. 77% der Menschen haben gesagt, wir würden Geräte lieber reparieren lassen, als sie wegzuwerfen. Und wenn das alles nicht reicht, dann gibt es tatsächlich noch einen zusätzlichen Anreiz. Denn wenn man während der Gewährleistungsfrist reparieren lässt, dann gibt es 1 Jahr Gewährleistung obendrauf. Also dann statt 2 eben 3 Jahre.
3: Die Zollvereinbarung zwischen der Europäischen Union und den USA kann umgesetzt werden. Vertreter des Europaparlaments und der EU-Mitgliedsländer kamen nach langen Verhandlungen zu einer Einigung. Sie sieht unter anderem vor, Zölle auf US-Industriegüter abzuschaffen und Agrarprodukten einen besseren Marktzugang zu gewähren. Im Gegenzug begrenzen die USA die Einfuhrzölle auf die meisten Waren aus Europa auf 15%. In der litauischen Hauptstadt Vilnius ist wegen einer mutmaßlichen Drohnensichtung heute vorübergehend Luftalarm ausgelöst worden. Die Einwohner der Stadt wurden vorsorglich dazu aufgerufen, Schutz zu suchen. Auch die Staatsspitze wurde nach Medienberichten zur Sicherheit in Schutzräume gebracht. Der Luftraum über dem Flughafen von Vilnius wurde gesperrt, der Zugverkehr zwischenzeitlich ausgesetzt. Nach Angaben der litauischen Streitkräfte hatte sich das mutmaßliche Flugobjekt aus Richtung Belarus dem baltischen EU- und NATO-Land Litauen genähert. Chinas Staats- und Parteichef Xi Jinping hat Russlands Präsident Putin in Peking mit militärischen Ehren begrüßt. Beide Politiker betonten die enge Zusammenarbeit ihrer Länder. Jörg Endres in Peking beschreibt, inwiefern Russland inzwischen abhängig von China ist.
6: Russland ist komplett abhängig. Putin hat auch noch mal betont, wie wichtig China als Handelspartner sei. Denn der Westen hat ja Sanktionen gegen Russland erlassen wegen des russischen Angriffskriegs in der Ukraine. Und China ist eines der großen Länder und das wichtigste große Land, das sich eigentlich nicht um diese Sanktionen schert und immer noch im großen Stil Öl und Gas aus Russland einkauft. Außerdem Hightech-Bauteile liefert, die Russland dann für seine Drohnen und Raketen braucht. Interessanterweise auch, und das hat Putin betont, wird ein großer Teil dieser Geschäfte mittlerweile in Renminbi, also der chinesischen Währung, und russischen Rubel abgewickelt, um das amerikanische Sanktionssystem, das bei einem Dollarbezahlvorgang greifen würde, zu umgehen.
3: In Teilen Niedersachsens wird weiter der Nahverkehr bestreikt. In Hannover legten heute früh Beschäftigte der Östra ihre Arbeit nieder. Laut der Gewerkschaft Verdi sollen bis einschließlich morgen Abend so gut wie keine Östra-Busse und Straßenbahnen fahren. Auch viele Regiobuslinien sind demnach betroffen. Auch in Göttingen werden heute wieder die Verkehrsbetriebe bestreikt. Hintergrund sind die stockenden Tarifgespräche. Das waren die Nachrichten. Das Wetter in Norddeutschland, heute dichte Wolken und etwas Regen. Später sind Gewitter möglich, zwischendurch aber auch mal Sonne. Maximal 15 bis 21 Grad. Morgen wechselhaft, Wolken, Schauer und Gewitter gibt es. Später ist es dann trockener, maximal 15 bis 22 Grad. Es ist 11.05 Uhr.
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9: Ich bin Maren Sieber, wünsche euch einen ganz, ganz tollen Montag. Wir starten jetzt mit Dryer Ridings und Wild Horse.

0: Klingt nach Oasis, ist aber die neue Single von einem ihrer größten Fans, Youngblood, Suburban Requiem, hier bei NDR 2 Soundcheck, neue Musik.
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2: Mit einem Beitrag von Hans-Peter Mumsen, Pastor im Christuszentrum Arche in Elmshorn.
3: Glauben ist nicht Wissen, sagt man so. Trotzdem setzen sich die meisten von uns ohne Bedenken in ein Auto oder in ein Flugzeug. Wir kaufen auch ohne Bedenken Lebensmittel, prüfen vielleicht das Haltbarkeitsdatum und verzehren sie dann. Wie viele Tabletten werden täglich ohne große Bedenken eingenommen, obwohl man an ihrem Aussehen nicht erkennen kann, was drin ist? Wir glauben vielleicht nicht alles, was die Nachrichten bringen, aber vieles. Und selbst diejenigen, die meinen, dass man uns ständig täuscht, haben ihre eigenen alternativen Quellen, denen sie vertrauen. Im Grunde genommen glauben wir alle irgendwie an irgendetwas. Glauben ist also unser täglicher Begleiter. Nur beim Glauben an Gott heißt es bei so manchen, naja, Glauben ist eben nicht Wissen. Also für mich ist Glauben vor allem Vertrauen ohne Bedenken. So etwas kann sich entwickeln. Mir hilft dabei, in der Bibel zu lesen, besonders im Neuen Testament. Dort kann ich herausfinden, wer Jesus wirklich war und was seine Worte für mich bedeuten. So werden bei mir Bedenken kleiner und Vertrauen größer.
2: Das war ein Beitrag von Hans-Peter Mumsen, Pastor im Christuszentrum Arche in Elmshorn.

0: Ist das nicht hübsch? Jungle und Carry On.
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0: Schönen Montagabend. Jetzt will er's aber wissen. Mark Atlas, gerade überall mit dabei. Wir hatten ihn ja auch gerade zu Gast zu einem kleinen Songs and Stories, ganz exklusiv. Und der nutzt so ein bisschen das Momentum und haut einen neuen Song nach dem nächsten raus. Echoes of Love hört ihr bei uns schon regelmäßig hier bei NDR 2 im Programm. Jetzt gibt's eine neue Single. You Against My Love. Ganz neu für uns jetzt.

Hier ist NDR 2 Soundcheck, neue Musik, jetzt mit Gracie Abrams. Und wenn ihr der Amerikanerin bei Insta folgt oder auch bei TikTok, dann habt ihr es vielleicht schon so ein bisschen geahnt. Es kommt ein neues Album und zwar ziemlich bald. Daughters from Hell, das ist ihr drittes Studioalbum, erscheint am 17. Juli und wir hören uns mal die erste Single draus an, Hit the Wall. Und das ist ein Song, da geht es so ein bisschen ja, um emotionale Überforderung, wenn man auch an sich selber zweifelt und um eine Beziehung, die einfach nicht funktioniert, weil beide zu viel emotionalen Ballast haben. Das hört sich jetzt sehr, sehr heavy an, aber niemand haucht diesem schwierigen Thema so schön Leben ein wie Gracie Abrams. Hit the Wall, ganz neu hier bei NDR 2 für euch. Okay.

0: Ich bin immer so verliebt in die Stimme von Clouseau. Hier ist NDR 2 Soundcheck, neue Musik am Montagabend, jetzt mit Ramo. Und der Norwegerin, der hört man ihre berufliche Vergangenheit immer noch so ein bisschen an, finde ich. Sie hat ja lange als Surflehrerin gearbeitet, dann kam Corona und hat sich überlegt, ja, Surfen ist jetzt gerade schlecht mit Urlauben, mache ich was anderes, also Musik. Aber dieses Lockere und Unbeschwerte ist immer noch Teil ihrer sehr, sehr schönen, leichten, poppigen Songs. Und Wide Eyed Wonder ist ihre neue Single und vor allen Dingen ihr Appell, die Welt mal mit offenen Augen zu sehen.
1: The song is about exploring and being very interested in the world and what it has to offer, just to have the guts to basically go for it, just to see the world through like big eyes.
0: Also, wir sollen mutig sein, um alles das zu erleben, was die Welt zu bieten hat. Dazu fordert sie uns auf. Wide-Eyed Wonder, Rabo. Jetzt ganz neu hier. Hier ist NDR 2 Soundcheck, neue Musik am Montagabend.

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1: Um 12 Uhr mit Benjamin Kirsch. Der Erwerb eines Führerscheins soll wieder bezahlbarer werden. Dazu hat das Bundeskabinett am Vormittag einen Gesetzentwurf von Verkehrsminister Schnieder gebilligt. Aus der NDR Nachrichtenredaktion Katharina Jatta.
2: Der Weg zum Führerschein soll digitaler, einfacher, schneller und günstiger werden. Das Gesetz sieht weniger Theoriestunden vor, weniger Testfragen und weniger verpflichtende Nacht- und Autobahnfahrten. Außerdem soll ein Großteil des theoretischen Fahrschulunterrichtes auch online möglich sein. Und Übungsfahrten können auch in Begleitung von nahestehenden Personen gemacht werden, also zum Beispiel Eltern oder Großeltern. Außerdem hat das Kabinett heute über ein Eckpunktepapier zum Zivilschutz beraten. Bis 2029 sollen demnach 10 Milliarden Euro in den Bevölkerungsschutz investiert werden. Die Pläne sehen unter anderem vor, das technische Hilfswerk besser auszustatten.
1: Die Bundesanwaltschaft hat in München eine Frau und einen Mann festnehmen lassen, die für China spioniert haben sollen. Nach Angaben der Karlsruher Behörde gab es in diesem Zusammenhang Durchsuchungen in mehreren Bundesländern. Aus Baden-Baden, Holger Schmidt.
3: Die Beschuldigten sind ein Ehepaar mit deutscher Staatsangehörigkeit und chinesischen Wurzeln, das in München lebt. Sie sollen bundesweit an Universitäten Kontakte zu Forschern aus dem Bereich Luft- und Raumfahrttechnik, der künstlichen Intelligenz und Informatik aufgenommen haben und diese Forschenden teilweise auch zu Vorträgen und Konferenzen nach China vermittelt haben. Doch was unter dem Deckmantel des wissenschaftlichen Austauschs angebahnt wurde, sei in Wahrheit Spionage für China gewesen, wirft der Generalbundesanwalt dem Ehepaar vor. Der Mann und die Frau wurden heute Morgen in München festgenommen und werden im Tagesverlauf dem Ermittlungsrichter am Bundesgerichtshof vorgeführt. Parallel durchsucht die Polizei die betroffenen Fakultäten an Universitäten in Baden-Württemberg, Bayern, Berlin-Brandenburg, Niedersachsen und Nordrhein-Westfalen.
1: Vertreter aus der deutschen Wirtschaft haben die Einigung innerhalb der EU über Zölle für US-Waren begrüßt. Der Verband der Maschinen- und Anlagenbauer lobte, dass nun Planungssicherheit herrsche. Der Bundesverband der deutschen Industrie spricht von einem wichtigen Schritt zur Stabilisierung der transatlantischen Handelsbeziehungen. Europaparlament und Mitgliedsländer verständigten sich darauf, Zölle auf Industriegüter aus den USA abzuschaffen und Agrarprodukten einen besseren Marktzugang zu gewähren. Im Gegenzug begrenzen die USA die Einfuhrzölle auf die meisten Waren aus Europa auf 15%. China und Russland wollen ihre Zusammenarbeit ausbauen. Bei ihrem Treffen in Peking verabschiedeten die Staatschefs Xi und Putin eine entsprechende Erklärung. Die stärkere Zusammenarbeit betrifft demnach auch das Militär. So soll es mehr gemeinsame Übungen und engere Absprachen geben. Man wolle gemeinsam auf die vielfältigen Herausforderungen und Bedrohungen antworten. Mit Blick auf den Ukraine-Krieg heißt es in der Erklärung, durch Verhandlungen und Dialog müsse eine langfristige und dauerhafte Friedenslösung gefunden werden. Einen Aufruf Chinas zur Beendigung des russischen Krieges enthält das Dokument nicht. In mehreren Regionen von Litauen sind die Menschen heute früh aufgefordert worden, sich in Sicherheit zu bringen. Anlass war die Sichtung einer Drohne. Aus Stockholm, Arne Bartram.
4: Der Betrieb am Flughafen Vilnius musste zwischenzeitlich eingestellt werden. Einige Züge blieben in der Region stehen. Auch der Präsident und die Regierungschefin des NATO-Landes wurden in Schutzräume gebracht. Die litauische Armee hatte vorher auf Radarbildern nahe der Grenze zu Belarus eine Drohne entdeckt. Daraufhin wurden auch Kampfjets der NATO alarmiert. Am Vormittag dann die Entwarnung des Militärs, es bestehe keine Gefahr mehr. In den baltischen Staaten Litauen, Lettland und Estland werden in letzter Zeit immer wieder Drohnen gesichtet. Erst gestern hatte ein NATO-Kampfjet eine über Estland abgeschossen. In den meisten Fällen sind es mutmaßlich fehlgeleitete Drohnen aus der Ukraine, die Ziele in Russland angreifen sollten.
1: Nach dem Einsturz eines Wohnhauses im sächsischen Görlitz vorgestern ist das Schicksal mehrerer Bewohner weiter unklar. Rettungskräfte haben die drei Vermissten in den Trümmern des Gebäudes bislang nicht finden können, wie die Polizei mitteilte. Es handelt sich dabei um zwei Frauen Mitte 20 und einen 48 Jahre alten Mann. Das Mehrfamilienhaus in der Görlitzer Innenstadt war am Montag eingestürzt, höchstwahrscheinlich infolge einer Gasexplosion. Das waren die Nachrichten. Das Wetter in Norddeutschland. Wolken, wenig Sonne, einige Schauer, einzelne Gewitter, 15 bis 21 Grad. Morgen wechselnd wolkig, Schauer und einzelne Gewitter, Höchstwerte 15 bis 22 Grad. Am Freitag fast überall trocken, 16 bis 26 Grad. Und am Sonnabend freundlich, später Schauer oder Gewitter, 19 bis 28 Grad. Es ist jetzt 12.05 Uhr.
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7: Ich bin Maren Sieber, richtig schönen Montagabend. Gleich neue Musik aus Deutschland. Giant Rooks, die kommen ja aus Hamm und die melden sich zurück mit neuer Musik. Want It Back, das ist der erste Teaser für ihr neues Album. Hört ihr sofort nach Somber und Potential.

Hier ist NDR 2, Soundcheck, neue Musik. Es ist der Montagabend und die beiden sind wirklich der beste Beweis, dass Geschwister sich auch richtig gut verstehen können. Ich weiß, der Song ist schon ein bisschen älter. 2010, Angus und Julia Stone, Bit Jet Plane. Der Song, mit dem die beiden Australier wirklich ihren Breakthrough hatten. Immer noch eine ganz, ganz tolle Single. Jetzt aber 4 Alben später gibt es neue Musik von den beiden. Karaoke Bar, jetzt ganz neu. Angus und Julia Stone bei NDR 2.

Sie, hier ist Sender 2, Soundcheck, neue Musik am Montagabend. Und falls ihr euch gefragt habt, was macht Ed Sheeran eigentlich gerade? Also Ed Sheeran ist auf Tour in Südamerika, war da auch beim Friseur und hat sich eine Glatze rasieren lassen. Und er hat noch eine neue Single rausgebracht, zusammen mit Martin Garrix. Also ersteres, die Glatze, sieht interessant aus und wächst ja wieder. Letzteres klingt richtig gut. Song heißt Repeated und angeblich liegt er schon seit 12 Jahren in der Schublade. Immer wieder wurden Snippets von den beiden veröffentlicht. Jetzt ist eben der ganze Song da. Ed Sheeran zusammen mit Martin Garrix bei NDR

0: Salo streichelt Tauben, ich streichle lieber Hunde.
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0: Schönen Montag. Jetzt was Neues von Lucin, die ganz am Anfang ihrer Karriere wirklich Klinken geputzt hat. Sie hat nämlich CDs, die sie selber aufgenommen und produziert hat, kostenlos an Bars und Restaurants in Manchester verteilt. Und von denen wurde sie dann für Gigs engagiert, was dazu führte, dass sie irgendwann ihren Job in einem Klamottengeschäft kündigen konnte. Okay, das ist jetzt alles echt schon lange her. 7 Jahre ziemlich genau, weil mittlerweile gehört sie zu einer der meistgestreamten britischen Künstlerinnen. Lucin, Love Bites Back, jetzt ganz neu für euch.

Hier ist ein NDR2 Soundcheck, neue Musik am Montagabend. Und das ist eine sehr philosophische Frage. Wofür lohnt es sich zu leben? Wofür lohnt es sich zu leben? Die Antwort super individuell und gefühlt, finde ich, wenn man sie in so einen Song verpacken sollte, vielleicht auch so ein bisschen, wer weiß nicht, tragend und ruhig. Es sei denn, man ist Esther Graf. Die Österreicherin hat sich dazu entschieden, diese Frage sehr fröhlich und sehr poppig zu beantworten. Positiv, tanzbar und richtig schön. Wofür es sich zu leben lohnt. Esther Graf, neu jetzt hier bei NDR 2. Ich lieb dich.

Karin Urlaub, Happy to be Deutsch. Hier ist NDR 2 Soundcheck, neue Musik am Montagabend. Und das ist auch wieder 4 Jahre her schon, dass Malik Harris mit diesem Song beim ESC an den Start gegangen ist. We used to be the rock stars. Rockstars. In den Charts war der Song auch in Europa super erfolgreich. Nur an dem Abend hat es nicht so wirklich geklappt. Aber das Tolle, Malik Harris hat sich davon nicht unterkriegen lassen, hat das Kapitel ESC einfach für sich abgehakt und macht nach einer kreativen Pause jetzt wieder Musik. Und zwar richtig schöne Musik. In Lie to Me geht's darum, ja, dass man manchmal auch an der Lüge festhält, um sich nicht verändern zu müssen. Und auch so ein bisschen um die Suche nach sich selbst. Malik Harris mit neuer Musik, Lie to Me, jetzt ganz neu für euch bei NDR 2 Soundcheck, neue Musik.

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1: Um 13 Uhr mit Benjamin Kirsch. Das Bundeskabinett hat einen Gesetzentwurf beschlossen, der den Erwerb des Führerscheins einfacher und günstiger machen soll. Fahrschulen erhalten weniger Auflagen und können beispielsweise mehr online unterrichten.

0: Unterricht anbieten. Der Katalog für die theoretische Prüfung wird von derzeit 1.100 auf 840 Fragen reduziert. Bundesverkehrsminister Schnieder nannte in Berlin weitere Punkte.
1: So machen wir in Zukunft keine Vorgaben mehr zur Anzahl der sogenannten Sonderfahrten für Pkw. Das sind die Fahrten, die man des Nachts, die man auf der Autobahn oder als Überlandfahrten durchführen muss. Das sind in Deutschland zurzeit noch 12 sogenannte Sonderfahrten. Wir werden in Zukunft sagen, es hängt von dem Schulungsstand der Schülerinnen und Schüler ab, wie viele Fahrten dort stattzufinden haben. Mindestens eine von jeder dieser Kategorie. Und wir ermöglichen, dass Fahrschüler künftig mit nahestehenden Personen, also zum Beispiel mit den Eltern, Übungsfahrten absolvieren können.
0: Bundesverkehrsminister Schnieder. Das Kabinett hat heute auch die Vorschläge von Innenminister Dobrindt für einen stärkeren Zivil- und Bevölkerungsschutz gebilligt. Danach sollen bis 2029 10 Milliarden Euro ausgegeben werden, um die Bundesbürgerinnen und Bürger vor möglichen kriegsbedingten Gefahren zu schützen. Vor allem das technische Hilfswerk soll besser ausgestattet werden. Bereits heute Nachmittag will Dobrindt gemeinsam mit Verteidigungsminister Pistorius neue Fahrzeuge übergeben. Die Bundesanwaltschaft hat in München eine Frau und einen Mann festnehmen lassen, die für China spioniert haben sollen. Nach Angaben der Karlsruher Behörde gab es in diesem Zusammenhang Durchsuchungen in mehreren Bundesländern. Aus Baden-Baden, Holger Schmidt.
2: Die Beschuldigten sind ein Ehepaar mit deutscher Staatsangehörigkeit und chinesischen Wurzeln, das in München lebt. Sie sollen bundesweit an Universitäten Kontakte zu Forschern aus dem Bereich Luft- und Raumfahrttechnik, der künstlichen Intelligenz und Informatik aufgenommen haben und diese Forschenden teilweise auch zu Vorträgen und Konferenzen nach China vermittelt haben. Doch was unter dem Deckmantel des wissenschaftlichen Austauschs angebahnt wurde, sei in Wahrheit Spionage für China gewesen, wirft der Generalbundesanwalt dem Ehepaar vor. Der Mann und die Frau wurden heute Morgen in München festgenommen und werden im Tagesverlauf dem Ermittlungsrichter am Bundesgerichtshof vorgeführt.
0: In mehreren Regionen von Litauen sind die Menschen heute früh aufgefordert worden, sich in Sicherheit zu bringen. Anlass war die Sichtung einer Drohne. Aus Stockholm, Arne Bartram.
3: Der Betrieb am Flughafen Vilnius musste zwischenzeitlich eingestellt werden. Einige Züge blieben in der Region stehen. Auch der Präsident und die Regierungschefin des NATO-Landes wurden in Schutzräume gebracht. Die litauische Armee hatte vorher auf Radarbildern nahe der Grenze zu Belarus eine Drohne entdeckt. Daraufhin wurden auch Kampfjets der NATO alarmiert. Am Vormittag dann die Entwarnung des Militärs, es bestehe keine Gefahr mehr. In den baltischen Staaten Litauen, Lettland und Estland werden in letzter Zeit immer wieder Drohnen gesichtet. Erst gestern hatte ein NATO-Kampfjet eine über Estland abgeschossen. In den meisten Fällen sind es mutmaßlich fehlgeleitete Drohnen aus der Ukraine, die Ziele in Russland angreifen sollten.
0: Chinas Staats- und Parteichef Xi und Russlands Präsident Putin haben ihre Freundschaft und enge Zusammenarbeit beider Länder betont. Bei einem Treffen in Peking sprachen sie sich für eine engere Zusammenarbeit in militärischen Fragen aus und kündigten mehr gemeinsame strategische Übungen an. Aus Peking Maximilian Seib.
4: Chinas Staats- und Parteichef Xi erklärte, er wolle die strategische Partnerschaft mit Russland weiter ausbauen, sie sei von gegenseitigem Vertrauen geprägt. Russlands Präsident Putin hob besonders die Kooperation beim Thema Energie hervor. Seit dem Angriff auf die Ukraine und westlichen Sanktionen verkauft Russland einen Großteil seines Öls und Gas an China. Putin möchte das mit einer neuen Gaspipeline noch weiter ausbauen. Der Kreml erklärte heute, China und Russland seien sich grundsätzlich einig, dass die Pipeline kommen solle, Details müssten aber noch geklärt werden.
0: Die Weltgesundheitsorganisation sieht trotz des Ebola-Ausbruchs im Osten Afrikas keinen Grund für Reisebeschränkungen. Der Notfallausschuss der WHO teilte mit, das Virus werde nicht durch zufälligen Kontakt oder die Atemluft übertragen. Eine Ansteckung erfolge vielmehr nur über direkten Kontakt mit Blut oder Körperflüssigkeiten. Im Kongo sind vermutlich schon etwa 140 Menschen infolge des Ebola-Virus gestorben. Außerdem gibt es rund 600 Verdachtsfälle. Das waren die Nachrichten. Das Wetter in Norddeutschland, Wolken, wenig Sonne, einige Schauer und einzelne Gewitter, 15 bis 21 Grad, morgen wechselnd wolkig, Schauer und einzelne Gewitter, Höchstwerte 15 bis 22 Grad und am Freitag fast überall trocken, 16 bis 26 Grad. Es ist jetzt 13.05 Uhr.
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8: Ich bin Maren Sievers, schönen Montagabend. Und wenn ihr Der Teufel trägt Prada 2 schon gesehen habt, dann kennt ihr den ersten Song in dieser Stunde, Shape of a Woman. Einer der drei Songs, den Lady Gaga zum offiziellen Soundtrack beigesteuert hat. Und sie hat ja auch so einen kleinen Cameo-Auftritt. Sie spielt sich selbst. Zwar ist sie bei einer Bodenschau in Mailand aufgetreten, weil sie einfach beides kann. Lady Gaga, jetzt ganz neu für euch.

Mediocre Man, Honeymoon, hier bei NDR 2, Soundcheck, neue Musik. Und wenn Künstlerinnen ankündigen, dass sie mit der Musik aufhören wollen, dann geht natürlich ein Aufschrei durch die Fanreihen. Und so war das auch bei Licky Lee, deren Album The After Party ja vor 2 Wochen erschienen ist. Und dieses Album soll ihr letztes sein. Und irgendwie macht's auch Sinn, denn auf The After Party zeigt sie wirklich nochmal, was sie alles so musikalisch kann und was für eine Bandbreite sie hat. Also sie kann poppig klingen, sie kann melancholisch klingen, sie kann sehr, sehr wütend sein in ihren Songs, aber eben auch hoffnungsvoll. Und vielleicht hat Licky Lee mir auch das Gefühl, dass sie nicht besser werden kann, eben unter diesem Namen Licky Lee. Denn sie ist eine Künstlerin, die sich durchaus vorstellen kann, auch nochmal unter einem anderen Pseudonym wieder aufzutauchen und Musik zu machen. Spannend. Bis dahin freuen wir uns aber erstmal über ihre neue Single. Die heißt Happy Now, ganz neu hier bei NDR 2 Soundcheck, neue Musik am Montagabend. Licky Lee.

Alex Simpson Misery hört ihr ja schon ein paar Tage hier bei NDR 2 im Programm. Alex Simpson kommt ja aus Kanada und hat so ein bisschen eine ähnliche Biografie wie ein anderer kanadischer Künstler. Denn genau wie Shawn Mendes ist Alex Simpson sehr jung, sehr berühmt geworden. Und zwar als Teilnehmer der Castingshow America's Got Talent. Und mit Shawn Mendes hat ihn die Jury damals auch verglichen. Wir hoffen aber ganz doll, dass der 22-Jährige den Erfolg so ein bisschen besser wegsteckt als Shawn Mendes, denn das ist ja nicht so einfach. Aber wenn man nach seiner neuen Single geht, scheint Alex Simpson das alles gerade noch sehr, sehr zu genießen. How lucky am I? Heißt ja auf Deutsch so viel wie, sag mal, wie viel Glück kann ich eigentlich haben? Ja, hat er. Alex Simpson, jetzt ganz neu für euch. Hier ist NDR 2. 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
1: Ich bin Maren Sievers. Schönen Montagabend. Und ist eine Band, die nur aus Frauen besteht, eigentlich sofort gleich eine Girlgroup? Nee, oder? Weil ich meine, eine Band, die nur aus Männern besteht, sagt mir auch nicht automatisch Boyband zu. Also wir einigen uns mal auf Band. Florence Road heißen die Damen, kommen aus Irland und sie machen richtig guten Rock. Neue Single heißt Hanging Out to Dry. Gibt's jetzt für euch.

0: Julius in der 2, Soundcheck, neue Musik. Und wenn ich in der Vergangenheit ein Klavier hätte geschenkt bekommen, dann wäre ich heute vielleicht Konzertpianistin. Okay, unwahrscheinlich, aber theoretisch möglich, siehe Zeck, weil dessen Musikkarriere begann durch einen Zufall mit einer geschenkten Gitarre. Das ist jetzt schon ein paar Jahre her. Die Gitarre gibt's wahrscheinlich nicht mehr, aber dafür neue Musik. Shadows, das ist die neue Single von Zeck.
1: In Shadows geht's um das Gefühl, am liebsten vor all seinen Ängsten und Unsicherheiten irgendwie wegzurennen. Auch wenn man am Ende bemerkt, dass das alles nicht ganz so einfach ist. Und ja, das ist eine kleine Hommage an dieses Gefühl.
0: Und wie das klingt, hören wir uns jetzt mal an. Zeck ganz neu hier bei NDR 2. Shadows, Soundtrack, neue Musik am Montagabend.

Hier ist NR2 Soundcheck, neue Musik. Und wir haben musikalisch heute Abend ja schon darüber gesprochen, wofür es sich zu leben lohnt oder auch was Glück bedeutet. Nico Santos widmet sich in seiner neuen Single einer anderen wichtigen Frage, und zwar, ob man besser als Optimist oder als Pessimist durchs Leben geht. Er sagt für sich ganz klar als Optimist. Was aber, sagt er nämlich auch, nicht immer ganz einfach ist, also positiv in die Zukunft zu schauen. Er sagt, für ihn ist es sein aktuell wichtigster Song. Optimist Nico Santos.

Da haben Sie recht, oder? Die Sportfreunde Stiller, keine Blumen ohne Regen. Hier ist NDR 2, Soundcheck, neue Musik am Montagabend. Gleich geht's weiter mit den Kollegen von Pop. Ich bin Maren Sieber, wünsche euch noch einen tollen Start in die neue Woche.

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1: Um 14 Uhr mit Benjamin Kirsch. Der Erwerb eines Führerscheins soll wieder bezahlbarer werden. Dazu hat das Bundeskabinett am Vormittag einen Gesetzentwurf von Verkehrsminister Schnieder gebilligt. Aus der NDR Nachrichtenredaktion Katharina Jetter.
2: Der Weg zum Führerschein soll digitaler, einfacher, schneller und günstiger werden. Das Gesetz sieht weniger Theoriestunden vor, weniger Testfragen und weniger verpflichtende Nacht- und Autobahnfahrten. Außerdem soll ein Großteil des theoretischen Fahrschulunterrichtes auch online möglich sein. Und Übungsfahrten können auch in Begleitung von nahestehenden Personen gemacht werden, also zum Beispiel Eltern oder Großeltern. Außerdem hat das Kabinett heute über ein Eckpunktepapier zum Zivilschutz beraten. Bis 2029 sollen demnach 10 Milliarden Euro in den

0: Bevölkerungsschutz investiert werden. Die Pläne sehen unter anderem vor, das technische Hilfswerk besser auszustatten.
1: Die Bundesanwaltschaft hat in München eine Frau und einen Mann festnehmen lassen, die für China spioniert haben sollen. Nach Angaben der Karlsruher Behörde gab es in diesem Zusammenhang Durchsuchungen in mehreren Bundesländern. Aus Baden-Baden, Holger Schmidt.
2: Die Beschuldigten sind ein Ehepaar mit deutscher Staatsangehörigkeit und chinesischen Wurzeln, das in München lebt. Sie sollen bundesweit an Universitäten Kontakte zu Forschern aus dem Bereich Luft- und Raumfahrttechnik, der künstlichen Intelligenz und Informatik aufgenommen haben und diese Forschenden teilweise auch zu Vorträgen und Konferenzen nach China vermittelt haben. Doch was unter dem Deckmantel des wissenschaftlichen Austauschs angebahnt wurde, sei in Wahrheit Spionage für China gewesen, wirft der Generalbundesanwalt dem Ehepaar vor. Der Mann und die Frau wurden heute Morgen in München festgenommen und werden im Tagesverlauf dem Ermittlungsrichter am Bundesgerichtshof vorgeführt.
1: In der litauischen Hauptstadt Vilnius ist wegen einer mutmaßlichen Drohnensichtung heute vorübergehend Luftalarm ausgelöst worden. Die Einwohner der Stadt wurden vorsorglich dazu aufgerufen, Schutz zu suchen. Auch die Staatsspitze wurde nach Medienberichten zur Sicherheit in Schutzräume gebracht. Nach Angaben der litauischen Streitkräfte hatte sich das mutmaßliche Flugobjekt aus Richtung Belarus dem baltischen EU- und NATO-Land genähert. Die Weltgesundheitsorganisation WHO sieht die Lage nach dem jüngsten Ebola-Ausbruch im Kongo und in Uganda als ernst an. Es bestehe aber keine Gefahr einer Pandemie, sagten Teilnehmer einer Krisensitzung des sogenannten Notfallausschusses. Für andere Regionen der Welt sei das Risiko gering. Aus Genf, Katrin Hondel.
3: Mittlerweile gäbe es fast 600 Verdachtsfälle und 139 Menschen seien vermutlich bereits gestorben, so WHO-Generaldirektor Tedros in Genf. Die WHO erwartet, dass die Zahlen weiter steigen, auch weil einige Zeit verging, in der das Virus bereits im Umlauf war, bevor der Ausbruch entdeckt wurde. Die Epidemie hat sich laut WHO nun auch auf mehrere städtische Gebiete ausgeweitet. Das Wichtigste sei nun, die Kontakte von Infizierten oder Verdachtsfällen nachzuverfolgen, um über Übertragungsketten zu unterbrechen.
1: Die Bundesvereinigung Lebenshilfe hat an die Politik appelliert, auf Kürzungen bei der Eingliederungshilfe zu verzichten. Verbandschefin Schmidt sprach von einem beispiellosen Angriff auf die Schwächsten der Gesellschaft. Eine solche Missachtung der Würde von Menschen mit Behinderung sei nicht hinnehmbar. Hintergrund ist eine Liste von Sparvorschlägen von Bund, Ländern und Kommunen. Sie sieht Leistungskürzungen bei Kindern, Jugendlichen und Menschen mit Behinderung vor. Eine Petition der Lebenshilfe gegen Kürzungen bei der Eingliederungshilfe wurde bereits von mehr als 100.000 Menschen unterzeichnet. Fußball-Bundesligist SC Freiburg bestreitet heute Abend das Finale der Europa League gegen den englischen Club Aston Villa. Bereits Stunden vor dem Anpfiff in Istanbul um 21 Uhr fiebern mehrere tausend Freiburg-Fans dem Spiel und damit dem größten Erfolg der Vereinsgeschichte entgegen. Aus Istanbul berichtet Florian Winkler.
4: Wenn man sich mit den Freiburger Fans unterhält, sind die auch so unfassbar stolz auf ihren Verein. Wann erlebt man mal sowas Historisches und Einzigartiges dazu in so einer tollen, fußballverrückten Metropole wie hier in Istanbul? Viele sind unterwegs, lassen sich bestens gelaunt treiben bei Mokka und Baklava. Dazu darf auch ein bisschen geträumt werden vom ersten internationalen Titel und das machen auch ganz viele, obwohl klar ist, die Breisgauer sind gegen Aston Villa klarer Außenseiter. 11.000 dürfen rein ins Beşiktaş-Stadion heute Abend und wollen dann die Arena am Bosporus in einen Freiburger Hexenkessel verwandeln.
1: Das waren die Nachrichten. Das Wetter in Norddeutschland: Wolken, wenig Sonne, einige Schauer und einzelne Gewitter, 15 bis 21 Grad. Morgen wechselnd wolkig, Schauer und einzelne Gewitter, Höchstwerte 15 bis 22 Grad. Am Freitag fast überall trocken, 16 bis 26 Grad und am Sonnabend freundlich, später Schauer oder Gewitter, 19 bis 28 Grad. Es ist jetzt 14.05 Uhr.
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9: Hallo, natürlich. Klar kriegt ihr jetzt hier die wildesten, lustigsten, wichtigsten Stories aus der Musikwelt. Ist doch klar. Als würden wir euch jetzt hier die nächsten 3 Stunden hängen lassen. Hör mal, das machen wir nicht. Lasst uns direkt jetzt hier mit neuer Musik starten und zwar von Macy Peters. Das ist Regards, ihr Song für euch bei Enjoy Play.

0: Manchmal öffnen wir beim Aufräumen irgendeine Schublade und dann liegt da plötzlich irgendwas drin, das wir seit Jahren vergessen haben. Und ich glaube, genauso war es jetzt auch bei Ed Sheeran und Martin Garrix.
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0: Die beiden haben 2014 einen Song zusammen aufgenommen, also vor 12 Jahren einfach. Repeated haben sie den genannt. Ja, und dann haben Ed Sheeran und Martin Garrix fröhlich ihr Leben gelebt. Ohne den Song. Also, die haben den nicht veröffentlicht. Bis jetzt, also 12 Jahre später, haben sie den anscheinend irgendwie gefunden. Also so ganz erklären sie das nicht. Stattdessen haben sie auf Insta ein lustiges Video hochgeladen, in der sie eine Präsentation halten, was man denn alles beachten sollte, um einen Song 12 Jahre lang zu spät zu veröffentlichen.
2: Nummer 1, zerdenke jedes Element. Nummer 2, mache verschiedene Versionen und spiele sie alle live bei Shows, um dich selbst und das Publikum zu verwirren. Nummer 3, verschwinde für einige Zeit. Das ist magisch und mystisch. Nummer 4, geh richtig, richtig viel auf Tour. Und das Wichtigste, Nummer 5, vergiss, dass der Song existiert.
0: Ach, gut, dass der Song jetzt aber wieder aufgetaucht ist und Ihnen eingefallen ist, dass er ja da ist. Der ist nämlich perfekt so für eure Good Vibes Only Playlist. Deswegen spielen wir euch auch Ed Sheeran, Martin Garrix hier mit Repeated als Song des Abends bei Enjoy Play.

bei Enjoy Play. Wir haben einen Merksatz für euch, falls ihr irgendwann mal bei einem Konzert seid. Man muss immer mit Chiago rechnen. Das haben die beiden DJs von Drunken Masters jetzt auch am Wochenende bei einem Konzert gesagt, weil Chiago auch da als Überraschungsgast wieder kurz mit auf die Bühne gesprungen ist, um mit denen dann einen Song zu performen. Und das ist halt nicht zum ersten Mal passiert. Nein, irgendwie ist Chiago gefühlt immer plötzlich bei irgendwelchen Shows von deutschen Acts dabei und steht dann auf einmal auf der Bühne. Deswegen eben das Motto für euer nächstes Konzert. Man muss immer mit Chiago rechnen. Das ist er hier bei Enjoy Play mit seinem Song Geld. Toll!

0: Boy Loco sind es hier, ihr neuer Song Praised You.
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0: kennen alle das Gefühl dieser endlosen Freude, wenn eine Steuerrückzahlung kommt. Herrlich, so ein richtiger Geldregen. Jetzt frage ich mich aber ernsthaft, wie Shakira sich dann ja gerade fühlen muss, weil die hat jetzt nach einem jahrelangen Rechtsstreit eine Steuerrückzahlung erhalten. Und da reden wir wirklich über komplett andere Dimensionen.
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0: Norina aus dem Enjoy Music Team, erzähl noch mal ganz kurz, warum gab es überhaupt denn diesen Rechtsstreit?
2: Also, Shakira war ja viele Jahre mit Fußballer Gerard Piqué zusammen und deshalb hat sie auch zeitweise in Spanien gelebt. Und genau darum gab es eben diesen jahrelangen Streit mit dem Finanzamt. Die Behörden haben gesagt, Shakira hat damals, es geht ums Jahr 2011, um das einmal einzuordnen, schon offiziell in Spanien gewohnt und hätte dort Steuern zahlen müssen. Sie selbst meinte aber, nee, ich war in der Zeit hauptsächlich weltweit unterwegs auf Tour und eben gar nicht lange genug in Spanien.
0: Okay.
2: Da gibt es nämlich so eine feste Grenze. Wer mehr als 183 Tage im Jahr dort lebt, gilt als steuerpflichtig. Mhm. Und offensichtlich haben sich die spanischen Steuerbehörden bei ihr verzählt, denn sie war nachweislich nur 163 Tage in Spanien ansässig.
0: Okay, also jetzt bekommt sie die Kohle zurück, anstatt selbst nachzahlen zu müssen.
2: Ganz genau. Das Gericht hat jetzt gesagt, okay, Shakira war damals eben nicht lange genug in Spanien, deshalb wurden sie jetzt nach vielen Jahren freigesprochen. Und laut Berichten bekommt sie jetzt rund 55 Millionen Euro vom spanischen Finanzamt zurück, inklusive Zinsen und Prozesskosten.
0: 55 Millionen Euro?
2: Ja, da kann man doch was mitmachen, oder?
0: Oh mein Gott, ey. Ich gönne es Shakira aber auch, ne? Weißt du, erstmal so die Trennung von dem Fußballer da und dann noch so ein Prozess am Hals. Also bei dem sie jetzt Gott sei Dank
2: ja, da
0: so
2: war viel
0: Kohle
2: los
0: kriegt.
2: Bei ihr, ja.
0: Ja. Darauf erstmal einen neuen Song von ihr, den hat sie Freitag rausgebracht. Das ist Shakira zusammen mit Burna Boy, Die Die, so heißt der Song hier bei Enjoy Play.

Young St. Paul hier zusammen mit Anaïs. Der Song heißt Art Attack und ihr hört ihn hier gerade bei Enjoy Play. Danke an Calvin Harris an dieser Stelle. Danke, dass Calvin Harris sie hier wieder zu Enjoy Play geholt hat. Das ist Jazzy, eine unfassbar talentierte Künstlerin, die viel berühmter sein sollte, meine Meinung auf jeden Fall. Umso schöner finde ich es, dass sie jetzt wieder hier in einem deutschen Radio zu hören ist mit einem neuen Song, der heißt Satisfy. Das sind sie jetzt hier, Calvin Harris zusammen mit Jazzy.

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1: Um 15 Uhr mit Sönke Peters. Der Erwerb des Pkw-Führerscheins soll günstiger werden. Das Bundeskabinett beschloss dazu einen Gesetzentwurf von Bundesverkehrsminister Schnieder. Aus Berlin Jan Zimmermann.
2: Die aktuellen Kosten von 3.000 bis 4.000 Euro oder mehr sind laut dem CDU-Politiker zu hoch. Mit seiner Reform sollen die Preise sinken und die Ausbildung schlanker werden. In der theoretischen Ausbildung soll es keine Pflicht zum Präsenzunterricht mehr geben. Die Fahrschulen können dann einen rein digitalen Unterricht anbieten oder das Lernen über eine App. Außerdem sollen die Fragen in der Theorieprüfung deutlich reduziert und das Bewertungssystem einfacher werden. In der praktischen Ausbildung soll es künftig weniger Sonderfahrten geben. Statt bisher 12 sind nur noch 3 vorgeschrieben, eine Nacht, eine Autobahn und eine Überlandfahrt.
1: Das Bundeskabinett hat auch die Pläne von Innenminister Dobrindt für einen Ausbau des Bevölkerungsschutzes gebilligt. Bis 2029 will der Bund 10 Milliarden Euro in den Zivil- und Katastrophenschutz investieren. Aus Berlin, Tim Aßmann.
3: Profitieren vom 10 Milliarden Euro Investitionsprogramm soll vor allem das Technische Hilfswerk. Die rund 90.000 fast ausschließlich ehrenamtlichen Einsatzkräfte in der vom Bund getragenen Organisation sollen moderne Fahrzeuge und Unterkünfte bekommen. Außerdem sind zusätzliche Strukturen für die medizinische Versorgung bei einem Massenanfall von Verletzten geplant. Auch das Bewusstsein in der Bevölkerung für das Thema will die Bundesregierung schärfen. Die Anforderungen an den Bevölkerungsschutz sind aus Sicht der Regierung gewachsen. Man will

0: Es sei als bisher auch auf einen möglichen Kriegsfall vorbereitet sein.
1: Die Bundesanwaltschaft hat in München eine Frau und einen Mann festnehmen lassen, die für China spioniert haben sollen. Nach Angaben der Karlsruher Behörde gab es in diesem Zusammenhang Durchsuchungen in mehreren Bundesländern. Aus Baden-Baden, Holger Schmidt.
2: Die Beschuldigten sind ein Ehepaar mit deutscher Staatsangehörigkeit und chinesischen Wurzeln, das in München lebt. Sie sollen bundesweit an Universitäten Kontakte zu Forschern aus dem Bereich Luft- und Raumfahrttechnik, der künstlichen Intelligenz und Informatik aufgenommen haben und diese Forschenden teilweise auch zu Vorträgen und Konferenzen nach China vermittelt haben. Doch was unter dem Deckmantel des wissenschaftlichen Austauschs angebahnt wurde, sei in Wahrheit Spionage für China gewesen, wirft der Generalbundesanwalt dem Ehepaar vor. Der Mann und die Frau wurden heute Morgen in München festgenommen und werden im Tagesverlauf dem Ermittlungsrichter am Bundesgerichtshof vorgeführt.
1: In der litauischen Hauptstadt Vilnius ist wegen einer mutmaßlichen Drohnensichtung heute vorübergehend Luftalarm ausgelöst worden. Die Einwohner der Stadt wurden vorsorglich dazu aufgerufen, Schutz zu suchen. Auch die Staatsspitze wurde nach Medienberichten zur Sicherheit in Schutzräume gebracht. Nach Angaben der litauischen Streitkräfte hatte sich das mutmaßliche Flugobjekt aus Richtung Belarus, dem baltischen EU- und NATO-Land, genähert. Der Umsatz im deutschen Gastgewerbe ist im März so schwach ausgefallen wie seit der Corona-Krise nicht mehr. Das hat das Statistische Bundesamt mitgeteilt. Aus der ARD-Finanzredaktion Paula Protzen.
3: Das Gastgewerbe in Deutschland steckt in der Krise. Restaurants, Kneipen und Hotels spüren, dass Verbraucherinnen und Verbraucher angesichts der gestiegenen Inflation sparsamer geworden sind. Im März sanken die Umsätze preisbereinigt um 5,2% im Vergleich zum Vorjahr. Besonders hart trifft es die Hotelbranche. Sie verlor im Vergleich zum Februar fast 6%. Der Umsatz in der Gastronomie hingegen konnte das Niveau halten. Dass der Mehrwertsteuersatz im Januar von 19% auf 7% gesenkt wurde, dämpft die Folgen noch immer ab. Doch die Lage bleibt angespannt. Der Iran-Krieg treibt die Ölpreise und damit die Inflation.
1: Ein neues Internetportal soll Schulen dabei unterstützen, den Zustand ihrer Toiletten zu verbessern. Die German Toilet Organization hat das Projekt am Vormittag vorgestellt. Aus Berlin, Juliane Kowolik.
4: Für viele Schülerinnen und Schüler ist der Gang zur Schultoilette mit Stress im Alltag verbunden. Fehlende Seife oder Klopapier, Gestank und Vandalismus führen dazu, dass ein Viertel der Befragten laut der German Toilet Organization weniger isst und trinkt, um die Toilette nicht aufsuchen zu müssen. Das kostenlose Hilfsportal Toiletten machen Schule unterstützt die Schulen bei der Verbesserung mit Ursachenchecklisten, Infoplakaten und Umfragen zum Herunterladen. Praxisbeispiele sollen die Beteiligten ermutigen, auf die Probleme aufmerksam zu machen, etwa im Unterricht, und sich Hilfe zu holen, falls Verbesserungen nicht eintreten. Durch die Beteiligung der Schüler sinke der Vandalismus nachweislich, hieß es heute bei der Vorstellung des Portals. Man schaffe eine zentrale Anlaufstelle mit Wissen aus 15 Jahren Praxisarbeit an Schulen bundesweit.
1: Das waren die Nachrichten. Das Wetter in Norddeutschland: Wolken, etwas Sonne, einige Schauer, auch einzelne Gewitter bei 15 bis 21 Grad. In der Nacht meist trocken, später ein paar Schauer, Tiefstwerte 12 bis 8 Grad. Und morgen wechselnd wolkig, Schauer und einzelne Gewitter, Höchstwerte 15 bis 22 Grad. Es ist 15.05 Uhr.
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9: Also, falls FOMO jetzt bei euch kicken sollte, was so die Harry Styles Konzert in Amsterdam angeht, weil das ja gerade überall ist, es gibt noch genug Tickets. Ja, ich weiß, ist komisch, ne? Weil das ja so gehypt ist irgendwie. Warum die Shows sich da aber eventuell so schlecht verkaufen und für wie viel ihr da jetzt auch noch Tickets kriegt, das sagen wir euch gleich. Vorher hört ihr hier noch Alex Warren, Alok und Khalid haben wir auch. Dominic Feig macht hier direkt mal den Anfang für euch.
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0: Dream von Alex Warren, also Fiebertraum übersetzt hier bei Enjoy Play. Und ein Fiebertraum war ja auch wirklich, Harry Styles Tickets zu bekommen für seine Residency, die ja jetzt am Wochenende gestartet ist in Amsterdam. Weil der tut ja nicht im klassischen Sinne diesmal, sondern bleibt für mehrere Termine in mehreren Städten, lässt die Fans dann zu sich kommen. Und bei der Ankündigung gab es ja einen Riesenhype. Es gab unzählige Pre-Sales für ausgewählte Personen, die Preise größtenteils komplett absurd einfach. Und jetzt die Überraschung, viele geben ihr Ticket wieder ab. Und im Resale, also da, wo die Tickets ja gerade weiterverkauft werden, fallen die Preise wohl auch ziemlich krass. Norina aus dem Enjoy Music Team, wie viel kriege ich denn jetzt so ein Harry Styles Ticket?
1: Teilweise für so 70, 80 Euro und der Musikexpress berichtet sogar von Angeboten für 11 Euro. Was? Ist schon richtig verrückt. Wenn man bedenkt, dass vorher wirklich alle dachten, entweder sofort kaufen oder nie im Leben live sehen.
0: Hä, aber ich meine, woran liegt es denn? Was hat denn der Harry gemacht, dass sich das jetzt so schlecht verkauft?
1: Ich weiß es nicht genau. Ich kann es nur aus eigener Erfahrung sagen. Ich hatte selber auch Tickets,
0: okay,
1: und habe die auch wieder abgeben müssen. Einfach weil ich beim Durchkalkulieren dieser ganzen Geschichte gemerkt habe, das wird viel zu teuer.
0: Ja, wegen Anreise und
1: genau,
0: allem.
1: Genau, die Tickets waren ja schon sehr, sehr, sehr teuer.
0: Mhm.
1: Da kommt ein Hotel dazu für mindestens eine Nacht, eher so zwei Nächte. Da kommt ein Flug vielleicht dazu. Ich hatte Tickets für London.
0: Mhm.
1: Da kommen natürlich Verpflegung und so. Und dann bist du mal eben für, weiß ich nicht, zwei Tage London in meinem Fall jetzt bei 800 Euro. Und da habe ich Bauchschmerzen mit gehabt. Und ich kann mir vorstellen, dass das bei den Leuten auch so war.
0: Da ist die Euphorie aber auch ganz schnell weg.
1: Ja,
0: das kann ich mir wirklich vorstellen. Also für alle Spontane unter euch könnte das jetzt wirklich noch die Chance sein, relativ günstig bei Harry Styles in Amsterdam zu landen. Also erstmal sind die Ticketpreise dann ja jetzt gefallen und ihr könntet eventuell, wenn ihr krass unterwegs seid, mit dem Auto hin und dann am gleichen Tag wieder zurück. Er spielt in den nächsten Wochen noch 8 weitere Shows da. Ich höre ihn mit American Girls bei Enjoy.

0: Dennis Lloyd hier mit You Not Us. Diamonds, so heißt der Song bei Enjoy Play. Hier kommt jetzt eine große Portion Glück auf euch zugeflogen, und zwar von ihm hier. With the MC, der ist seit einigen Tagen einfach im siebten Himmel. Der kann gar nicht aufhören, Videos oder Texte auf Insta oder Video-Vlogs auf YouTube hochzuladen und zu zeigen, wie happy er ist, dass er eben gerade mit The Kid LAROI tourt. Er eröffnet ja seine Konzerte gerade, kann es einfach nicht glauben, kann er das. In dem neuesten Video zum Beispiel spricht er auch darüber, dass er das Ganze sogar manifestiert hat von vor 4 Jahren.
1: 2022, da ging es mir nicht so gut und ich habe diese Sache gemacht, dass ich in mein Handy Sachen geschrieben habe, von denen ich mir wünsche, dass sie wahr werden. Und ich erinnere mich, dass ich da eingetippt habe, The Kid LAROI schreibt mir bei Insta, ob ich ihn auf seiner Tour begleiten will. Und genau das ist dann auch passiert.
2: And right before tour, that's what he did.
0: Hä? Was? Also er hat das irgendwie reingeschrieben. Oh ja, The Kid LAROI, der macht das jetzt. Und dann ist das passiert. Ich werde jetzt wahrscheinlich alles, was ich mir wünsche, irgendwo eintragen im Handy und hoffen, dass das dann in ein paar Jahren einfach wach wird. Ja, so eine Finca in Spanien schreibe ich da jetzt rein. Also ist The MC, der hat es einfach manifestiert. Ich bin gespannt, was er noch alles so manifestiert hat, was wir dann irgendwann von ihm hören werden. Vielleicht auch diesen Song hier, Wait For You, so heißt er. Das ist er, das ist With The MC bei Enjoy Play.

0: 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Shaboozy, Born to Die.
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0: Shaboozy, Born to Die.
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0: Ihr wisst ganz genau, wer hier gerade singt. Yes, Zartmann, tau mich auf.
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0: Jetzt hört ihr einen Beitrag für die evangelische Kirche von Lilly Shark.
2: So langsam wie möglich. As slow as possible. Das ist der Titel eines Musikstücks des amerikanischen Komponisten John Cage. Die Noten stehen auf nur 4 Seiten, aber als das Stück 1987 zum ersten Mal gespielt wurde, dauerte das eine halbe Stunde. Im kleinen Halberstadt im Harz hat man sich gedacht, das schaffen wir noch langsamer. Seit 2001 wird dort As Slow As Possible auf einer eigens gebauten Orgel gespielt. Automatisch und sehr langsam. Wenn der letzte Ton zu hören ist, werden 639 Jahre vergangen sein. Das musikalische Langzeitprojekt in Halberstadt ist in gewisser Weise eine Zumutung. Kein Mensch kann das ganze Stück hören. Es erinnert mich daran, dass ich nicht ewig lebe. Und gleichzeitig verbindet es mich mit den Menschen, die nach mir kommen. Damit das Stück beendet wird, sind wir auf Menschen angewiesen, die die Orgel am Spielen halten. Menschen, deren Urgroßeltern heute noch nicht geboren sind. Ein hoffnungsvolles Projekt, finde ich. Das Konzert läuft noch bis einschließlich 2639.
0: Das war ein Beitrag von Lilly Shark für die evangelische Kirche. Für mehr Infos klickt radiokirche.de. Hier ein Song von Les jetzt neu, der heißt Terms and Conditions bei Enjoy Play.

0: Nicht nur die Bühne reißen die beiden bei ihren Auftritten richtig ab, sondern sie reißen sich auch gegenseitig ab. Ich spreche hier bei Enjoy Play von Kasi und Antonius.
1: Das kurz zu tun, als ob wir uns doch was zu sagen hätten. Stammel irgendetwas vor mich hier, nur keine geraden Sätze.
0: Die waren vor kurzem bei mir zum Interview zu Gast. Und da mussten wir natürlich über diese eine Sache sprechen, die ich letztes Jahr beim Dogville Festival in Hamburg bei ihrem Auftritt miterlebt habe. Und zwar, dass Kasi Antonius aus Versehen drei Zähne mit einem Mikro halb ausgeschlagen hat.
2: Wir sind halt rumgesprungen, es war irgendwie so ein Abgehteil. Ich habe nicht richtig geguckt, Kasi hat nicht richtig geguckt, dann sind wir halt richtig ineinander gerannt und Kasi hat so mit seinem Arm so das Mikro mir einfach in den Mund gehauen und es war eher, ich dachte irgendwie so, mein Kiefer oder sowas wäre gebrochen, weil es einfach auch richtig an meinem Mund weh getan hat. Und da habe ich schon direkt mit der Zunge gemerkt, dass er so vorne die Schneidezähne wechselt. Und ich habe lustigerweise hier zu unserem Fotograf, der hier hinter der Kamera sitzt, bin ich da so an die Seite hingegangen und habe so gesagt, meine Zähne sind weg. Und er meinte so, hä, nö, ist doch alles da. Und ich meinte so, hä, ich spüre doch hier mit der Zunge, dass meine Zähne weg sind. Und er meinte, dann meinte er nochmal, nee, hä, ich sehe nichts, ich kann nichts sehen. Und ich meinte so, hä? Aber ja, das war tatsächlich weg, ja.
0: Ja, Antonis hat dann auch noch erzählt, dass er am nächsten Tag zum Glück alles repariert bekommen hat. Mir wurden die Zähne dann auch noch stolz präsentiert im Interview. Also es ist alles wieder gut. Das sind die beiden hier bei Enjoy Play mit dem Song Kommst du runter, bin hier aus ihrem Album Kids.

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2: Um 16 Uhr mit Sönke Peters. Die Bundesregierung hat die angekündigte Führerscheinreform offiziell auf den Weg gebracht. Die neuen Regeln sollen ab Januar gelten. Der ADAC findet die meisten Änderungen gut, der Fahrlehrerverband ist dagegen. Aus der NDR-Nachrichtenredaktion Thomas Kuhlmann.
3: Digitaler, einfacher, schneller und damit vor allem günstiger soll der Führerschein werden. Aktuell kostet er im Schnitt 3.400 Euro. In Belgien sind es nur 2.000. Wie soll das gehen? Lernen für die Theorieprüfung wird bald per App möglich sein. Das spart den Präsenzunterricht in der Fahrschule. Der Fragenkatalog wird ausgedünnt von fast 1.200 auf gut 800 Lernaufgaben. Das soll die Durchfallquote senken und damit auch die individuellen Kosten. Und weniger sogenannte Sonderfahrten sind vorgesehen, wie Autobahnen oder Nachtfahrten. Der ADAC lobt die geplanten Änderungen bei der Praxis, wie private Übungsstunden mit den Eltern, die auch bald möglich sein sollen. Verbände von Fahrlehrern sehen dagegen die Verkehrssicherheit gefährdet und fordern Nachbesserungen.
2: Die schwarz-rote Bundesregierung hat beschlossen, den Zivilschutz in Deutschland deutlich auszubauen. Bis 2029 sollen dafür etwa 10 Milliarden Euro zur Verfügung stehen. Die Einzelheiten fasst unser Berlin-Korrespondent Markus Sambale zusammen.
4: Das nennt sich Pakt für den Bevölkerungsschutz. Das ist ein großer Plan für verschiedenste Bereiche, um Deutschland krisenfester zu machen. Zum Beispiel soll das Technische Hilfswerk, das THW, gestärkt werden. Und auch die freiwilligen Feuerwehren, die sollen bessere Ausrüstung kriegen. Und es soll attraktiver werden, sich da überhaupt zu engagieren. Die Behörden sollen außerdem besser vorbereitet werden, dass sie im Krisenfall wirklich gut zusammenarbeiten. Da sind neue Gesetze und auch Koordinierungsstellen nötig. Denn die Zuständigkeiten im Krisen- und Katastrophenfall in Deutschland, die sind ziemlich kompliziert auf Bund, Länder und Kommunen verteilt.
2: Die Bundesanwaltschaft hatte in München eine Frau und einen Mann festnehmen lassen, die für China spioniert haben sollen. Nach Angaben der Karlsruher Behörde gab es in diesem Zusammenhang Durchsuchungen in mehreren Bundesländern. Aus Baden-Baden

über die Enjoy-App geschrieben, dass Pohlmann-Konzerte für sie immer wieder toll sind. Denkt man wahrscheinlich gar nicht, schreibt sie, weil jeder nur diesen einen Song von ihm kennt, aber er ist ein Vollblutmusiker, der einfach mitreißt und unperfekt perfekt ist, hat sie geschrieben. Und Basti hat geschrieben, das beste Konzert war von Livingston in Hamburg. Ich habe euch nämlich gefragt, hattet ihr auch schon mal so eine Konzerterfahrung von Musikmenschen, die jetzt noch nicht so bekannt sind und ihr habt auch relativ wenig Geld dafür ausgegeben und dann war es einfach so ein übelst geiles Konzert. Das habe ich jetzt auch am Wochenende erlebt. Also warum 200 Euro für ein Konzert ausgeben von einem berühmten Star?

0: Yes,
1: das ist ein selbstständiger Musiker aus Kanada. Er macht ein bisschen wilde Musik, I know. Und er ist auch so besonders übers Internet ein bisschen bekannter geworden, hat sich da eine große Fangemeinde aufgebaut. Und jetzt war der eben für Konzerttermine in Köln, leider nicht im Norden. Aber ich habe mir das gegeben, Leute. Und es war eine krasse Erfahrung. Also Baby No Money hat die Show so gestaltet, als wenn man so das Gefühl hätte, dass man von einem Reel zum nächsten swiped. Es war eine ständige, wilde Reizüberflutung von unterschiedlichen Musikszenen, von unterschiedlichen Stimmungen. Zwischendurch gab es wirklich so Internet-Brainrot-Sachen. Er hat irgendwann aus so einem deutschen Kochbuch vorgelesen und das dann auch verschenkt. Er hat 99 Luftballons gespielt. Es war einfach wild, aber es war eine übelst geile Show. Der Typ hatte so viel Spaß auf der Bühne und er hat komplett auf uns abgefärbt. Also es ist auch so ein bisschen, was Sina beschrieben hat, ne? Wenn die Person auf der Bühne das so übelst lebt, dann geht das ja direkt auf einen über. Also geile Erfahrung. Ende Mai ist Baby No Money auch für einen Termin noch in Berlin. Da gibt es jetzt aber leider nur noch Vereinzeltickets im Resale. Ich habe eben geguckt und deswegen habe ich gedacht, ah, weißt du was, dann spiele ich euch den heute im Radio. Das ist Baby No Money hier mit Gigolo für euch bei Enjoy Play.

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Sky Newman, Lonely Girl. Ihr seid hier bei Enjoy Play. Natürlich trägt DJ Fischer einen Fischerhut als Markenzeichen. Was auch sonst, das bietet sich ja mega an. Ich hätte es auch nicht anders gemacht. Ein anderes Markenzeichen von ihm ist sein offener Mund. Das klingt jetzt ein bisschen wild, aber er lacht halt immer auf den Fotos mit so einem ganz aufgerissenen Mund. Scheint ein fröhlicher Typ zu sein, der Fischer. Das ist er hier mit seinem neuen Song Rain. Der fröhliche Fischerhut tragende DJ Fischer für euch bei Enjoy Play.

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0: Ed Sheeran und Martin Garrix wirklich vergessen, dass sie vor 12 Jahren einen Song rausgebracht haben oder gemacht haben? Oder ist es gerade eine sehr gute Promo-Aktion?
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0: Repeated ist das heute und das ist eben genau der Song, den Ed Sheeran und Martin Garrix 2014 schon zusammen aufgenommen haben. Und angeblich haben sie den dann vergessen. Und jetzt erst 12 Jahre später am Freitag rausgebracht. Was mich daran ein bisschen stutzig macht, im Musikvideo zum Song sehen wir mehrere Videos auch von früher, als die beiden den Song erstmalig aufgenommen haben.
2: Today we are doing the tune with Martin Garrix. This is my first ever EDM tune. Should be out relatively soon.
0: Hier sagt Ed Sheeran, dass er mit Martin Garrix etwas aufnimmt und es seine erste Erfahrung mit elektronischer Musik ist und der Song halt sehr bald erscheint. So, und ich frage mich, wieso wurde das aufgenommen? Wieso geht es im Song auch um so Sachen im Leben, die man immer wieder macht? Also warum geht es ums Leben? Also entweder haben die absichtlich den Song liegen lassen, um dann den 12 Jahre später als gute Promo-Geschichte den zu verkaufen, oder der Zufall hat ihnen wirklich in die Karten gespielt. So oder so, es ist ein guter Song. Da geht's halt in dieses Nostalgische, also passt der auch wunderbar in euren nostalgisch und glücklich übers Leben nachdenken Playlist. Das sind Ed Sheeran und Martin Garrix hier mit Repeated als Song des Abends bei Enjoy Play.

0: Bomber hier mit Potential bei Enjoy Play. Materia lasse ich euch jetzt noch hier mit neun Leben eins übrig. Ich bin Sabine Lebeck, freue mich, wenn wir uns morgen Abend wieder hören.
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1: Um 17 Uhr mit Sönke Peters. Den Führerschein in Deutschland zu erwerben soll günstiger werden. Die Bundesregierung hat dazu eine Reform der Fahrschulausbildung beschlossen. Wenn der Bundestag das Gesetz beschließt, könnten die Änderungen im kommenden Jahr in Kraft treten. Wie genau Bundesverkehrsminister Schnieder die Kosten für den Führerschein senken will, fasst unser Berlin-Korrespondent Chris Berdo zusammen.
2: In der Theorie sollen die Fahrschulen künftig entscheiden dürfen, ob sie den Unterricht auch digital und nicht nur in Präsenz anbieten, ganz oder teilweise. Also Fahrschüler könnten zum Beispiel künftig auch per App von zu Hause lernen. In der praktischen Ausbildung soll es zukünftig keine Vorgaben mehr geben, wie viele Sonderfahrten die Fahrschüler machen müssen, also Nacht-, Autobahn- und Überlandfahrten. Je eine dieser Fahrten bleibt Pflicht. Im Moment sind insgesamt 12 davon vorgeschrieben. Und außerdem soll es möglich sein, Fahrstunden auch in einem Simulator zu absolvieren.
1: Bundesinnenminister Dobrindt und Verteidigungsminister Pistorius haben in Berlin die Pläne für den Ausbau des Zivilschutzes in Deutschland vorgestellt. Das Kabinett hatte am Vormittag grünes Licht für das Vorhaben gegeben. Aus Berlin Tim Aßmann.
3: Von einer neuen Säule der Sicherheitsarchitektur sprach Bundesinnenminister Dobrindt. Und Verteidigungsminister Pistorius erklärte, es gebe keine militärische Sicherheit ohne funktionierenden Zivilschutz. In den nächsten rund 3 Jahren will der Bund etwa 10 Milliarden Euro in den Bevölkerungsschutz investieren. Die Bundesländer und das Technische Hilfswerk, kurz THW, sollen rund 1.000 neue Spezialfahrzeuge bekommen. Unter anderem für Einsätze bei chemischen, biologischen oder radioaktiven Gefahren. Geplant ist auch, das Thema Bevölkerungsschutz in den Schulunterricht einzubauen. Hier stehen die Pläne, wie auch in einigen anderen Bereichen, aber noch ganz am Anfang.
1: Chinas Staatschef Xi Jinping und Russlands Präsident Putin haben bei einem Treffen in Peking Einigkeit demonstriert. Xi begrüßte den russischen Präsidenten vor der großen Halle des Volkes mit militärischen Ehren und rotem Teppich. Anders als beim Besuch von US-Präsident Trump vor wenigen Tagen gab es diesmal 2 gemeinsame Erklärungen. So verlängerten beide Seiten ihren seit 25 Jahren bestehenden Vertrag über gute Nachbarschaft, Freundschaft und Zusammenarbeit. Vertreter aus der deutschen Wirtschaft haben die Einigung innerhalb der EU über Zölle für US-Waren begrüßt. Der Verband der Maschinen- und Anlagenbauer lobte, dass nun Planungssicherheit herrsche. Der Bundesverband der deutschen Industrie spricht von einem wichtigen Schritt zur Stabilisierung der transatlantischen Handelsbeziehungen. Europaparlament und Mitgliedsländer verständigten sich darauf, Zölle auf Industriegüter aus den USA abzuschaffen und für Agrarprodukte einen besseren Marktzugang zu gewähren. Im Gegenzug begrenzen die USA die Einfuhrzölle auf die meisten Waren aus Europa auf 15%. Die Bundesanwaltschaft hat in München ein Ehepaar festnehmen lassen, das mutmaßlich für China spioniert hat. In diesem Zusammenhang haben die Ermittler unter anderem auch die Wohnräume und Arbeitsplätze der Beschuldigten durchsuchen lassen. Was genau dem Mann und der Frau vorgeworfen wird, fasst Holger Schmidt aus Baden-Baden zusammen.
4: Sie sollen eine Art Netzwerk aufgebaut haben mit dem Ziel, Forscherinnen und Forscher in Deutschland auszuspähen auf die Frage hin, was sie denn in den Bereichen Luft- und Raumfahrt, künstliche Intelligenz oder Informatik gerade so forschen, mit dem Ziel, dadurch chinesische Geheimdienste oder man kann einfach sagen, den chinesischen Staat zu unterstützen. Und das sollen sie auf unterschiedliche Weise gemacht haben. Sie sollen sich als Dolmetscher angeboten haben. Sie sollen aber auch Einladungen nach China vermittelt haben, wo dort dann auf Konferenzen Vorträge gehalten wurden. Und die Bundesanwaltschaft sagt, diese Vorträge sollen einzig dazu gedient haben, dass China quasi Wissen daraus herauszieht.
1: In Niedersachsen wird der Warnstreik im Nahverkehr morgen noch einmal ausgeweitet. Dann sind weitere Städte betroffen. So bleiben Busse und Bahnen morgen und am Freitag in den Depots, zum Beispiel in Braunschweig, Wolfsburg, Hildesheim und Delmenhorst. In Wolfsburg ist auch der Shuttleverkehr zum Fußball-Relegationsspiel gegen Paderborn betroffen. In Hannover wird heute schon gestreikt und dort dauert der Ausstand auch morgen noch an. Das waren die Nachrichten. Das Wetter: trockene Phasen, teilweise stark bewölkt, einige Schauer und einzelne Gewitter, 14 bis 19 Grad. In der Nacht meist trocken, später gebietsweise Schauer, Tiefstwerte 12 bis 7 Grad. Morgen Schauer und einzelne Gewitter, aber auch freundliche Abschnitte, 16 bis 22 Grad. Und am Freitag überwiegend trocken bei 16 bis 26 Grad. Es ist 17.05 Uhr.
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1: Um 18 Uhr mit Emilie Seidel. Der Erwerb des Pkw-Führerscheins soll günstiger werden. Das Bundeskabinett beschloss dazu einen Gesetzentwurf von Bundesverkehrsminister Schnieder. Aus Berlin Jan Zimmermann.
2: Die aktuellen Kosten von 3.000 bis 4.000 Euro oder mehr sind laut dem CDU-Politiker zu hoch. Mit seiner Reform sollen die Preise sinken und die Ausbildung schlanker werden. In der theoretischen Ausbildung soll es keine Pflicht zum Präsenzunterricht mehr geben. Die Fahrschulen können dann einen rein digitalen Unterricht anbieten oder das Lernen über eine App. Außerdem sollen die Fragen in der Theorieprüfung deutlich reduziert und das Bewertungssystem einfacher werden. In der praktischen Ausbildung soll es künftig weniger Sonderfahrten geben. Statt bisher 12 sind nur noch 3 vorgeschrieben, eine Nacht-, eine Autobahn- und eine Überlandfahrt.
1: Die schwarz-rote Bundesregierung hat beschlossen, den Zivilschutz in Deutschland deutlich auszubauen. Bis 2029 sollen dafür etwa 10 Milliarden Euro zur Verfügung stehen. Die Einzelheiten fasst unser Berlin-Korrespondent Markus Sambale zusammen.
3: Das nennt sich Pakt für den Bevölkerungsschutz. Das ist ein großer Plan für verschiedenste Bereiche, um Deutschland krisenfester zu machen. Zum Beispiel soll das Technische Hilfswerk, das THW, gestärkt werden. Und auch die freiwilligen Feuerwehren, die sollen bessere Ausrüstung kriegen. Und es soll attraktiver werden, sich da überhaupt zu engagieren. Die Behörden sollen außerdem besser vorbereitet werden, dass sie im Krisenfall wirklich gut zusammenarbeiten. Da sind neue Gesetze und auch Koordinierungsstellen nötig, denn die Zuständigkeiten im Krisen- und Katastrophenfall in Deutschland, die sind ziemlich kompliziert auf Bund, Länder und Kommunen verteilt.
1: Die Berliner Klinik Charité wird auch die Familienangehörigen eines an Ebola erkrankten US-Amerikaners aufnehmen. Seine Frau und 3 Kinder werden aus der Demokratischen Republik Kongo nach Berlin gebracht. Nach Angaben des Bundesgesundheitsministeriums kommt Deutschland einem Hilfeersuchen der US-Behörden nach. Der Familienvater wird bereits auf der Sonderisolierstation der Charité behandelt. Er hatte sich in der Demokratischen Republik Kongo mit dem Ebola-Virus angesteckt. In Israel wird eine vorgezogene Wahl des Parlaments wahrscheinlicher. In einer ersten Lesung stimmten die Abgeordneten mit großer Mehrheit für die Auflösung der Knesset. Aus Tel Aviv Bettina Meyer.
4: Es ist nur ein erster Schritt, der aber könnte am Ende zur Auflösung des israelischen Parlaments und damit zu vorgezogenen Neuwahlen in Israel führen. Netanjahus rechte Regierungskoalition steht unter Druck, regiert derzeit mit einer knappen Mehrheit, ist abhängig von kleinen religiösen und rechtsnationalen Parteien. Vor allem die ultraorthodoxen Koalitionspartner drohen der Regierung, die Mehrheit zu entziehen. Sie verlangen ein Gesetz, das ultraorthodoxe Männer vom Militärdienst freistellt.
1: Die Bundesregierung will den Sozialstaat stärker digitalisieren. Ein dafür eingesetztes Expertengremium hat am Nachmittag seine Arbeit aufgenommen. Bundesarbeitsministerin Baas sagte, das Leitbild für den modernen Sozialstaat seien mehr Digitalisierung und weniger Bürokratie. Das Gremium aus Vertretern von Bund, Ländern und Kommunen soll bis Ende kommenden Jahres monatlich tagen. Konkret geht es unter anderem um ein zentrales digitales Portal. Dort sollen künftig alle Sozialleistungen beantragt und verwaltet werden können. Der Umsatz im deutschen Gastgewerbe ist im März so schwach ausgefallen wie seit der Corona-Krise nicht mehr. Das hat das Statistische Bundesamt mitgeteilt. Aus der ARD-Finanzredaktion Paula Protzen.
5: Das Gastgewerbe in Deutschland steckt in der Krise. Restaurants, Kneipen und Hotels spüren, dass Verbraucherinnen und Verbraucher angesichts der gestiegenen Inflation sparsamer geworden sind. Im März sanken die Umsätze preisbereinigt um 5,2% im Vergleich zum Vorjahr. Besonders hart trifft es die Hotelbranche. Sie verlor im Vergleich zum Februar fast 6%. Der Umsatz in der Gastronomie hingegen konnte das Niveau halten. Dass der Mehrwertsteuersatz im Januar von 19 auf 7% gesenkt wurde, dämpft die Folgen noch immer ab. Doch die Lage bleibt angespannt. Der Iran-Krieg treibt die Ölpreise und damit die Inflation.
1: Die Staatsanwaltschaft Aurich hat einen Jugendfußballtrainer angeklagt, der Kinder geschlagen haben soll. Es geht um insgesamt 88 mögliche Fälle von Körperverletzung. Der damals 19 Jahre alte Jugendtrainer aus dem Kreis Leer soll Kinder im Alter von 13 und 14 ins Gesicht geschlagen haben, beim Training und bei Spielen. Nach Angaben des betroffenen Vereins sind einige Spieler wegen der Vorfälle in psychologischer Behandlung. Das waren die Nachrichten. Das Wetter in Norddeutschland. Trockene Phasen, teilweise stark bewölkt, einige Schauer und einzelne Gewitter. 14 bis 19 Grad. In der Nacht meist trocken, später gebietsweise Schauer, Tiefstwerte 12 bis 7 Grad. Und morgen Schauer und einzelne Gewitter, auch freundliche Abschnitte. Dann bei Temperaturen zwischen 16 bis maximal 22 Grad. Es ist 18.05 Uhr.
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1: Um 19 Uhr mit Emily Seidel. Die Bundesregierung hat die angekündigte Führerscheinreform offiziell auf den Weg gebracht. Die neuen Regeln sollen ab Januar gelten. Der ADAC findet vieles gut, vom Fahrlehrerverband kommt Kritik. Aus der NDR Nachrichtenredaktion Thomas Kuhlmann.
2: Lernen für die Theorieprüfung wird bald per App möglich sein. Das spart den Präsenzunterricht in der Fahrschule. Der Fragenkatalog wird ausgedünnt von fast 1200 auf gut 800 Lernaufgaben. Das soll die Durchfallquote senken. Und weniger sogenannte Sonderfahrten sind vorgesehen, wie Autobahnen oder Nachtfahrten. Der ADAC lobt die geplanten Änderungen bei der Praxis, wie private Übungsstunden mit den Eltern, die auch bald möglich sein sollen. Verbände von Fahrlehrern sehen dagegen die Verkehrssicherheit gefährdet und fordern Nachbesserung.
1: 10 Milliarden Euro für den Zivilschutz. Einen entsprechenden Plan von Innenminister Dobrindt hat die Bundesregierung heute gebilligt. Das Geld soll bis 2029 investiert werden. Geplant sind neue Ausrüstung und zusätzliches Personal für das Technische Hilfswerk und andere Organisationen. Außerdem sollen öffentliche Schutzräume wie Bunker, Tunnel und Tiefgaragen erfasst werden. Die Berliner Klinik Charité wird auch die Familienangehörigen eines an Ebola erkrankten US-Amerikaners aufnehmen. Seine Frau und drei Kinder werden aus dem Kongo nach Berlin gebracht. Laut Bundesgesundheitsministerium kommt Deutschland einem Hilfeersuchen der US-Behörden nach. Der Familienvater wird bereits auf der Sonderisolierstation der Charité behandelt. Er hatte sich in der Demokratischen Republik Kongo mit dem Ebola-Virus angesteckt. Zwischen Russland und den baltischen NATO-Staaten Estland, Litauen und Lettland verschärft sich der Ton. Der russische Auslandsgeheimdienst wirft den Ländern vor, ukrainische Drohnenangriffe auf Russland zu unterstützen. Konkret ging an Lettland der Vorwurf, dass von dort aus ukrainische Drohnen gestartet hätten. Moskau droht deshalb mit Vergeltung. Lettland bezeichnete die russischen Vorwürfe als Lüge. Ein neues Internetportal soll Schulen dabei unterstützen, den Zustand ihrer Toiletten zu verbessern. Die German Toilet Organization hat das Projekt heute vorgestellt. Aus Berlin Juliane Kowolik.
3: Das kostenlose Hilfsportal Toiletten machen Schule unterstützt die Schulen bei der Verbesserung mit Ursachenchecklisten, Infoplakaten und Umfragen zum Herunterladen. In 4 Schritten werden sie begleitet, die Situation in den Schultoiletten zu erfassen und langfristig zu verbessern. Praxisbeispiele sollen die Beteiligten ermutigen, auf die Probleme aufmerksam zu machen, etwa im Unterricht, und sich Hilfe zu holen, falls Verbesserungen nicht eintreten. Durch die Beteiligung der Schüler sinke der Vandalismus nachweislich, hieß es heute bei der Vorstellung des Portals.
1: Das waren die Nachrichten. Das Wetter in Norddeutschland, nachts meist trocken, später gebietsweise Schauer, Tiefstwerte 12 bis 7 Grad. Morgen dann Schauer und einzelne Gewitter, auch freundliche Abschnitte möglich, bei 16 bis maximal 22 Grad. Es ist 19.03 Uhr.
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1: Um 20 Uhr mit Emily Seidel. Die schwarz-rote Bundesregierung hat beschlossen, den Zivilschutz in Deutschland deutlich auszubauen. Bis 2029 sollen dafür etwa 10 Milliarden Euro zur Verfügung stehen. Die Einzelheiten fasst unser Berlin-Korrespondent Markus Sambale zusammen.
2: Das nennt sich Pakt für den Bevölkerungsschutz. Das ist ein großer Plan für verschiedenste Bereiche, um Deutschland krisenfester zu machen. Zum Beispiel soll das Technische Hilfswerk, das THW, gestärkt werden. Und auch die freiwilligen Feuerwehren, die sollen bessere Ausrüstung kriegen. Und es soll attraktiver werden, sich da überhaupt zu engagieren. Die Behörden sollen außerdem besser vorbereitet werden, dass sie im Krisenfall wirklich gut zusammenarbeiten. Da sind neue Gesetze und auch Koordinierungsstellen nötig, denn die Zuständigkeiten im Krisen- und Katastrophenfall in Deutschland, die sind ziemlich kompliziert auf Bund, Länder und Kommunen verteilt.
1: Die Bundesregierung hat die angekündigte Führerscheinreform offiziell auf den Weg gebracht. Die neuen Regeln sollen ab Januar gelten. Der ADAC findet vieles gut, vom Fahrlehrerverband kommt Kritik. Aus der NDR Nachrichtenredaktion Thomas Kuhlmann.
3: Lernen für die Theorieprüfung wird bald per App möglich sein. Das spart den Präsenzunterricht in der Fahrschule. Der Fragenkatalog wird ausgedünnt von fast 1200 auf gut 800 Lernaufgaben. Das soll die Durchfallquote senken. Und weniger sogenannte Sonderfahrten sind vorgesehen, wie Autobahnen oder Nachtfahrten. Der ADAC lobt die geplanten Änderungen bei der Praxis, wie private Übungsstunden mit den Eltern, die auch bald möglich sein sollen. Verbände von Fahrlehrern sehen dagegen die Verkehrssicherheit gefährdet und fordern Nachbesserung.
1: Die Berliner Klinik Charité wird auch die Familienangehörigen eines an Ebola erkrankten US-Amerikaners aufnehmen. Seine Frau und drei Kinder werden aus der Demokratischen Republik Kongo nach Berlin gebracht. Nach Angaben des Bundesgesundheitsministeriums kommt Deutschland einem Hilfeersuchen der US-Behörden nach. Der Familienvater wird bereits auf der Sonderisolierstation der Charité behandelt. Er hatte sich in der Demokratischen Republik Kongo mit dem Ebola-Virus angesteckt. In Niedersachsen wird der Warnstreik im Nahverkehr morgen noch einmal ausgeweitet. Dann sind weitere Städte betroffen. So bleiben Busse und Bahnen morgen und am Freitag in den Depots, zum Beispiel in Braunschweig, Wolfsburg, Hildesheim und Delmenhorst. In Wolfsburg ist auch der Shuttleverkehr zum Fußball-Relegationsspiel gegen Paderborn betroffen. In Hannover wird heute schon gestreikt und dort dauert der Ausstand auch morgen noch an. Freitag soll es in Hannover wieder normal laufen. Das waren die Nachrichten. Das Wetter in Norddeutschland: nachts meist trocken, später gebietsweise Schauer, Tiefstwerte 12 bis 7 Grad. Morgen Schauer und einzelne Gewitter, auch freundliche Abschnitte 16 bis 22 Grad. Am Freitag dann überwiegend trocken bei Temperaturen zwischen 16 bis 26 Grad. Es ist 20.03 Uhr.
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4: In der Blue Nachtclub in Konzert heute mit Dylan. Die Sängerin ist in Brasilien geboren. Mit 4 Jahren zog ihre Mutter dann aber mit ihr nach Köln. Auch heute noch ist Dylan in Deutschland und zwar in Berlin zu Hause. Schon mehrfach ist sie beim Hamburger Reeperbahn-Festival aufgetreten. Das letzte Mal im Corona-Jahr 2020 bei Europas größtem Clubfestival. Viel Spaß nun mit Dylan.

Vielen Dank. Danke vielmals. Ein letztes Lied habe ich noch.

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1: Um 21 Uhr mit Emily Seidel. Die Bundesregierung hat einen massiven Ausbau des Zivilschutzes auf den Weg gebracht. Das Kabinett beschloss das von Innenminister Dobrindt vorgelegte Programm. Bis 2029 sollen 10 Milliarden Euro investiert werden, unter anderem in die Modernisierung des technischen Hilfswerks. Aus Berlin, Nicole Markwald.
2: Die Trinkwasser- und Stromversorgung in Notfällen sollen verbessert werden. Im Bundesinnenministerium ist eine neue Stabsstelle geplant, das Kommando Zivile Verteidigung. Geplant ist auch, an bundesweit 61 Standorten eine medizinische Taskforce des Bundes aufzubauen. Über 1000 Spezialfahrzeuge sollen angeschafft werden, wie auch neue Schutzanzüge für chemische oder biologische Lagen. Und Dobrindt kündigt an, dass es künftig leichter sein soll, Schutzräume zu finden. Bunker, U-Bahn-Schächte oder Tiefgaragen sollen in der Nina-Warn-App markiert werden.
1: In Deutschland soll es günstiger werden, einen Führerschein zu machen. Die Bundesregierung hat entsprechende Gesetzespläne auf den Weg gebracht. Im Theorieteil sollen Lerninhalte wegfallen. Fahrschulen dürfen ausschließlich digitalen Theorieunterricht anbieten. Im praktischen Teil dürfen es künftig weniger Sonderfahrten sein. Der Bundestag muss den Plänen noch zustimmen. Kritik kommt von Fahrlehrerverbänden. Sie fürchten eine schlechtere Ausbildung für junge Menschen. In Israel wird eine vorgezogene Wahl des Parlaments wahrscheinlicher. In einer ersten Lesung stimmten die Abgeordneten heute mit großer Mehrheit für die Auflösung der Knesset. Aus Tel Aviv, Bettina Meyer.
3: Es ist nur ein erster Schritt, der aber könnte am Ende zur Auflösung des israelischen Parlaments und damit zu vorgezogenen Neuwahlen in Israel führen. Netanjahus rechte Regierungskoalition steht unter Druck, regiert derzeit mit einer knappen Mehrheit, ist abhängig von kleinen religiösen und rechtsnationalen Parteien. Vor allem die ultraorthodoxen Koalitionspartner drohen der Regierung, die Mehrheit zu entziehen. Sie verlangen ein Gesetz, das ultraorthodoxe Männer vom Militärdienst freistellt.
1: Künftig müssen auch Skandinavierinnen und Skandinavier in Läden im deutsch-dänischen Grenzgebiet Dosenpfand bezahlen. Das Verwaltungsgericht in Schleswig entschied heute, dass die Pfandpflicht im Grenzhandel weder gegen das Grundgesetz noch gegen Europarecht verstößt. Damit könnte eine langjährige Ausnahmeregelung für Geschäfte an der dänischen Grenze zu Ende gehen. Gegen den Handel geklagt hatte die Deutsche Umwelthilfe. Die Grenzhändler verwiesen hingegen auf den enormen Wirtschaftsfaktor. Mit skandinavischen Kunden werden demnach jährlich rund 800 Millionen Euro umgesetzt und etwa 3000 Arbeitsplätze gesichert. Das waren die Nachrichten. Das Wetter in Norddeutschland: nachts meist trocken, später gebietsweise Schauer, Tiefstwerte 12 bis 7 Grad, morgen Schauer und einzelne Gewitter, auch freundliche Abschnitte 16 bis 22 Grad und am Freitag dann Temperaturen zwischen 16 bis 26 Grad. Es ist 21.03 Uhr.
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4: In der Blue Nachtclub in Konzert. In der zweiten Stunde geht es weiter mit Balbina. Die deutsch-polnische Sängerin konnte man 2015 im Vorprogramm von Herbert Grönemeyer bestaunen. Seit 2020 veröffentlicht sie ihre Musik auf einem eigenen Label. 2021 war sie dann auch beim Hamburger Reeperbahn-Festival dabei. Viel Spaß nun mit Balbina. Balbina.

0: Dankeschön.
1: Dankeschön. Das ist ungewohnt. Ich habe gestern schon Grünspan gespielt. Das erste Mal seit, ich glaube, seit 2 Jahren ein richtiges Konzert. Indoor. Crazy. Das war einfach crazy, super emotional auch, weil da kommt so einiges zusammen. Solange man zu Hause sitzt und dieses Gefühl nicht mehr präsent hat, denkt man sich, okay, es geht ja schon irgendwie. Aber wenn man dann einmal live spielt, dann merkt man so, okay, dafür mache ich es eigentlich. Und umso mehr freue ich mich, dass ich jetzt hier nochmal ein zweites Mal spielen kann. Weil man hat dann auch Blut geleckt im Endeffekt und kann dann gleich wieder andocken. Danke, dass ihr da seid und danke, dass ihr diesen wunderschönen Abend hier mit uns genießt.

0: Dankeschön. Dankeschön.
1: Wir waren ja, so wie ich es bereits erwähnte, sehr lange nicht mehr unterwegs. Und ich habe ein Album rausgebracht, 2020, und dann kam der Lockdown. Und dementsprechend habe ich dieses Album nur einmal vorgestellt in seiner Gänze. Das war tatsächlich auch hier in Hamburg. Deswegen habe ich mit diesem Album auch eine sehr große emotionale Verbindung zu Hamburg, weil wir das in der Elbphilharmonie präsentiert haben. Und danach bin ich mit diesem Album einfach nicht mehr auf Tour gewesen. Und 2 Jahre später ist es dann halt so ein bisschen so gefühlt, die Zeit ist vorbei. Also die Zeit, dieses Album zu zelebrieren, ist ein bisschen vorbei. Das hat jeder so für sich zu Hause gemacht, was für mich auch okay ist. Aber ich habe gedacht, wenn ich jetzt heute spiele, nehme ich einfach auch Songs mit von den anderen Alben, weil das fühlt sich an, es fühlt sich an wie ein Konzert, das es braucht. Und deswegen haben wir einen Hit-Block mit den Hits von Balbina. Haben wir hier zusammengefasst in einem Hit-Block. Und jetzt fängt Leo schon wieder an zu spielen, damit ich aufhöre zu reden. Ganz ehrlich, mein guter Freund, so schlecht war ich das jetzt auch nicht. Okay, ich halte jetzt die Klappe.

muss ich einfach was dagegen machen. Und deshalb, wir können alle was machen. Und wisst ihr, was wir machen können? Morgen. Und ich bin mir ganz sicher, ihr habt alle schon gewählt oder ihr geht morgen wählen, weil morgen haben wir die einzige Chance für die nächsten 4 Jahre, eine gewisse Fahrtrichtung zu bestimmen. Wenn wir irgendwie denken, hier läuft so einiges nicht so, wie wir wollen, können wir morgen uns entscheiden, in welche Richtung es geht. Und ich habe schon gewählt, aber ich freue mich auf morgen, denn ich

Und im Nu ist es dunkel geworden. Ich habe immer das Gefühl, ich stehe auf der Bühne. Ich habe das Gefühl, ich stehe seit einer Minute auf der Bühne und gerade war es noch hell und jetzt ist es schon dunkel. Was mir auch indirekt sagt, dass meine Spielzeit bald vorbei ist. Aber noch nicht, Freunde. Wir haben noch ein bisschen Zeit miteinander.

Okay. Und mit der Sonne verabschiede ich mich wieder, so wie die Sonne sich verabschiedet hat. Es ist an der Zeit, dass ich mich verabschiede, dass meine Band sich verabschiedet. Es war wundervoll mit euch. Ich singe einen Song, der etwas begrüßt. Ich singe Hallo, weil ich glaube, dass wir in der letzten Zeit sehr, sehr viel auch über uns gelernt haben, beziehungsweise ich habe sehr viel über mich gelernt und ich habe gemerkt, noch einmal mehr möchte ich den Augenblick begrüßen und mich darüber freuen, was wir haben, was ich habe, wie unfassbar privilegiert ich bin, hier leben zu dürfen und das sagen und tun zu dürfen, was ich hier kann, weil ich in diesem Land lebe, in dem wir frei sind. Und ja, ich verabschiede mich mit einem Hallo.

wundervoll mit euch. Ich bedanke mich und ich nutze den Augenblick, um meine wundervolle Band vorzustellen, weil sie ist wundervoll, aber auch sehr gut aussehend. Wie der gut aussehende Olli Friedrich an den ersten Drums. Sexy, sexy Olli. Und es gibt auch einen zweiten Drummer, der eine wirklich sehr gute Frisur hat heute. Meine Damen und Herren, Harlex Höfken. Ist diese Frisur nicht einfach unfassbar geil?

Dankeschön. Warum so fröhlich ein Set abschließen, wenn man die ganze Stimmung nochmal richtig runterziehen kann, oder? Ich spiele das Kaputtgehen und ich weiß, sehr viele warten drauf, deswegen...

Dankeschön. Vielen, vielen lieben Dank. Bis bald.

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1: Um 22 Uhr mit Emily Seidel. Die schwarz-rote Bundesregierung hat beschlossen, den Zivilschutz in Deutschland deutlich auszubauen. Bis 2029 sollen dafür etwa 10 Milliarden Euro zur Verfügung stehen. Die Einzelheiten von Markus Sambale aus Berlin.
2: Das nennt sich Pakt für den Bevölkerungsschutz. Das ist ein großer Plan für verschiedenste Bereiche, um Deutschland krisenfester zu machen. Zum Beispiel soll das Technische Hilfswerk, das THW, gestärkt werden. Und auch die freiwilligen Feuerwehren, die sollen bessere Ausrüstung kriegen. Und es soll attraktiver werden, sich da überhaupt zu engagieren. Die Behörden sollen außerdem besser vorbereitet werden, dass sie im Krisenfall wirklich gut zusammenarbeiten. Da sind neue Gesetze und auch Koordinierungsstellen nötig. Denn die Zuständigkeiten im Krisen- und Katastrophenfall in Deutschland, die sind ziemlich kompliziert auf Bund, Länder und Kommunen verteilt.
1: Der Bund steigt offenbar beim deutsch-französischen Rüstungskonzern KNDS ein. Nach übereinstimmenden Berichten sollen beim geplanten Börsengang zunächst 40% erworben werden. Binnen 3 Jahren solle der Anteil auf 30% sinken. KNDS stellt Waffensysteme wie den Kampfpanzer Leopard 2 und die Panzerhaubitze 2000 her. Zurzeit ist KNDS im Besitz der deutschen Familie Krauss-Maffei-Wegmann und der französischen Regierung. Das Unternehmen will demnächst an die Börse gehen. Sein Wert wird auf 20 Milliarden Euro geschätzt. Die Berliner Klinik Charité wird auch die Familienangehörigen eines an Ebola erkrankten US-Amerikaners aufnehmen. Seine Frau und 3 Kinder werden aus der Demokratischen Republik Kongo nach Berlin gebracht. Nach Angaben des Bundesgesundheitsministeriums kommt Deutschland einem Hilfeersuchen der US-Behörden nach. Der Familienvater wird bereits auf der Sonderisolierstation der Charité behandelt. Er hatte sich im Kongo mit dem Ebola-Virus angesteckt. Der Erwerb des Pkw-Führerscheins soll günstiger werden. Das Bundeskabinett beschloss dazu einen Gesetzentwurf von Verkehrsminister Schnieder. Aus Berlin Jan Zimmermann.
3: Die aktuellen Kosten von 3.000 bis 4.000 Euro oder mehr sind laut dem CDU-Politiker zu hoch. Mit seiner Reform sollen die Preise sinken und die Ausbildung schlanker werden. In der theoretischen Ausbildung soll es keine Pflicht zum Präsenzunterricht mehr geben. Die Fahrschulen können dann einen rein digitalen Unterricht anbieten oder das Lernen über eine App. Außerdem sollen die Fragen in der Theorieprüfung deutlich reduziert und das Bewertungssystem einfacher werden. In der praktischen Ausbildung soll es künftig weniger Sonderfahrten geben. Statt bisher 12 sind nur noch 3 vorgeschrieben: eine Nacht, eine Autobahn und eine Überlandfahrt.
1: Das waren die Nachrichten. Das Wetter in Deutschland: nachts meist trocken, einzelne Gewitter, Tiefstwerte 12 bis 6 Grad. Morgen im Westen freundlich, im Osten einzelne Schauer, 16 Grad auf den nordfriesischen Inseln bis 26 Grad im Mittelgebirge. Und Freitag fast überall trocken bei 21 bis 30 Grad und am Samstag sogar Temperaturen von 20 bis 32 Grad. Es ist 22.03 Uhr.
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4: Willkommen zum Rockclub im Mai hier bei NDR Blue mit Stefan Fritsche. Ja, man sagt ja, alles neu macht der Mai. Das stimmt aber für diese Sendung nicht ganz. Einiges Bewährtes gibt es dann doch auch in der nächsten Stunde. Neu bzw. Neujahr, aber wären die Foo Fighters mit ihrem neuen Album. Darum kümmern wir uns in der nächsten Stunde. Und neu, aber gleichzeitig bewährt, das Stadtpark Open Air startete, der Festivalmagnet im Norden. Dazu ein Interview. Und jetzt zu Beginn dieser Sendung erstmal was ganz, ganz Neues.

Mit einem leichten Augenzwinkern, I feel bigger than America, John Deaver and the Love Rockets, auch der Bandname ist schon ein einziges Augenzwinkern. Ansonsten bewährt, er liefert das ab, was man erwartet, Glam Party Rock'n'Roll und die Löcher in den Jeans gibt's gratis dazu. Das neue Album kommt am 16. Oktober in guter, alter, bewährter 80er-Manier. Live tatsächlich eine einzige Party. So, noch was Neues, lang erwartet, ein neues Lebenszeichen von Deep Purple. Ja, sie machen einfach immer weiter. Arrogant Boy, typisch Purple, neue Single, aber achtet auf die Passagen, in denen Keyboarder Don Airey und Gitarrist Simon McBride in gemeinsamen Passagen um die Wette spielen.

Deep Purple, Arrogant Boy aus dem kommenden Album Splat, das am 3. Juli erscheint. Und parallel dazu sind sie natürlich wieder auf Tournee, hochbetagt, aber nach wie vor in Action. Ian Paice schafft's noch an den Drums, und zwar vorbildlich. Ian Gillan hat auch noch meistens gute Tage am Mikrofon. Roger Glover war eh immer der ruhigere Part, mit dem legendären Satz von ihm: "When all hell is breaking loose, it's my job to stay calm and keep a firm baseline going." Also in etwa, wenn die Hölle losbricht, müssen mein Bass und ich auf der Bühne cool bleiben. Ja, Don Airey ist eine Klasse für sich, alterslos hinter seiner Hammond und Simon McBride, ist sowas wie der personifizierte Jungbrunnen für die Band. Ian Gillan hat übrigens in einem Interview gesagt, dass das neue Material des neuen Albums es mit den legendären Songs Lazy, Highway Star oder Smoke on the Water aus den Jahren 69 bis 73 aufnehmen könne. Okay, ich würde sagen, da liegt die Latte hoch, warten wir es ab. Am 3. Juli wissen wir mehr. Bis dahin touren sie schon mal. Ab 11. Juni durch Europa. 4 Konzerte in Deutschland, keines leider in Norddeutschland. Dann ab August bis September durch die USA mit Kansas und Jefferson Starship. Ja, man kann ihnen also nicht nachsagen, sie würden sich hinlegen. Rockclub im Nachtclub hier bei NDR Blue mit Stefan Fritsche. Was Neues von Social Distortion.

Social Distortion, irgendwie eine Rock-Punk-Institution seit 1978 um Mike Nies, den Mastermind, der es in den letzten Jahren persönlich sehr schwer hatte. Krebs unter anderem, und er musste mal eine Atempause machen. Aber das neue Album Born to Kill mit dem Agro-Tigerkopf auf dem Cover soll uns ja auch vermitteln, hey, sind wieder da und wie. Auch auf Tour gerade, unter anderem beim Rock am Ring. Und das Album, muss ich sagen, ist wirklich ein gutes. Es lohnt sich sehr. So, die Foo Fighters sind seit ein paar Wochen wieder mit neuem Album da. Bevor wir es hier vorstellen, vorher noch was Älteres zur Einstimmung. Love Dies Young.

0: So verzerrt klang Dave Grohls Gesang selten. Die Stimme des Frontmanns der Foo Fighters hat ja etliche Rock-Radio-Hits veredelt. Im Titelsong des neuen Albums Your Favorite Toy wirkt sie aber so übersteuert, als habe der Ex-Nirvana-Drummer sie ganz bewusst verfremden wollen. Dabei galt Dave Grohl doch immer als nahbar, als der perfekte Schwiegersohn des amerikanischen Rock. Eloquent, gut gelaunt, ein Familienvater und Alleskönner, der heute das Wembley-Stadion ausverkaufte und morgen die Töchter zur Schule brachte. Aber nach dem Tod des langjährigen Schlagzeugers Taylor Hawkins schien Grohls Leben aus den Fugen zu geraten. Er zog sich zurück, zeugte ein uneheliches Kind, machte eine intensive Therapie, um seine Familie und Ehe zu retten.
1: This album has the element of anxiety.
0: Dieses Album trägt auf jeden Fall ein Element von Angst in sich, sagt Dave Grohl. Es ist auch eine Art Gespräch, weil es sehr introspektiv ist. Es ist aus mehreren Jahren entstanden, in denen ich im Leben ziemlich introspektiv unterwegs war.
1: It comes from a few years of being very introspective.

Die Stücke des neuen Albums Your Favorite Toy sind in einer dunklen Phase in Dave Grohls Leben entstanden. Introspektiv wirken die Lieder aber ganz und gar nicht. Sound und Attitüde erinnern eher an den Punk- und Grunge-Rock, der Foo Fighters in den 90er Jahren bekannt machte. Auch in den Texten kreist Dave Grohl nicht ausschließlich um sich. Im Song Of All People beschreibt er die zufällige Begegnung mit einem alten Bekannten, der in den 90er Jahren als Drogendealer viele Musiker aus Grohls Umfeld beliefert hatte.

0: Auf ihren letzten Alben But Here We Are und Medicine at Midnight kultivierten Foo Fighters einen arg breitbeinigen Stadionrock-Sound. Die neuen Songs bestechen durch einen sympathisch ungeschliffenen Charakter. Maßgeblich zur musikalischen Neujustierung dürfte Ilan Rubin beigetragen haben, der 37-jährige neue Schlagzeuger der Foo Fighters.
1: With Ilan, it's like, it's very much
0: Ilan bringt seine eigene Persönlichkeit ein. Er ist ein liebenswerter, freundlicher, brillanter und großartiger Mensch.
1: Lovely, kind, brilliant, amazing person.
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0: In Zeiten schnelllebiger Pop-Acts wirkt Foo Fighters heute fast wie ein Relikt. Eine Band langhaariger Männer, mehrheitlich um die 60, die alle 3 Jahre ein neues Gitarrenrock-Album präsentiert. Die Konstanz und Ausdauer, mit der Dave Grohl sein natürlich hoch erfolgreiches Projekt vorantreibt, ist aber beachtlich. Mit Your Favorite Toy ist Foo Fighters eines ihrer besseren Alben gelungen.

das Antikriegslied des 21. Jahrhunderts. We Shall Overcome in etwas anders, Rage Against the Machine, widme ich jetzt mal dem Angriffskrieg gegen die Ukraine und es passt auch gut auf die Zustände im Sudan. Rockclub im Nachtclub auf NDR Blue mit Stefan Fritzsche. Hier ist was sehr Frisches von The Pretty Reckless. Hübsch, aber ohne Rückgrat. Hardrock, Postgrunge und Blues. 4 Alben gab es bisher. Jetzt was Neues aus dem kommenden 5. Album, Other Worlds. Titel ist When I Wake Up.

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1: Bevor wir jetzt auf das diesjährige Stadtpark Open Air in Hamburg zu sprechen kommen, erstmal was Klassisches. Denn auch Foreigner spielen dort. Und wenn die spielen, dann ist das immer ein Revival-Fest. Alte Klassiker mit neuen Bandmitgliedern klingt dann etwas anders, aber der Kern kommt immer noch rüber. Hier nochmal was aus älterer Zeit, live und immer noch fesselnd. Foreigner mit Dirty White Boy.
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0: Aus dem Album 40 Years Live, damals noch mit Gastauftritten von Lou Gramm. Und Mick Jones ging es damals gesundheitlich auch noch besser. Mittlerweile fast alle Mitglieder neu. Mick spielt hin und wieder auch noch. Aber am Gesang, der ja für Foreigner tatsächlich prägend ist, ist jetzt auch der bisherige Frontmann Kelly Hansen nach 20 Jahren ausgestiegen. Und jetzt macht's Gitarrist Luis Caldos Maldonado. Foreigner spielen auch auf dem Hamburger Stadtpark Open Air, das traditionell ja mit Lotto King Karl sozusagen aufgeschlossen wurde Mitte Mai. Und die Saison geht jetzt noch bis zum 13. September im großen Buchenrund, also der Naturbühne im Hamburger Stadtpark. Eines der beliebtesten Venues im ganzen Land. Carsten Jahnkes Konzertagentur macht das jetzt tatsächlich schon im 51. Jahr. Und Sprecher Frene Havel hat einen schönen Satz des großen Konzertveranstalters in petto.
1: Eigentlich muss jeder in seinem Leben einmal mindestens einmal im Stadtpark gewesen sein. Ich glaube, das kriegt man hin. Also es gehört einfach zum kulturellen Leben in Hamburg und ganz Norddeutschland mit dazu.
0: Das diesjährige Festival bietet wieder eine ziemlich große Bandbreite an Veranstaltungen, was Frene Havel im Interview mit mir kürzlich auch besonders hervorhebt.
1: Und merkt man auch im Programm. Es ist ja sozusagen nie einseitig, sondern es ist ja wirklich wahnsinnig weit gefächert von Rock, also wo wir Matzen, Foreigner, Garbage und ZZ Top und sowas haben, über Singer-Songwriter wie Glenn Hansard, Angus and Julia Stone, Ethel Kane, Charlie Puth, Beirut, Reggae mit The Wailers, wir haben deutsche Songwriter, wir haben zum Beispiel Aerobik mit seiner großen Gartenparty, was ja auch wieder ein ganz anderes Format ist. Dann ist Nena da, es ist Florian Künstler da, The Boss Hoss, Lotto King Karl schließt auf, ne, zum 51. Mai, jetzt im 25. Jahr, dieses Jahr auch, hat er nochmal ein Jubiläum sozusagen. Madness kommt, Seal kommt, Heaven, die Band kommt, die Schweden, Lütt im Park, Lichterkinder, deine Freunde sind wieder unsere Kinderveranstaltungen, also die auch ja mittlerweile fester Bestandteil sind. Deine Freunde sogar dreimal. Wir haben Comedy mit Helge Schneider und wir haben auch wieder so Sachen wie Poetry Slam oder Der Norden singt und Heaven Can Wait Chor. Logischerweise muss man sagen, im Stadtpark spielen jetzt auch keine Acts, die sozusagen komplett unbekannt sind, weil wir haben eine 4000er Kapazität, die muss man auch erstmal füllen. Er sieht auch mit 2,5 schon gut aus, das ist das große Plus, das heißt, es wird für niemanden das Gefühl da sein, selbst wenn es jetzt mal nicht so gut verkauft ist, dass es irgendwie leer wäre. Man sieht aber auch ausverkauft von überall gut. Und ich glaube, das ist so eine Summe, die also aus prominenten Namen, aus Kindern, also Programmen für die ganze Familie und eben auch einer vernünftigen Bepreisung, die in der Summe halt einfach für positive Vibes im Sommer steht, für die Leute gerne annehmen. Und ich glaube, das ist unser großes Glück, dass der Stadtpark sowohl auf Künstlerinnenseite als auch beim Publikum als eine gelernte Location einen sehr guten Leumund genießt. Und das ist natürlich was den Leuten oder was uns einfach total in die Hände spielt, weil viele hier spielen möchten, viele damit auch ihr kulturelles Sommerprogramm bestreiten und damit einfach sehr viele und langjährige, weil es ja auch die 51. Saison, langjährige positive Erinnerungen.
0: So kommt's denn auch, dass sich immer wieder auch die Big Stars gern auf diese Naturbühne stellen. Wenn das Wetter gut ist, wird's ein Sommerabendfest. Aber auch im Regen macht es viel Spaß. Zum Beispiel bei diesen Jungs hier.

0: ZZ Top, die Stimmung wird wieder exorbitant gut sein im Stadtpark. Sogar draußen vor den Eingängen werden wieder Hunderte sitzen, grillen, trinken, feiern, auch wenn sie nicht reingekommen sind. Und auch das ist typisch für den Stadtpark, der übrigens eine Anziehungskraft für weit mehr als nur Norddeutschland haben dürfte. Heute Festivals von dieser Größe und Bandbreite zu organisieren, ist ja nicht mehr so einfach wie vor 20 Jahren. Und natürlich kämpfen viele Festivals mit der Preisgestaltung. Einige sind darüber auch schon pleite gegangen. Aber das Stadtpark Open Air schafft den Spagat zwischen attraktivem Programm und vernünftiger Preispolitik immer noch.
1: Das ist ja die große Herausforderung angesichts überall steigender Kosten. Das ist ja das, was ja die Veranstaltungstechnik genauso wie Gastronomie und viele andere einfach trifft, weil wir natürlich die Energiekosten, die sind ja nicht wegzudiskutieren, die sind einfach da. Und denen müssen wir irgendwie Rechnung tragen. Und ich glaube, trotzdem gelingt es uns, das Niveau auf dem Level zu halten, das, also, und eben auch so anzupassen. Ne? Klar wird man jetzt bei so großen US-Acts wie ZZ Top oder so, dann ist die Preisstruktur logischerweise höher. Aber wir haben natürlich auch viele Kindershows, wo es dann halt günstiger ist oder wo man sagt, wir sind nicht ganz so große Namen. Also wir bemühen uns immer, dass da eine Preisstruktur entsteht, die es halt eben nicht nur zum Wunsch von Carsten Janke macht, dass jeder beim Stadtpark war, sondern auch zum umsetzbaren Wunsch, dass Leute sich das leisten können.
0: Also, die Stadtparksaison ist eröffnet. Schaut mal ins Programm, da ist tatsächlich was für alle dabei. Und hier noch eine sehr sehenswerte Band, die dort auch spielt. Am 11. Juni, Garbage, mit neuem Album in der Tasche. Let All That We Imagine Be The Light heißt das Album und daraus hier Love To Give.

Garbage, Love to Give. Soweit die Mai-Ausgabe hier im Rockclub auf NDR Blue. Am Mikrofon war Stefan Fritsche. Und mit Def Leppards Neuer namens Rejoice will ich mich verabschieden. Wünsche einen schönen Sommeranfang. Danke fürs Zuhören und tschüss, bis zum nächsten Mal.

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1: Um 23 Uhr mit Emily Seidel. Die Bundesregierung steigt offenbar beim deutsch-französischen Rüstungskonzern KNDS ein. Wie KNDS-Verwaltungsratschef Enders bestätigte, will sich der Bund mit zunächst 40% an dem Unternehmen beteiligen. Nach 3 Jahren solle der Anteil auf 30% sinken. Aus der Nachrichtenredaktion Astrid Rolle.
2: Mit welcher Summe der Bund bei KNDS einsteigt, wurde nicht bekannt. Der Konzern stellt Waffensysteme wie den Kampfpanzer Leopard 2 und die Panzerhaubitze 2000 her. Zurzeit ist KNDS im Besitz der deutschen Krauss-Maffei-Wegmann GmbH und der französischen Regierung und wird in Finanzkreisen mit bis zu 20 Milliarden Euro bewertet. Frankreich hält 50% an dem Unternehmen. Beide Länder haben laut Berichten gleiche Stimmrechte vereinbart. Das betrifft zum Beispiel Standortentscheidungen. In Deutschland hat KNDS 11 Standorte, unter anderem in Hamburg, Mülheim an der Ruhr und Ebeleben.
1: Erst gestern hatte CDU-Kanzler Merz die SPD-Fraktion besucht und die Koalition zu mehr Ruhe aufgefordert. Heute fordern mehrere Mitglieder der Unionsfraktion trotzdem einen härteren Kurs gegen die SPD. In einem Beschluss des Vorstands des sogenannten Parlamentskreises Mittelstand heißt es, die Kompromissbereitschaft finde da ihre Grenzen, wo zusätzliche steuerliche Belastungen zur Diskussion gestellt werden. Außerdem wird eine Lockerung der Schuldenbremse sowie eine höhere Erbschaftssteuer abgelehnt. Der Beschluss ist nicht bindend und die Forderungen sind nicht neu, aber sie stehen im Widerspruch zu bekannten SPD-Positionen. Die USA haben gegen den früheren kubanischen Präsidenten Raúl Castro Anklage erhoben. Das US-Justizministerium macht den 94-Jährigen für den Abschuss von 2 Flugzeugen im Jahr 1996 verantwortlich.
3: Damals hatten kubanische Kampfjets 2 Flugzeuge einer in Miami ansässigen exilkubanischen Gruppe abgeschossen. Dabei kamen 4 aus Kuba stammende Piloten ums Leben. Zur Zeit des Vorfalls vor 30 Jahren war Raúl Castro Verteidigungsminister. Mit der Anklage gegen Castro verschärft US-Präsident Donald Trump seine Bemühungen weiter, einen Regimewechsel herbeizuführen. Am Sonntag warfen die USA Kuba vor, mehr als 300 Militärdrohnen erworben zu haben und deren Einsatz gegen US-Ziele zu erwägen. Havanna weist die Vorwürfe zurück.
1: Fußball-Bundesligist SC Freiburg hat das Finale der Europa League verloren. Die Breisgauer mussten sich Aston Villa mit 0:3 geschlagen geben. Für die Freiburger war es das erste Mal, dass sie ein Finale im internationalen Wettbewerb erreicht haben. Das waren die Nachrichten. Das Wetter in Deutschland, nachts meist trocken, einzelne Gewitter, Tiefstwerte 12 bis 6 Grad. Morgen dann im Westen freundlich, im Osten einzelne Schauer, 16 bis 26 Grad und am Freitag fast überall trocken bei 21 bis 30 Grad. Es ist 23.03 Uhr.
0: 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Hallo im Nachtclub auf NDR Blue. Bis 24 Uhr hier im Nachtclub eine neue Folge Soul Voices, also aktuelle, frische Veröffentlichungen von ausdrucksstarken, besonderen Stimmen. Ich nenne sie Soul Voices. Die müssen aber nicht zwingend aus der Musikrichtung Soul kommen, sondern können ihre Wurzeln auch in anderen Szenen, zum Beispiel im Singer-Songwriter, Jazz, Rock, Funk, Weltmusik oder Hip-Hop-Genre haben. Und so sind heute mit ihren aktuellen Alben unter anderem diese Künstlerinnen und Künstler dabei. Brian Jackson, einst Partner von Gil Scott-Heron, der Bassist der Red Hot Chili Peppers Flea, hat ein recht jazziges Soloalbum veröffentlicht. Das Tokyota Rare Groove Trio Nautilus bearbeitet auf Sunken Scores Soundtracks der 1960er bis 2000er Jahre. Der brasilianische Meisterperkussionist Ayrton Moreira bringt im Alter von 85 Jahren noch einmal ein sehr schönes Album heraus, auf dem auch seine Frau Flora Purim singt. Aber los geht's hier in den Soul Voices mit dem neuen Live-Album Let X Equals X von Laurie Anderson zusammen mit der New Yorker Band Sex Mob. Das Dreier-Vinyl erschien vergangene Woche beim Label Nonesuch. Hier ist Church of Panic.
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Laurie Anderson. Sie ist eine der renommiertesten und mutigsten kreativen Vorreiterinnen Amerikas. Ihr Schaffen, das Musik, bildende Kunst, Poesie, Film und Fotografie umfasst, fordert und begeistert seit mehr als 40 Jahren das Publikum auf der ganzen Welt. Das erleben die Zuschauer, die kommen, um sie auftreten zu sehen, beim Singen, beim Geschichtenerzählen und beim Spielen merkwürdiger, von ihr selbst erfundener Geigen und elektronischer Geräte. Laurie Anderson verbindet in ihren Konzerten das Schöne mit dem Bizarren und fordert das Publikum mit Lebensweisheiten und Humor heraus. So lässt sie die Grenzen zwischen Musik, Theater, Tanz und Film verschwimmen. Im vergangenen Herbst trat sie mit der Jazzband Sex Mob in der Hamburger Elbphilharmonie auf. Das Programm, das sie damals spielte, gibt es nun auf einem Dreifachalbum zu hören. Und wer mag, kann Laurie Anderson and Sex Mob dann am 13. Juli noch einmal in Deutschland, genauer gesagt in der Isar-Philharmonie in München erleben. Ebenfalls auf Tour ist der Bassist der Red Hot Chili Peppers, Flea, mit seinem aktuellen Album Honora. Das stellt er am 21. Mai im Berliner Heimathafen vor. Hier ein Vorgeschmack, Traffic Lights.

Flea und Thom Yorke von Radiohead. Flea gilt als einer der prägendsten Bassisten des Rock. Und nun ist der 63-Jährige auch noch Jazzmusiker, greift auf seinem Album Onora zusätzlich zur Trompete. Das hat er schon früher gemacht, so für Joshua Redman, denn die Trompete war Fleas erstes erlerntes Instrument. In L.A. aufgenommen ist der Sound seines Albums wohl davon inspiriert, was ähnlich dortige Leute wie Kamasi Washington und Thundercat bieten. Produziert wurde das Album von Josh Johnson, der auch Saxophon und Klavier hier spielt. Während die Rhythmusgruppe aus dem Schlagzeuger Gene Tony Parks, der Kontrabassistin Anna Butters und dem Gitarristen Jeff Parker besteht. Dazu kommen Gaststars wie Nick Cave und eben gehört Thom Yorke. Doch Onora klingt nicht so, als wäre es ein mit großen Namen gespickter Ego-Trip. 6 der 10 Titel sind Fleas Eigenkompositionen. Und die Cover-Interpretationen reichen von Funkadelics Maggot Brain bis zu Jazz-Standards wie Will Up Weep For Me. Hier ist Flea mit Nick Cave und Wichita.

Flea gemeinsam mit Nick Cave. Wohl für alle Zeiten wird der Keyboarder, Flötist, Sänger und Komponist Brian Jackson für seine Zusammenarbeit mit Gil Scott-Heron in Erinnerung bleiben. Doch seit deren Trennung in den frühen 80ern hat sich Jackson Schritt für Schritt eine eigene Solokarriere aufgebaut. Now More Than Ever, sein viertes Album, hat nun aber trotzdem auch mit seinem ehemaligen Partner zu tun, stammen doch 12 der 19 Songs aus deren gemeinsamer Zeit und Feder. Jetzt unter der Regie von Masters at Work zeigt sich Jackson in Höchstform. Seine Stimme erzeugt Gänsehaut und auch dank einer großartigen Besetzung gibt es bei diesem sehr erfreulichen Album keinerlei Ausfälle.

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1: Brian Jackson bringt auf seinem neuen Album Now More Than Ever noch einmal Songs, die er in den 70ern gemeinsam mit Gil Scott-Heron geschrieben und gespielt hat. Hier eben war es The Revolution Will Not Be Televised. Damals 1971 veröffentlicht vom Label Flying Dutchman auf dem Album Pieces of a Man. Hier noch ein Klassiker von Scott-Heron und Brian Jackson. Die Jackson-Neufassung von Winter in America. Das Original erschien 1974.

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Das Tokyoter Groove Jazz Trio um den Schlagzeuger Toshi Sasaki ist schon einige Zeit auch bei uns aktiv, bringt seine westlichen Alben auf dem von Hannover aus agierenden Label Unops Drops auf den Markt. Und so ist es auch mit Sunken Scores. Hier spielen Nautilus eigenwillig minimalistisch interpretierte, überwiegend instrumentale Rare Groove Versionen von teils versunkenen Filmsongs wie Lucien von Henry Mancini, aber auch dauerhaftes à la Twin Peaks Theme oder Klaus Doldingers Tatort Thema. Bei uns in Japan wissen lediglich Musiker und Hörer, die sich für Jazz oder Filmmusik interessieren, von Doldinger, meint Toshi Sasaki. Und gibt weiter zu Protokoll: Für mich persönlich war dieses Projekt die erste Gelegenheit, mich eingehend mit seinem Werk auseinanderzusetzen. Und ich mag speziell die Tatort-Titelmelodie mit ihrem ganz eigenen Charakter. Sie ist beschwingt, leicht jazzig, besitzt aber gleichzeitig eine filmische Qualität, die sofort Bilder im Kopf hervorruft. Außerdem strahlt sie einen starken 1970er-Jahre-Charakter aus, den ich sehr ansprechend finde. Begeistert sich der Nautilus-Bandleader Sasaki über Klaus Doldingers Tatort-Titelsong. Das Besondere des Soundtrack-Song-Albums von Nautilus, außer den jazzigen Arrangements, die keinem bereits bestehenden Cover ähneln, ist die Bandbreite der Titel aus verschiedenen Epochen, Ländern und Stilen. Von Three Days of the Condor über Willie Hutch's Brothers Gonna Work It Out bis hin zu dem zuvor gehörten Captain Future, einer japanischen Anime-Serie, reicht das Spektrum. Wichtig dabei war dem Trio, dass ihre Coverversionen eine fesselnde Oberfläche haben, gleichzeitig ungewöhnlich in den Melodien sind und auf subtile Weise ins Ohr gehen. Bevor ihre Version von Brothers Gonna Work It Out hier zu hören ist, noch der Hinweis, dass Nautilus zurzeit in Deutschland touren. Im Norden steht die Tokyota Band am 27. Mai in Hannover, am 29. in St. Peter-Ording, am 30. in Husum, am 31. in Flensburg und am 2. Juni in Kiel auf der Bühne.

Omar Kanosh heißt das generationsübergreifende brasilianische Albumprojekt, von dem wir gerade das Stück Pau Hulau hörten. Des brasilianischen Percussion-Meisters Ayrton Moreira. Hier eben war auch seine charismatische Stimme zu hören. Und dem Pianisten, Komponisten und Produzenten Ricardo Bacalar. Ihr Album verbindet brasilianische Rhythmustraditionen, Jazz-Improvisationen, orchestrale Komposition und modulare Synthese zu einem cineastischen, immersiven Klangdesign. Akustische Instrumente, Elektronik und Streicher werden von ihnen nicht als separate Ebenen, sondern als einheitliches Klangfeld behandelt, wodurch ein fließendes und räumliches Hörerlebnis entsteht. Ayrton Moreira ist ja bekanntlich eine der Gründungsfiguren der modernen brasilianischen Perkussion und ein wichtiger Wegbereiter der Jazz-Fusion-Bewegung. Ayrton arbeitete ab den späten 1960er Jahren in den USA und arbeitete dort mit Miles Davis, Chick Corea, Wayne Shorter, George Duke und vielen anderen zusammen. Im Herbst wird der inzwischen 85-Jährige mit dem NIA Jazz Masters Fellowship, der höchsten Auszeichnung im amerikanischen Jazz, gewürdigt. Seit einiger Zeit lebt und arbeitet Ayrton mit seiner Frau Flora Purim südlich von Rio de Janeiro in einer Einrichtung für ältere Musiker und bildende Künstler, die dort auch ihrer Arbeit nachgehen können. Kürzlich konnte ich mit Ayrton ein kleines Interview führen. Dabei sagte er unter anderem über die Arbeit an dem neuen Album Maha Kanosh: Es war wirklich wunderbar, wieder mit meiner Frau Flora in einem Studio zu arbeiten. Wir konnten unsere Zeit dort sehr gut nutzen. Das Studio ist außergewöhnlich. Es bietet alles, was wir brauchen, um eine Aufnahme auf höchstem Niveau zu machen. Und wir haben als Team zusammengearbeitet. Deshalb war diese Rückkehr für mich so wichtig. Hier vom neuen Album Maha Kanosh, Ayrton Moreira und Flora Purim mit Vou Dar Tarde.

Ayeto Morera und Ricardo Bacalá und Flora Purim von ihrem gerade veröffentlichten Album Maracanosh. Zum Ende der heutigen Soul Voices noch einmal Brian Jackson von seiner Doppel-CD und dem Dreier-Vinyl-Album Now More Than Ever mit The Bottle. Bis zur nächsten Soul Voices am Montag, 29. Juni hier im Nachtclub auf NDR Blue sagt Olaf Maikopf Tschüss und wünscht eine gute Nacht. Und hier ist The Bottle.

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1: Um 0 Uhr mit Wolfgang Berger. Die Bundesregierung steigt offenbar beim deutsch-französischen Rüstungskonzern KNDS ein. Wie KNDS-Verwaltungsratschef Enders bestätigte, will sich der Bund mit zunächst 40% an dem Unternehmen beteiligen. Nach 3 Jahren solle der Anteil auf 30% sinken. Aus der Nachrichtenredaktion Astrid Rolle.
2: Mit welcher Summe der Bund bei KNDS einsteigt, wurde nicht bekannt. Der Konzern stellt Waffensysteme wie den Kampfpanzer Leopard 2 und die Panzerhaubitze 2000 her. Zurzeit ist KNDS im Besitz der deutschen Krauss-Maffei-Wegmann GmbH und der französischen Regierung und wird in Finanzkreisen mit bis zu 20 Milliarden Euro bewertet. Frankreich hält 50% an dem Unternehmen. Beide Länder haben laut Berichten gleiche Stimmrechte vereinbart. Das betrifft zum Beispiel Standortentscheidungen. In Deutschland hat KNDS 11 Standorte, unter anderem in Hamburg, Mülheim an der Ruhr und Ebeleben.
1: Erst gestern hatte CDU-Kanzler Merz die SPD-Fraktion besucht und die Koalition zu mehr Ruhe aufgefordert. Heute fordern mehrere Mitglieder der Unionsfraktion trotzdem einen härteren Kurs gegen die SPD. In einem Beschluss des Vorstands des sogenannten Parlamentskreises Mittelstand heißt es, die Kompromissbereitschaft finde da ihre Grenzen, wo zusätzliche steuerliche Belastungen zur Diskussion gestellt werden. Außerdem wird eine Lockerung der Schuldenbremse sowie eine höhere Erbschaftssteuer abgelehnt. Die USA haben gegen den früheren kubanischen Präsidenten Raúl Castro Anklage erhoben. Das US-Justizministerium macht den 94-Jährigen für den Abschuss von 2 Flugzeugen im Jahr 1996 verantwortlich. Aus Mexiko, Jenny Barke.
3: Damals hatten kubanische Kampfjets 2 Flugzeuge einer in Miami ansässigen exilkubanischen Gruppe abgeschossen. Dabei kamen 4 aus Kuba stammende Piloten ums Leben. Zur Zeit des Vorfalls vor 30 Jahren war Raúl Castro Verteidigungsminister. Mit der Anklage gegen Castro verschärft US-Präsident Donald Trump seine Bemühungen weiter, einen Regimewechsel herbeizuführen. Am Sonntag warfen die USA Kuba vor, mehr als 300 Militärdrohnen erworben zu haben und deren Einsatz gegen US-Ziele zu erwägen. Havanna weist die Vorwürfe zurück.
1: Fußball-Bundesligist SC Freiburg hat das Finale der Europa League verloren. Die Breisgauer mussten sich Aston Villa mit 0:3 geschlagen geben. Für die Freiburger war es das erste Mal, dass sie ein Finale im internationalen Wettbewerb erreicht haben. Das waren die Nachrichten. Das Wetter in Deutschland. Oft trocken, einzelne Gewitter, Tiefstwerte 12 bis 6 Grad. Tagsüber im Westen freundlich, im Osten einzelne Schauer oder Gewitter. Höchstwerte 16 Grad auf den nordfriesischen Inseln bis 26 Grad im Mittelgebirge. Am Freitag fast überall trocken bei 21 bis 30 Grad. Es ist 0:03 Uhr.
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0: 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Um 1 Uhr mit Wolfgang Berger. Die Bundesregierung steigt offenbar beim deutsch-französischen Rüstungskonzern KNDS ein. Wie KNDS-Verwaltungsratschef Enders bestätigte, will sich der Bund mit zunächst 40% an dem Unternehmen beteiligen. Nach 3 Jahren solle der Anteil auf 30% sinken. Aus der Nachrichtenredaktion Astrid Rolle.
1: Mit welcher Summe der Bund bei KNDS einsteigt, wurde nicht bekannt. Der Konzern stellt Waffensysteme wie den Kampfpanzer Leopard 2 und die Panzerhaubitze 2000 her. Zurzeit ist KNDS im Besitz der deutschen Krauss-Maffei-Wegmann GmbH und der französischen Regierung und wird in Finanzkreisen mit bis zu 20 Milliarden Euro bewertet. Frankreich hält 50% an dem Unternehmen. Beide Länder haben laut Berichten gleiche Stimmrechte vereinbart. Das betrifft zum Beispiel Standortentscheidungen. In Deutschland hat KNDS 11 Standorte, unter anderem in Hamburg, Mülheim an der Ruhr und Ebeleben.
0: Tech-Milliardär Elon Musk peilt mit seinem Raumfahrtunternehmen SpaceX den bisher größten Börsengang der Geschichte an. Dieser könnte laut den jetzt veröffentlichten Unterlagen rund 75 Milliarden Dollar einbringen und Hauptaktionär Musk zum ersten Billionär der Welt machen. Das Unternehmen erklärte, dass das Geld in Projekte fließen soll, um Menschen auf den Mond und möglicherweise eines Tages auf den Mars zu bringen. Die USA klagen den früheren kubanischen Präsidenten Raúl Castro an. Das US-Justizministerium macht den 94-Jährigen für den Abschuss von 2 US-Zivilflugzeugen mit 4 Toten vor 30 Jahren verantwortlich. Eine Organisation von Exilkubanern wollte damit kubanische Staatsbürger retten, die über das Meer zu fliehen versuchten. Die kubanische Regierung hatte den Abschuss als legitime Reaktion auf das Eindringen in ihren Luftraum verteidigt. Fußball-Bundesligist SC Freiburg hat das Finale der Europa League verloren. Die Breisgauer mussten sich Aston Villa in Istanbul mit 0:3 geschlagen geben. Aus Istanbul Jens-Jörg Rieck.
2: Nach nervösem Start fand der Sportclub nach einer Viertelstunde zwar besser ins Spiel, verteidigte aber zu luftig und machte den Weg zu 2 wahren Traumtoren für die Williams frei. Thielemans und Buendia trafen sehenswert zum 0:2 Halbzeitstand. Aber auch nach Wiederbeginn wurde es nie ein wirkliches Spiel. Es blieb ein ungleiches Duell. Dem Team von Julian Schuster fiel mit dem Ball zu wenig ein. Und der Tabellenvierte der Premier League blieb gnadenlos. Spätestens nach dem 3. Tor durch Rodgers, nach knapp 1 Stunde, war die Sache endgültig entschieden.
0: Das waren die Nachrichten. Das Wetter in Deutschland. Oft trocken, einzelne Gewitter, Tiefstwerte 12 bis 6 Grad. Tagsüber im Westen freundlich, im Osten einzelne Schauer oder Gewitter. Höchstwerte 16 Grad auf den nordfriesischen Inseln bis 26 Grad im Mittelgebirge. Am Freitag fast überall trocken bei 21 bis 30 Grad. Es ist 1.03 Uhr.
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0: Nachrichten. Um 2 Uhr mit Wolfgang Berger. Die Bundesregierung steigt beim deutsch-französischen Rüstungskonzern KNDS ein. Das hat der Verwaltungsratschef des Unternehmens Enders bestätigt. Aus der Nachrichtenredaktion Emily Seidel.
1: Nach übereinstimmenden Medienberichten will die Bundesregierung zunächst 40% der Anteile übernehmen. Binnen 3 Jahren soll der Anteil auf 30% sinken. Mit Frankreich sei vereinbart, dass die Stimmrechte gleich verteilt sind, hieß es. Das betrifft zum Beispiel Standortentscheidungen. KNDS stellt Waffensysteme wie den Kampfpanzer Leopard 2 und die Panzerhaubitze 2000 her. Zurzeit ist KNDS im Besitz der deutschen Familie Krauss-Maffei-Wegmann und der französischen Regierung. Das Unternehmen will demnächst an die Börse gehen. Sein Wert wird auf 20 Milliarden Euro geschätzt.
0: Tech-Milliardär Elon Musk peilt mit seinem Raumfahrtunternehmen SpaceX den bisher größten Börsengang der Geschichte an. Dieser könnte laut den jetzt veröffentlichten Unterlagen rund 75 Milliarden Dollar einbringen und Hauptaktionär Musk zum ersten Billionär der Welt machen. Das Unternehmen erklärte, dass das Geld in Projekte fließen soll, um Menschen auf den Mond und möglicherweise eines Tages auf den Mars zu bringen. Derzeit schreibt SpaceX Milliardenverluste. Die USA klagen den früheren kubanischen Präsidenten Raúl Castro an. Das US-Justizministerium macht den 94-Jährigen für den Abschuss von 2 US-Zivilflugzeugen mit 4 Toten vor 30 Jahren verantwortlich. Eine Organisation von Exilkubanern wollte mit den in Miami gestarteten Cessnas kubanische Staatsbürger retten, die über das Meer zu fliehen versuchten. Die kubanische Regierung hatte den Abschuss als legitime Reaktion auf das Eindringen in ihren Luftraum verteidigt. Fußball-Bundesligist SC Freiburg hat das Finale der Europa League verloren. Die Breisgauer mussten sich Aston Villa in Istanbul mit 0:3 geschlagen geben. Aus Istanbul Jens-Jörg Rieck.
2: Nach nervösem Start fand der Sportclub nach einer Viertelstunde zwar besser ins Spiel, verteidigte aber zu luftig und machte den Weg zu 2 wahren Traumtoren für die Williams frei. Thielemans und Buendia trafen sehenswert zum 0:2 Halbzeitstand. Aber auch nach Wiederbeginn wurde es nie ein wirkliches Spiel. Es blieb ein ungleiches Duell. Dem Team von Julian Schuster fiel mit dem Ball zu wenig ein und der Tabellenvierte der Premier League blieb gnadenlos. Spätestens nach dem 3. Tor durch Rodgers, nach knapp einer Stunde, war die Sache endgültig entschieden.
0: Das waren die Nachrichten. Das Wetter in Deutschland, vor allem im Südosten und der Mitte noch etwas Regen, Tiefstwerte 12 bis 6 Grad. Am Tage im Westen freundlich, im Osten Schauer oder Gewitter. Höchstwerte 16 Grad auf den nordfriesischen Inseln bis 26 Grad im Mittelgebirge. Am Freitag fast überall trocken bei 21 bis 30 Grad. Am Samstag im Nordosten oft sonnig, im Nordwesten später Schauer und Gewitter. Es ist 2:03 Uhr.
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